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2: 3 Uhr.
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4: Die aktuellen Temperaturen. Mehringen 12 Grad, Kochstedt 14 Grad, Bernburg 14 Grad, Quedlinburg 12 Grad, Harzgerode 9 Grad, Stiege 9 Grad, Wernigerode 12 Grad, Schirke 8 Grad und auf dem Brocken 10 Grad.
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2: 4 Uhr.
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1: Die aktuellen Temperaturen. Mehringen 12 Grad, Kochstedt 13 Grad, Bernburg 13 Grad, Quedlinburg 12 Grad, Harzgerode 8 Grad, Stege 7 Grad, Wernigerode 13 Grad, Schirke 8 Grad und auf dem Brocken 10 Grad.
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1: 5 Uhr.
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3: Die aktuellen Temperaturen: Mehringen 12 Grad, Kochstedt 13 Grad, Bernburg 13 Grad, Quedlinburg 11 Grad, Harzgerode 8 Grad, Stege 7 Grad, Wernigerode 13 Grad, Schirke 7 Grad und auf dem Brocken 10 Grad.
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1: Straßennamen in Quedlinburg. Der Markt. Der Markt ist der Mittelpunkt der Quedlinburger Altstadt. Hier kreuzten sich die ehemaligen Handelsstraßen des Harzvorlandes. Infolge der verliehenen Handelsfreiheit für den Ort und das Stift Quedlinburg durch König Otto III. Im Jahre 994 entwickelte sich hier der Marktplatz. Dieser Platz wurde später auch mit Häusern umbaut und erhielt im Laufe der Jahrhunderte die heute bestehende Form. Für Quedlinburg war diese der Anfang der Stadtbildung. Durch den zunehmenden Handel bildete sich auch ein starkes Bürgertum heraus, das von 1426 bis 1477 dem Hansebund angehörte. In dieser Zeit wurde das Sinnbild der bürgerlichen Macht, der Roland, auf dem Marktplatz aufgestellt. Durch einen Streit und Kampf im Jahre 1477 mit der Äbtissin Hedwig verloren die Quedlinburger Bürger ihr Marktrecht und der Roland wurde gestürzt. 1862 wurden seine Trümmer und Bruchstücke auf dem Hof des ehemaligen Ratskeller wiedergefunden und an die Stelle gesetzt, an der Roland noch heute steht. Im Laufe der Jahre wurde er restauriert und in Teilen erneuert. Das schmiedeeiserne Gitter stammt aus dem 16. Jahrhundert und war ein Zierbalkon des abgebrochenen Schmiedekellers, der am Markt stand. Das Rathaus wird erstmalig 1310 erwähnt und ist eines der besterhaltensten Gebäude der Renaissance. 1902 wurde es auf seine jetzige Größe erweitert und erhielt auch einen Ratskeller im Hause. Der alte Ratskeller befand sich im Hause der Möbelhalle. Das Wappen hängt noch heute über der Hofeinfahrt der Möbelhalle. Auf den Spuren des Marktes in Quedlinburg mit Christine Weber für Radio HBW.

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1: Die aktuellen Temperaturen. Meringen 12 Grad, Kochstedt 13 Grad, Bernburg 12 Grad, Quedlinburg 11 Grad, Harzgerode 8 Grad, Stege 7 Grad, Wernigerode 13 Grad, Schirke 7 Grad und auf dem Brocken 10 Grad.

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1: Die Kunsthalle in Bernburg. Unter der Bezeichnung Kunsthalle Bernburg wird die ehemalige Reithalle im Marstall, ein Gebäude im schönen Ensemble am Schloss, seit dem Jahr 2013 als Ausstellungshalle für zeitgenössische Kunst genutzt. Den Ausschlag gab die Dauerleihgabe der Werke der gebürtigen Bernburgerin Erika Magdalinski an die Stadt. Die Künstlerin übergab Bernburg an die von ihr geschaffenen über 1000 Kunstwerke, damit diese in einer Ausstellung dem Publikum präsentiert werden können. Bei den Ausstellungsstücken handelt es sich insbesondere um Zeichnungen, Gemälde, Fotos, Künstlerbücher, Illustrationen, alles in den verschiedensten Techniken und Größen. Ein so umfangreiches Werk braucht dann aber auch eine angemessene Räumlichkeit, um vernünftig ausgestellt werden zu können. Der ehemalige Saal im Rathaus 2 wurde auf Rechnung von Frau Magdalinski zur Nutzung als Ausstellungshalle vorbereitet. Ohne den Saal wegen der hohen Kosten von Grund auf restaurieren lassen zu können, ist er dennoch denkmalgerecht für den Publikumsverkehr hergestellt worden. Das war gar nicht so einfach bei der bewegten Geschichte der Räumlichkeit. Anfang der 1920er Jahre, vom Reitstall zum Verwaltungsbau umgestaltet, hatte der schöne Raum bereits als Ausstellungsort gedient. Man nutzte ihn, um zweimal jährlich zeitgenössische Künstler, darunter auch Lionel Feininger, auszustellen. Zu DDR-Zeiten wurde aus dem Raum dann der Speisesaal eines Oberschulinternats. Am Ende war der Raum völlig heruntergekommen. Unter der Bezeichnung Kunsthalle Bernburg ist sie nunmehr eine angemessene Ausstellungshalle für zeitgenössische Kunst. Nutzen Sie bei nächster Gelegenheit doch die Möglichkeit, bei einem Besuch Bernburgs in einer der wechselnden Ausstellungen mit zeitgenössischer Kunst in Kontakt zu kommen. Das war ein Bericht über die Kunsthalle in Bernburg, gesprochen von Franziska Lambrecht für Radio HBW.

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1: 6 Uhr.
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3: Die aktuellen Temperaturen. Mehringen 12 Grad, Kochstedt 14 Grad, Bernburg 12 Grad, Quedlinburg 11 Grad, Harzgerode 8 Grad, Stege 7 Grad, Wernigerode 13 Grad, Schirke 7 Grad und auf dem Brocken 10 Grad.
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1: Die Burgruine Burg Oerna. Von der mittelalterlichen Festungsanlage blieb als sichtbares Relikt nur dieser Turmstumpf erhalten. Die Burgruine Burg Oerna steht auf einem nach drei Seiten hin steil abfallenden Bergsporn im Hettstädter Stadtteil Burg Oerna Altdorf. Seit der Jungsteinzeit ist diese Bergkuppe nachweislich durchgehend besiedelt. Die heutige Burganlage wurde vermutlich im 12. Jahrhundert erbaut. Sie war ursprünglich von einer Wallgrabenanlage umgeben. Es ist sehr wahrscheinlich, dass es bereits zuvor Befestigungsanlagen an diesem Standort gab. Die Burg Burg Oerna war zeitweilig im Besitz der Grafen von Mansfeld. Vermutlich spätestens ab dem Beginn des 18. Jahrhunderts setzte der Verfall der Festungsanlage ein. Die zerfallenen Mauern der Ruine dienten der Bevölkerung als Baumaterial. In unseren Tagen wird das einstige Burgareal von einem Friedhof eingenommen. Am Rande dieser Begräbnisstätte ist noch ein markanter Rest der Burg zu erkennen. Dieser überragt die umgebenden Bäume und stellt vermutlich den unteren Teil eines Bergfrieds oder Wohnturmes dar. Die Burgruine ist auch von der Ortslage Burg Oerna Altdorf und vom Mansfeldmuseum aus gut zu sehen. Sie hörten Interessantes über die Burgruine Burg Oerna, gesprochen von Julia Blisse für Radio HBW.

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1: Die aktuellen Temperaturen. Meringen 12 Grad, Kochstedt 14 Grad, Bernburg 12 Grad, Quedlinburg 10 Grad, Harzgerode 7 Grad, Stege 7 Grad, Wernigerode 13 Grad, Schirke 7 Grad und auf dem Brocken 10 Grad.

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1: Der Zaunkönig, einer der kleinsten Singvögel unserer Region. Der Zaunkönig ist der drittkleinste Vogel Europas. Kleiner als er sind nur noch die beiden zur Gattung der Sperlingsvögel zählenden Winter- und Sommergoldhähnchen. Lange Zeit wurde der Zaunkönig auch Schneekönig genannt, da er auch im Winter lebhaft singt. Zaunkönige haben eine Körperlänge von 9,5 bis 11 cm. Die Flügelspannweite beträgt 14 bis 15 cm und das Körpergewicht liegt meist gerade einmal zwischen 7,5 und 11 Gramm. Der Zaunkönig ist von runder Gestalt, sein Schwanz meist hochgestellt. Der spitze, leicht gebogene Schnabel ist im oberen Teil schwarzbraun und im unteren Teil gelblich gefärbt. Die Iris des Auges ist nussbraun. Das Gefieder ist an der Oberseite rotbraun und an der Unterseite fahlbraun gefärbt. Ein undeutlicher, cremefarbiger Überaugenstrich endet an den dunklen Ohrdecken. An Schwanz, Flügeln und Flanken befinden sich dunkelbraune Wellenlinien. Männchen und Weibchen unterscheiden sich äußerlich kaum. Während die Flügel beim Weibchen eine Länge von 45 bis 48 mm aufweisen, sind sie beim Männchen zwischen 49 und 53 mm lang, was man selbst beim genauen Hinsehen aber kaum unterscheiden können dürfte. Die Füße sind fleischfarben bis bräunlich. Wenn der Zwerg unter den Vögeln am Boden durch dichtestes Gestrüpp wuselt, könnte man ihn glatt mit einer Maus verwechseln. Zumindest, bis er mit seinen kurzen Flügeln aufgeschreckt davonflattert. Seine Nahrung setzt sich aus Spinnen, Weberknechten und Insekten, beispielsweise auch aus Nachtfaltern und Fliegen, sowie deren Eiern und Larven zusammen. Die findet er im Dickicht von Wäldern, in Gärten und in Parkanlagen, in Büschen und Hecken und selbst in Gebirgen mit einer Höhe von 4000 Metern. Der Vogel hat also kein bestimmtes Zuhause. Er fühlt sich überall wohl. Der Zaunkönig ist sowohl am Tag als auch in der Dämmerung aktiv. Sie brüten zweimal im Jahr, nämlich Ende Mai und im Juni. Das Männchen baut im Frühjahr mehrere Nester, von denen sich das Weibchen dann eins aussuchen darf. Das muss der Zaunkönigmann dann fertig bauen. Die Nester des Zaunkönigs sind kugelige Moosnester, die aus Wurzeln und Blättern bestehen. Im Inneren sind sie mit Federn und Haaren ausgepolstert, damit es der Nachwuchs später auch schön warm hat. Das Brutrevier wird besonders energisch gegenüber der Konkurrenz verteidigt. Reicht das Singen nicht aus, werden männliche Artgenossen schimpfend verfolgt, sodass sich oft heftige Kämpfe entwickeln. Die Intensität der Revierverteidigung ist in der Nestnähe am stärksten und wird zu den Grenzen hin etwas schwächer. Die Weibchen sind in der Brutzeit nicht reviertreu, verteidigen jedoch ein eigenes Nahrungsrevier im Winter. Und dann schmettert der Zaunkönig in einer Lautstärke los, die wir ihm so nie zutrauen würden. Jede Gesangsstrophe dauert etwa 5 Sekunden und besteht aus einer Kaskade hoher Töne und schneller Triller.

Der Gesang setzt sich aus etwa 130 verschiedenen Lauten zusammen. Von höheren Singworten vorgetragen, ist er bei einer Quelllautstärke von 40 bis zu 90 Dezibel auf einer Distanz von bis zu 500 Metern zu hören. Klein, aber oho eben. Über den Zaunkönig informierte sie heute Gerda Karl für Radio HBW.

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2: 7 Uhr.
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4: Die aktuellen Temperaturen: Mehringen 12 Grad, Kochstedt 12 Grad, Bernburg 12 Grad, Quedlinburg 11 Grad, Harzgerode 8 Grad, Stege 6 Grad, Wernigerode 13 Grad, Schirke 7 Grad und auf dem Brocken 10 Grad.
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1: Zecken und Stechmücken mögen es, wenn es bis in den Spätherbst hinein schön warm bleibt. Dann können sie Mensch und Hund noch länger beißen oder stechen und ihre krankmachenden Viren und Bakterien übertragen.
2: Zecken können beispielsweise Viren übertragen, die eine FSME auslösen, also eine Hirnhautentzündung. Und das geht einher mit Lähmungen des Sprachzentrums, der Atmung von Armen oder Beinen. Diese Krankheit, die kennen wir eigentlich traditionell aus Süddeutschland. Durch den Klimawandel transportieren die Zecken diese Krankheit immer weiter nach Norden.
1: Sagt Thorsten Reinwald, Biologe beim Deutschen Jagdverband. Außerdem empfiehlt er, jetzt immer lange Hosen, feste Schuhe und Socken zu tragen, damit die Zecken erst gar nicht an unsere Haut rankommen.
2: Und nach dem Spaziergang, vor allen Dingen durch eine hohe Wiese, sollten wir an bestimmten Stellen sehr gut kontrollieren. Das sind beispielsweise die Achselhöhlen, Kniekehlen oder eben die Bauchgegend. Da gehen sie sehr gerne hin. Und das sollten wir sofort machen, denn Zecken übertragen Bakterien und Viren erst so nach 12 bis 24 Stunden in die Blutbahn.
1: Auch Hunde sollten nach dem Spaziergang gründlich auf Zecken untersucht und von denen dann befreit werden.
2: Und diese dann gerade rausziehen, bitte nicht drehen. Das Absuchen ist ganz besonders wichtig, da wir eine Krankheit haben, die sich derzeit in Deutschland ausbreitet. Das ist die Hundemalaria und die ist immer tödlich. Da hilft wirklich nur Zecke rechtzeitig entfernen. Übertragen wird sie durch die Auwaldzecke, die aus Südeuropa eingewandert ist.
1: Richtig gefährlich für uns Menschen sind darüber hinaus inzwischen Stechmücken. Insbesondere die aus den Tropen stammende asiatische Tigermücke, die sich vor allem in Süddeutschland bereits sehr heimisch fühlt.
2: Die kann ganz besonders viele Viren übertragen, zum Beispiel welche, die Dengue, Gelbfieber auslösen oder eben auch das Westnilvirus in sich tragen. Und das Gefährliche ist, dass inzwischen auch heimische Stechmücken das Westnilvirus übertragen können. Wir müssen uns also schützen gegen Stechmücken. Da hilft lange Kleidung, da helfen Fliegengitter vor Fenster, eben auch Moskitonetze. Und Duschen hilft, denn Stechmücken riechen uns, die können uns gar nicht wirklich sehen.

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1: Die aktuellen Temperaturen. Mehringen 13 Grad, Kochstedt 13 Grad, Bernburg 13 Grad, Quedlinburg 12 Grad, Harzgerode 9 Grad, Stege 7 Grad, Wernigerode 13 Grad, Schirke 7 Grad und auf dem Brocken 11 Grad.

0: 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Heute am Sonntag kommt das Wochenende so langsam an sein Ende. Schauen wir aber gleich mal, was man in der neuen Woche so alles unternehmen kann. Damit beginnen wir heute bei etwas, wo man sich heute schon anmelden sollte, nämlich dem Laufsport in Schirke. Der Schirker Sommerlauf bietet abwechslungsreiche Strecken nahe dem Brocken. Ambitionierte Läufer, die eine besondere Herausforderung suchen, sind hier genau richtig. Es geht über 4, 8 und 16 Kilometer. Online-Meldungen sind heute noch möglich, der Startschuss fällt dann am kommenden Sonntag. Bis dahin werden nur noch begrenzt Nachmeldungen angenommen. Schauen wir nun schon mal in die neue Woche, nämlich aufs Ferienprogramm in Salzlandmuseum Schönebeck. An 3 Augusttagen bietet das Salzlandmuseum noch einmal allen Interessierten die Möglichkeit, Geschichte zu erleben und dabei ein altes Handwerk auszuprobieren. Mit Metallfolie wird ein eigenes Motiv geprägt. Die Künstlerin Annette Funke begleitet das Angebot. Dieses kann ohne Anmeldung besucht werden am Dienstag, Donnerstag und am Freitag jeweils von 10 bis 11.30 Uhr im Salzlandmuseum Schönebeck. Ein weiteres Ferienprogramm gibt's im Museum Aschersleben. Hier gibt's Stadtgeschichte mit einem besonderen Blick auf den Werdegang eines Ritters, den Alltag eines Burgfräuleins und Berufe, die es im Mittelalter so gab. Ausprobiert werden kann das Schreiben wie zur damaligen Zeit, ein Ferienvormittag im Museum Aschersleben am Mittwoch um 10 Uhr und wie immer bitte vorher anmelden. Auch gibt es am Mittwoch in Aschersleben etwas Wissenswertes im Planetarium. Kinder können die Geheimnisse des Mondes erkunden. Warum braucht dieser eigentlich eine Jacke? Und warum bestellt er sich jeden zweiten Tag eine neue? Antworten darauf gibt's am Mittwoch um 11 Uhr im Planetarium Aschersleben und um 14 Uhr wird auch allen Erwachsenen der aktuelle Sternenhimmel erklärt. Schauen wir nun schon mal aufs Wochenende, da gibt es zum Beispiel Klang und Stille in Widerstedt. In der Reihe Musik in Dorfkirchen gastieren Ronja Wernicke und Christian Balkenhol mit einem Programm, das berührende Melodien und tragende Worte beinhaltet. Der Eintritt ist frei am Sonnabend um 15 Uhr in der St. Marienkirche in Widerstedt. Und zu guter Letzt schauen wir noch etwas weiter auf den Schirker Musiksommer. Von klassischer Musik über Jazz und Blues bis hin zu Folk, Pop und Rock bietet das Festival eine breite Palette musikalischer Stile. Für die außergewöhnlichen und kostenfreien Konzerte bietet der Kurpark die perfekte Kulisse. Unvergessliche Sommerabende voller Musik, Natur und Gemeinschaft noch bis zum 5. September im Kurpark von Schirke. Die heutige Sendung ist nun schon vorbei, wie auch dieses Wochenende, aber noch ganz viel Spaß in der neuen Woche, so wie mit diesen Freizeittipps wünscht Karl Küsters.
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3: Die aktuellen Temperaturen: Mehringen 14 Grad, Kochstedt 14 Grad, Bernburg 16 Grad, Quedlinburg 14 Grad, Harzgerode 10 Grad, Stege 10 Grad, Wernigerode 14 Grad, Schirke 9 Grad und auf dem Brocken 11 Grad.
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1: Das Brückentor oder wie es bei den Hettstädtern heißt, die Kohlekarre. Stadtmauern zur Verteidigung von Gut und Leben sind ja ganz gut. Doch ohne Tore kommt man weder in eine Stadt hinein noch heraus. So hat man dann in die Verteidigungsanlagen entsprechend auch Stadttore eingefügt. Auch Hettstedt hatte mehrere Stadttore, durch die man in die Stadt gelangte. Eines davon war das Brückentor. Das Brückentor gibt es zwar noch, man muss aber nicht mehr hindurch, um in das Innere der Stadt zu kommen. Der östliche Eingang zur Stadt war das Brückentor. Es entstand um 1556 herum. Damals wurde erst einmal über die Wipper eine Zugbrücke aus Holz gebaut. Das bis dahin einfache Wassertor wurde abgerissen und durch einen Torturm verstärkt. Den Namen Brückentor verdankte es dem Umstand, dass es das einzige Tor war, das eine Brücke aufzuweisen hat. 1716 wurde die Holzbrücke dann abgerissen und durch eine steinerne Brücke ersetzt. Eine Inschrift an der Brücke zeugt noch heute davon. Und jetzt zu den Namen Kohlekarre. Dieser Name geht auf die Franzosenzeit unter Napoleon zurück. Denn 1810 wurde eine Kompanie französischer Grenadiere als Wachtruppe im Brückentor stationiert. Aus dem Wort Corps de Garde wurde auf Mansfeldisch dann eben die Kohlekarre. Wem das zu kompliziert war, nannte das Brückentor schlicht und einfach Franzosentor. Dies war ein Bericht über eine Sehenswürdigkeit aus der Region, das Brückentor oder wie es bei den Hettstädtern heißt, die Kohlekarre. Gesprochen von Christopher Heine für Radio HBW.

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1: Die aktuellen Temperaturen. Mehringen 16 Grad, Kochstedt 15 Grad, Bernburg 17 Grad, Quedlinburg 16 Grad, Harzgerode 11 Grad, Stege 12 Grad, Wernigerode 15 Grad, Schierke 11 Grad und auf dem Brocken 10 Grad.

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1: Erster Sonntag im Monat August und Radio HBW gratuliert recht herzlich zum Geburtstag. Los geht's in der Stadt Aschersleben. Beste Gesundheit und persönliches Wohlergehen, das wünschen wir Karin Mester und Günther Bertram zum jeweils 75. Geburtstag. Die nächsten Grüße und alle guten Wünsche senden wir nach Güsten an Wolfgang Menzel zum 75. Nach Hetschett an Petra Malich und an Karin Aschenbrenner zum jeweils 70-jährigen Jubiläum. Hochzeit wird heute auch gefeiert. In Ilberstedt blicken Eckhard und Doris Koch auf 50 gemeinsame Ehejahre zurück. Alles Gute zur goldenen Hochzeit, einen schönen Tag und außerdem noch viele schöne gemeinsame Jahre, das wünschen wir. Wir wünschen aber auch Michael Bunde alles Gute, denn er kann heute auf runde 70 Jahre anstoßen und wir sagen Prost. Wir beglückwünschen in Löderburg Dieter Schulze zum 80. In Maisberg Annemarie Vater zum 85. In Staßfurt Elena Rau zum 70. Geburtstag. Zum Schluss erreichen wir Widerstedt und wünschen Christa Schmidt zur Vollendung ihres 75. Lebensjahres alles Gute. Ein Prosit auf das neue Lebensjahr, gut soll's werden, wunderbar. Das wünscht allen genannten und natürlich auch den zahlreich ungenannten Jubilaren Gerda Karl vom Radio HBW-Team.
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2: 9 Uhr.
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4: Die aktuellen Temperaturen. Meringen 18 Grad, Kochstedt 17 Grad, Bernburg 18 Grad, Quedlinburg 16 Grad, Harzgerode 14 Grad, Stiege 14 Grad, Wernigerode 17 Grad, Schirke 13 Grad und auf dem Brocken 10 Grad.
5: Herzlich willkommen, liebe Hörerinnen und Hörer. Schön, Sie bzw. euch wieder am Lautsprecher zur besten Frühstückszeit begrüßen zu dürfen. Ein Reisebericht wartet heute wieder auf meine Hörerschar. Es geht nämlich per Schiff nach England und Norwegen, um sich vorab gleich mal drauf einzustellen. Meine Aufgabe besteht also nun darin, das Erlebte wieder, so wie auch in früheren Reportagen fürs Radio hörbar zu machen. Und ein paar passende Melodien habe ich natürlich auch mitgebracht. Reisen Sie also mit, reist ihr mit, würde ich jetzt mal vorschlagen. Und erleben Sie, erlebt ihr mit mir so einiges an Interessantem, an Sehenswertem, aber auch Dramatischem. Jawohl. Mein Name ist Gottfried Bayer. Ich wünsche gute Unterhaltung.

Das Schiff geht ab Hamburg und wegen der möglichen Staus fahren wir von Sachsen-Anhalt aus bereits einen Tag früher hochwärts und haben für eine Nacht eine Unterkunft gebucht. Ein abendlicher Blick über die Dächer der Hansestadt entschädigt uns, denn Stau gab's wahrlich genug. Tags drauf ergießt sich ein Regenschauer über uns Wartende. Der Shuttlebus zur Anlegestelle des Schiffs hält erstmal strikt seine Pausenzeiten ein, wie der Fahrer mir erklärt. Durchnässt, aber freudig gespannt, passieren wir die Eincheck-Kontrollpunkte, begeben uns auf unsere Kabine im 8. Stock, machen die vorab vorgeschriebene Sicherheitsübung mit und erkunden die Örtlichkeiten des Schiffs. So wie wir es ja schon mal vor Jahren anderswo auch taten. 17 Uhr geht's los mit Musik und Nebelhorn. Das Schiff legt ab, fährt die immer breiter werdende Elbmündung abwärts und lässt Hamburg und seine schönen Vororte langsam hinter sich. Möwen begleiten uns, bis es schließlich dämmert. Tags drauf ist ein Seetag angesetzt. Ganz schön schaukelig, diese Nordsee, stellen wir fest. Am darauffolgenden Morgen erreichen wir jedenfalls Newcastle. Es ist mein erster England-Trip. Ich schmunzel nicht schlecht angesichts der roten Telefonhäusel und des Linksverkehrs. Wir haben eine Besichtigungsfahrt per Bus gebucht und nehmen die Sehenswürdigkeiten in uns auf. Erster Halt gilt dem sogenannten Engel des Nordens, eine imposante 20 Meter hohe und von der Flügelspannweite über 50 Meter breite Eisenstatue, die weithin sichtbar ist bereits. Ein Mensch darunter erscheint wie ein Winzling. Jetzt brauchen wir natürlich eine echte englische Musik. Die habe ich natürlich auch aufgelegt. Das sind die Rubettes und sie singen Tonight.

Newcastle jedenfalls ist eine der größten Städte im Nordosten Englands am Ufer der Tyne. Moderne und viktorianische Architektur wechseln einander ab. Zu sehen gibt's unter anderem die Kathedrale, das Theater Royal, die Grey Street, das Grey Monument und der Earl Grey war nämlich im 19. Jahrhundert ein namhafter, reformorientierter Premierminister, der dort ganz bekannt ist. Den Granger Market, die neue futuristische gläserne Konzerthalle, die Millennium Bridge und vieles andere mehr. Natürlich erzählt die nette Stadtführerin viel über die wechselhafte Historie der Stadt. Wieder am Schiff angekommen und eine gekonnte Musical-Show genießend, nehmen wir aber mit einigem Unbehagen die Kapitänsdurchsage wahr, dass aufgrund eines herannahenden Orkantiefs vom Westen her die geplanten Ziele Aberdeen in Schottland und Lerwick auf den Shetland-Inseln gestrichen werden müssen und man schleunigst Richtung Norwegen fahren müsse, dem Orkan quasi vorneweg, was schließlich auch geschah. Mit 19 Knoten, wie am nächsten Morgen zu hören war. Höchstgeschwindigkeit. Natürlich gibt's noch einen zweiten englischen Titel bei mir in der Sendung, nämlich von Smokey, gesungen. Ganz bekannt ist der Stumbling In.

Hinter den Kulissen wurde unterdessen ja akribisch an einer Variante B gearbeitet. Das heißt, an einem ursprünglich ja nicht geplanten Ort. Maloy ist's jedenfalls. Bereits am Abend zuvor sehen wir das Schiff in einen Fjord einfahren. Die See wird zunehmend ruhiger, beidseitig erheben sich Berge, einzelne Häuschen, säumende Ufer. Und bald erkennen wir die Lichter eines größeren Ortes. Das muss Maloy sein, ja, denken wir. Und andere Reisende bestätigen das. Maloy, ein ca. 3300 Einwohnerstädtchen in der Provinz Festland, am Ostufer der Insel Vaksøy, lese ich. Wunderschön am südlichen Ende des Ulvesunds gelegen, mit etlichen Fischereibetrieben. Hören wir nun die bekannte Morgenstimmung aus der Peer Gynt-Suite von Edvard Grieg.

Morgens drauf heißt es zeitig aufstehen. Die erste Busfahrt mit Führung beginnt bereits 7:30. Schon vom Schiff aus und jetzt noch deutlicher sehen wir die 1224 Meter lange Maloy-Brücke, die sich über den Ulvesund spannt. Dort gibt es einen unterirdischen Kreisverkehr mitten in einem Berg, den wir passieren. Eine weitere Station ist ein weißer Sandstrand in Refnik, der als schönster Strand des Landes gilt. Allerdings 13 Grad Celsius laden nicht unbedingt zum Baden ein. Der Bus führt uns auf den engen, oft einspurigen Straßen, auf denen, wie augenzwinkernd gesagt wird, das Recht des Stärkeren gilt. Zum westlichsten Punkt Norwegens mit dem Leuchtturm von Krakenes, wo angeblich die schönsten Sonnenuntergänge zu sehen sein sollen. Wir erfahren, dass das Schiff sturmbedingt bereits 13 Uhr ablegen muss. Und jetzt freuen wir uns echt, die 7:30 gebucht zu haben, denn die zweite um 11 fiel nunmehr aus. Zunehmend jedenfalls wird der Wind stärker, die Wellen werden größer und mächtiger. Der Sturm scheint uns voll im Griff zu haben. Der Sturm wird zum Orkan und die Wellen erreichen 6 bis

ungefährlicher 90-Grad-Drehung waren die Riesenwellen dann hinter dem Schiff. Es wurde ruhiger, das Ziel Bergen kam schließlich näher und näher. Nun seien wir alle richtige Seeleute, hieß es erleichtert am frühen Morgen durch den Lautsprecher. Ja, liebe Hörer, ich gebe zu, Norwegisch kann ich nicht. Deswegen sage ich einfach mal den ersten Sänger an, Jens Bug Jensen heißt er, und er singt das Lied Norge, i rødt, hvitt og blått.

lassen wir die erste Halbzeit ausklingen mit einer Gruppe, die heißen The Teddy Bears. Sehr fröhlich, jawohl. Ihr Lied heißt Norge rund.

Aus dem eher nördlichen Teil Norwegens stammt die folgende Melodie, mit der ich die erste Halbzeit dieser Sendung beenden möchte. Da geht's doch auch ganz schön lebhaft zu, mit Violinen und meistens in der Tonika gehalten, aber es ist eben typisch nordeuropäisch.

0: Das Harz-Bördewetter.
1: Die aktuellen Temperaturen. Mehringen 20 Grad, Kochstedt 20 Grad, Bernburg 18 Grad, Quedlinburg 19 Grad, Harzgerode 18 Grad, Stege 16 Grad, Wernigerode 20 Grad, Schirke 16 Grad und auf dem Brocken 13 Grad.

Herzlich willkommen, liebe Hörer, und dann ist hier auch den zweiten Teil unserer Sendung gespielt und gesungen, heute mit dem Thema eine Urlaubsreise nach England und Norwegen für alle, die es noch nicht mitbekommen haben. Wir haben also das Schlimmste überstanden. Ja, von der Schönheit Bergens haben wir im Vorfeld ja bereits einiges gehört. Nach dem Frühstück erkunden wir die Hafenstadt auf eigene Faust. Bunt, modern, lebenswert, steht im Reiseprospekt. Und unsere ersten Eindrücke scheinen das zu bestätigen. Nicht umsonst ist die zweitgrößte Stadt des Landes nach Oslo ja auch UNESCO-Weltkulturerbestadt, umgeben von wuchtigen Gebirgen, blauen Fjorden und dunkelgrünen Wäldern. Das Herzstück ist das historische Zentrum Bryggen entlang des Hafens mit pittoresken, oft roten Hanse-Holzhäusern mit vielerlei Geschäften, Restaurants, Boutiquen und ähnlichem. Ganz typisch sind die langen Gänge nach hinten zu, die die eigentlichen Ausmaße der Häuser sichtbar machen. Eine Kaffeepause mit Zimtschnecken ist aber jetzt erst einmal angesagt, bevor wir uns anstellen, um mit der blauen Floyd-Bahn auf den Hausberg zu fahren. Leider regnet's oben und der versprochene fantastische Blick auf die Stadt ist grau und neblig. Schade. Wieder unten angekommen, besuchen wir den Fischmarkt und die große Fischhalle, schlendern am Hafen entlang mit seinem besonderen Flair. Mehr als 900 Jahre zählt nämlich die Stadt, bis zurück in die Wikingerzeit. An einem markanten Gebäude eines damaligen Königs gingen wir vorhin eh schon vorbei. Wie gerne hätten wir übrigens auch etwas von der reichhaltigen Kulturszene oder auch dem fröhlichen abendlichen Treiben oder vielleicht auch den zahlreichen Museen mitbekommen. Aber wir müssen ja doch am Nachmittag wieder aufs Schiff zurück, das 17 Uhr ablegt. Der Schrittmesser, den wir haben, zeigt 12 Kilometer Wegstrecke, die wir trotz Regen zurückgelegt haben. Erstaunlich. Bei einem abendlichen guten Glas Wein lassen wir schließlich alle Eindrücke noch einmal Revue passieren. Musik legt wieder auf, liebe Hörerinnen und Hörer. Tres Morgumo heißt eine ganz bekannte skandinavische Melodie.

Musikalisch geht es ein wenig in die Gegenwart, nämlich. Jetzt schauen wir mal, dass ich das richtig ausspreche. Nordre Sving und Bjørge Lillelen. So heißen die beiden. Und das Lied Det Norge Sam Best.

Es ist der siebte Tag auf See. Eidfjord ist heute unser Ziel. Bereits vom Schiff aus nehmen wir die traumhafte Landschaft wahr. Abermals begeben wir uns eigenständig auf Erkundung und genießen die zwar kühle, aber reine Nordluft. Wir erfahren, dass die Gemeinde gleichen Namens mit dem Fjord in Hordaland am Hardanger Fjord liegt. Norwegens zweitgrößtem Fjord. Sozusagen zwischen Bergen und Oslo. Dort befindet sich übrigens das moderne Natur- und kulturhistorische Erlebniszentrum Hardanger Vidda Naturzentrum. Vom Bus aus erhaschen wir einen Blick auf das Kraftwerk Sima, eines der größten Europas, das 700 Meter in die Tiefe geht. Nächste Station ist der mächtige Wasserfall Föhringfossen. Mit einer beeindruckenden Fallhöhe von 182 Metern donnern die Wasserkaskaden ins Tal. Oberhalb der Aussichtsplattform hierfür ist ein Restaurant, in dessen Inneren, so erzählt uns im Vorhinein unser Reiseführer, ein Klavier steht, auf dem der berühmte Edvard Grieg etliche seiner Werke geschaffen hat. Das musste ich natürlich auch gesehen haben und durfte spontan drauf spielen. Welch ein schönes Erlebnis. Natürlich erzählt uns der einheimische Reisebegleiter im Bus auch viel über Norwegen und die Norweger und deren respektvolles Verhältnis zur Natur, über Vorlieben, zum Beispiel viel draußen zu sein, Free Luft Life genannt, über Gepflogenheiten, über begrünte Hüttendächer, die wir gesehen haben, auf die man bisweilen eine Ziege draufstellt zum Abgrasen, über gesellschaftliche Strukturen, das Schulsystem, Preise und Einkommen, über die 1200 Tunnel im Land und vieles andere mehr. Alles äußerst interessant. Zurück auf dem Dampfer haben wir bei einer abendlichen Musikshow Zeit und Muße, alles nochmal an uns vorüberziehen zu lassen. Natürlich gibt's noch eine Musik von Edvard Grieg. Aus der Peer Gynt-Suite hören wir Solvegs Lied.

Musik, liebe Zuhörerinnen und Zuhörer, ist vielfältig. Manchmal ist Stilbruch auch dabei, bei mir zumindest sehr häufig. Denn jetzt gibt's ein Lied, das die Beatles aufgenommen haben. Norwegian Wood heißt es. Sie haben sich einfach inspirieren lassen von diesen wunderbaren, rauschenden und geheimnisvollen Wäldern, die dort die Landschaft prägen. Norwegian Wood.

Bei recht ruhiger See setzt sich nun gegen 19 Uhr das Schiff in Bewegung. Eidfjord erscheint kleiner und kleiner. Noch einmal nehmen wir die Fjordlandschaft in uns auf und bereiten uns auf das nächste Ziel vor. Haugesund. Unser gebuchter Ausflug beginnt erst gegen 13 Uhr tags drauf. Vormittag betätigen wir uns sportlich. Bälle in einen Basketballkorb werfen. Das haben wir wahrlich lange nicht mehr getan. Aber es gelingt uns bereits beim zweiten Mal. Nach dem Mittag geht's los. Haugesund ist vor uns. Wir sind, wie wir erfahren, auf den Spuren der Wikinger. Unzählige und vielfältige westnorwegische Naturerlebnisse erwarten uns. Vorbei geht's an den Inselgemeinden Røver und Utsira sowie den beeindruckenden senkrecht aufragenden Bergen und tosenden Wasserfällen. Dass in den Höhlen dieser bewaldeten Hänge Trolle wohnen, glauben bis heute nicht wenige Norweger, in ländlichen Gemeinden angeblich bis zu 80%. Die Stadt selber mit seinen zehntausenden Einwohnern jedenfalls bietet alles, was man erwartet. Kultur, Einkauf, Restaurants, Festivals, wie zum Beispiel das norwegische Filmfestival. Unweit hiervon liegt Avaldsnes, eines der ältesten Königssitze Norwegens. Haugesund selbst war einst das Machtzentrum von König Harald Schönhaar, jenem Herrscher, der das Land einte. Zur wirtschaftlichen Blüte trug besonders im 19. Jahrhundert die Heringsfischerei bei. Die Region wurde Umschlagpunkt und Poststelle für Seefahrer und Fischer. Zahlreiche Denkmäler künden vom Geschichtsbewusstsein der Menschen, vom Stolz auf Vergangenes, was zum Beispiel in einem Wikingerfestival im Juni ihren Ausdruck findet, jährlich. Ja, als Abschluss der Busreise erleben wir ein schönes Dorf mit ausschließlich weißen Holzhäusern samt Dorfmuseum. Allein die farbigen und abwechslungsreich gestalteten Türen der Häuser machten da den Unterschied. Nun, wir müssen schließlich aufs Schiff. Noch einmal erklingen zum Ablegen die vertrauten Klänge. Morgens drauf werden wir in Deutschland angekommen sein. Ja. Aus der Bühnenmusik zu Peer Gynt von Edvard Grieg gibt's noch eine Musik, die natürlich hierher passt. In der Halle des Bergkönigs, so heißt es. Ich denke mal, kein anderer kann's besser komponieren.

Die Trolle, so sagt man, sollen ja nicht ganz einfache Wesen sein, aber sie sind nicht nur gut. Aber sie helfen den Armen und den Kranken, so erzählt so manche Sage darüber. Noch ein einheimisches Lied habe ich mitgebracht für Sie und euch. Guten Morgen, Norge. Das muss man nicht übersetzen. Die Interpreten sind Rainbow und Lars Christoffersen.

Ja, liebe Hörerinnen und Hörer, das war unsere Reise nach England und nach Norwegen. Ich hoffe, es hat ein bisschen gefallen. Wenn ja, würde auch mich es freuen. Und zum Abschluss lassen wir natürlich, weil wir in Hamburg angekommen sind, unseren alten guten Freddie Quinn zu Wort kommen musikalisch. Und er singt La Paloma. Tschüss, bis zum nächsten Mal, ihr und euer Gottfried Bayer, der wie immer einen schönen Sonntag und eine schöne Woche wünscht.

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2: 10 Uhr.
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4: Die aktuellen Temperaturen. Mehringen 20 Grad, Kochstedt 21 Grad, Bernburg 21 Grad, Quedlinburg 20 Grad, Harzgerode 19 Grad, Stege 18 Grad, Wernigerode 22 Grad, Schirke 16 Grad und auf dem Brocken 13 Grad.
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6: Und damit starten wir in diesen Plattenkistenmonat August 2026. Heute ist Sonntag, der 2.8., kurz nach 10 Uhr. Aus dem Funkhaus in Aschersleben grüßt Sie ganz herzlich Alexander Tausche.
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6: Wir beschäftigen uns musikalisch weiter mit etwas, das Farbe in unser Leben bringt, oft auch Freude. Die Blume und die Blumen. Und damit nun viel Spaß im sechsten Teil der Blumenlieder aus meinem Archiv.

Alle Blumen brauchen Sonne. Das war Renate Kern im Jahr 1970. Eigentlich hieß sie mit bürgerlichem Namen Renate Hildebrand, aber scheinbar hatte ihr der Nachname nicht ganz so gefallen. Wobei ich kenne mehrere Hildebrands in der Musik. Die Hilde Hildebrand in ganz, ganz frühen Schlagerjahren und viele Jahrzehnte später, ich glaube aus dem Marienhof war es gewesen, Judith Hildebrand. Aber egal, sie hatte ja noch zwei andere Künstlernamen, Nancy Wood und Natalie de Navarre. Sie sangen ja auch neben Schlagern Country-Musik. Blumen brauchen übrigens nicht nur Sonne, sie brauchen auch Regen.

Blumen brauchen Regen, das war die griechische Sängerin Nina Zacha, die heute zum ersten Mal auf dieser Bühne der Erinnerungen auftritt. Sie sang auf einer Platte einmal gemeinsam mit ihrem Landsmann Jimmy Markulis, der ja bei uns kein Unbekannter war. Recht selten ist auch die folgende Stimme bei uns zu hören. Gabi King, eine Schlagersängerin und Moderatorin aus Oberbayern, die im Jahr 2025 in Ingolstadt verstarb. Dort in Ingolstadt ist ihr Sohn kein Unbekannter. Ein halbes Jahr vor ihrem Tod hatte er nämlich das Amt des Oberbürgermeisters übernommen. Der Herr Kern. Hier eine Erinnerung an seine Mutter. Eine Aufnahme von ihr in frühen Schlagerjahren.

Gabi King, nur Charlie schenkte mir Blumen. Ja, nicht nur er, wir doch auch. Auch wir schenken Blumen über den Äther, der so oft belächelte Blumenstrauß bunter Melodien bei uns nicht verwelkt. Tauschers Plattenkiste, die Kultserie auf dieser Welle, wobei die nächsten Blumen, die müssen mit Wasserknappheit kämpfen. Sie wachsen nämlich in der Wüste.

0: ist es da, Jack Galt mit dem Heimwehlied. Dort, wo die Blumen blühen, die Erlebnisse im brennend heißen Wüstensand. Ich habe es in dieser Runde mal bewusst nicht von Freddie Quinn aufgelegt und habe jetzt nach der Wüstenblume zur Abkühlung mal die Eisblume. Auch in staubigem Sommer ist sie vorhanden und wie das geht, die Hilde erklärt es uns.
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1: Hildegard Knef, Eisblumen aus dem Jahr 1970. Damit wird es wieder eine Runde politisch bei uns. Das Blumenfriedenslied steht an, wieder von einem großen US-amerikanischen Aktivisten. Nach Joan Baez jetzt Pete Seeger, der Folkmusiker. Er sang und er schrieb Lieder, er setzte sich für die Friedensbewegung und vor allem auch für die gewerkschaftlich organisierte Arbeiterbewegung ein. Pete Seeger war Kämpfer für die Bürgerrechte in den USA und ich denke, er hätte heute noch, oder erst recht heute, sehr viel Arbeit da gehabt. Sag mir, wo die Blumen sind. Pete Seeger.
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Pete Seeger, sag mir, wo die Blumen sind. Ein Konzertmitschnitt war dies gewesen. Eben die deutsche Version von Where Have All the Flowers Gone. Bei uns in Deutschland wurde dieses Lied erst durch Marlene Dietrich bekannt. Sie kommt später bei uns.

kurz eingespielt. Das Orchester Fernandes Spray, Flower of Havana. Ja, nach dem Friedenslied diese Klänge. Wir haben eben so viele wunderbare verschiedene Blumen. Und das macht die Sache bunt, musikalisch gesehen. Und damit nun weiter im siebten Teil der Blumenlieder aus meinem Archiv. Viel Spaß!

Sehr schön hat sie es auf ihre Art rübergebracht. Das Blumenlied aus Tom and Jerry. Annette Louisanne, vielen Dank für die Blumen. Es kann ja ein echter Dank sein als Kompliment, aber eben viel häufiger verwendet, ironisch, sarkastisch. Zum Beispiel, wenn man auf etwas Negatives reagiert, etwa auf Kritik. Wir sehen es hier nur positiv, denn eine Blume, die macht den grauen Alltag bunt.

eine Blume. Musikalische Gedanken von Lys Assia und nun Poesie von Altmeister Goethe. Ein Blumenglöckchen vom Boden hervor war früh gesprosset in lieblichem Flor. 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

Das war noch ein kleiner Nachschlag aus Franz Schuberts Winterreise, als er von bunten Blumen träumte. Und auch Hannes Wader hat ein paar Gedanken hinzuzufügen.

Hannes Wader, des Müllers Blumen, sind gut aufbewahrt in Tauschers Plattenkiste, der Kultserie auf dieser Welle. Darin liegen ja auch noch die Kornblumen.

Rosita Serrano mit ihrer Version übers Jahr, wenn die Kornblumen blühen. Und auch in dieser Runde, da fügen wir den Kornblumen auf der Erde noch die Kornblumen oben im Himmel hinzu und noch einen menschlichen Zustand, nämlich nach der Zufuhr von reichlich Alkohol. Hören Sie mal, was die Jungs hier so erlebt haben.

nö, bitte nicht, denn dann sieht man ja die schöne Welt der Blumen nicht so klar. Das waren die Starlets, Kornblumenblau. Die nächste Runde, die hat schon eine große Portion Instrumentalmusik in sich. Lieder mit einem langen instrumentalen Vorspiel sind ja meist ein Zeichen für Aufnahmen ganz früher Schlager, als eben die Orchester ein langes Solo spielten, bis der Refrainsänger einsetzte. Hier ist ein Beispiel aus dem Jahr 1941.

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Horst Winkler mit Orchesterbegleitung. Sie will nicht Blumen und nicht Schokolade. Na, was will sie denn? Ihn natürlich, den Horst. Ja, die instrumentale Finalnummer, also reine Instrumentalmusik dieser Runde. Sie ist sogar noch 3 Jahre älter, stammt von 1938, aber die Aufnahme klingt meines Erachtens ein wenig frischer. Es ist ein Blumenkorso aus der Orchestersuite mit dem Titel Südlich der Alpen. Das ist Salonmusik aus eben dem frühen 20. Jahrhundert, aus der musikalischen Feder von Ernst Fischer. Bei uns präsentiert nun vom Orchester Bruno Seidler-Winkler. Der Mann war einer der ersten Hausdirigenten des Orchesters der Deutschen Grammophon, also ein Orchester, was quasi für eine Schallplattenfirma spielte. Viel Vergnügen jetzt.

0: Ein Blumenkorso von Ernst Fischer. Schöne Salonmusik hier bei uns im Musiksalon. Mittendrin statt nur dabei die Sonntagsmatinee auf Radio HBB heute am 2. August 2026. Schon weit nach 10:30, also Zeit für unsere Veranstaltungstipps. Und ich bin wieder ab kurz nach 11 da.
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2: Die aktuellen Temperaturen. Mehringen 21 Grad, Kochstedt 21 Grad, Bernburg 22 Grad, Quedlinburg 21 Grad, Harzgerode 21 Grad, Stiege 20 Grad, Wernigerode 22 Grad, Schirke 18 Grad und auf dem Brocken 13 Grad.

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1: Heute am Sonntag kommt das Wochenende so langsam an sein Ende. Schauen wir aber gleich mal, was man in der neuen Woche so alles unternehmen kann. Damit beginnen wir heute bei etwas, wo man sich heute schon anmelden sollte, nämlich dem Laufsport in Schirke. Der Schirker Sommerlauf bietet abwechslungsreiche Strecken nahe dem Brocken. Ambitionierte Läufer, die eine besondere Herausforderung suchen, sind hier genau richtig. Es geht über 4, 8 und 16 Kilometer. Online-Meldungen sind heute noch möglich, der Startschuss fällt dann am kommenden Sonntag. Bis dahin werden nur noch begrenzt Nachmeldungen angenommen. Schauen wir nun schon mal in die neue Woche, nämlich aufs Ferienprogramm in Salzlandmuseum Schönebeck. An 3 Augusttagen bietet das Salzlandmuseum noch einmal allen Interessierten die Möglichkeit, Geschichte zu erleben und dabei ein altes Handwerk auszuprobieren. Mit Metallfolie wird ein eigenes Motiv geprägt. Die Künstlerin Annette Funke begleitet das Angebot. Dieses kann ohne Anmeldung besucht werden am Dienstag, Donnerstag und am Freitag jeweils von 10 bis 11:30 Uhr im Salzlandmuseum Schönebeck. Ein weiteres Ferienprogramm gibt's im Museum Aschersleben. Hier gibt's Stadtgeschichte mit einem besonderen Blick auf den Werdegang eines Ritters, den Alltag eines Burgfräuleins und Berufe, die es im Mittelalter so gab. Ausprobiert werden kann das Schreiben wie zur damaligen Zeit, ein Ferienvormittag im Museum Aschersleben am Mittwoch um 10 Uhr und wie immer bitte vorher anmelden. Auch gibt es am Mittwoch in Aschersleben etwas Wissenswertes im Planetarium. Kinder können die Geheimnisse des Mondes erkunden. Warum braucht dieser eigentlich eine Jacke? Und warum bestellt er sich jeden zweiten Tag eine neue? Antworten darauf gibt's am Mittwoch um 11 Uhr im Planetarium Aschersleben und um 14 Uhr wird auch allen Erwachsenen der aktuelle Sternenhimmel erklärt. Schauen wir nun schon mal aufs Wochenende, da gibt es zum Beispiel Klang und Stille in Widerstedt. In der Reihe Musik in Dorfkirchen gastieren Ronja Wernicke und Christian Balkenhol mit einem Programm, das berührende Melodien und tragende Worte beinhaltet. Der Eintritt ist frei am Sonnabend um 15 Uhr in der St. Marienkirche in Widerstedt. Und zu guter Letzt schauen wir noch etwas weiter auf den Schirker Musiksommer. Von klassischer Musik über Jazz und Blues bis hin zu Folk, Pop und Rock bietet das Festival eine breite Palette musikalischer Stile. Für die außergewöhnlichen und kostenfreien Konzerte bietet der Kurpark die perfekte Kulisse. Unvergessliche Sommerabende voller Musik, Natur und Gemeinschaft noch bis zum 5. September im Kurpark von Schirke. Die heutige Sendung ist nun schon vorbei, wie auch dieses Wochenende, aber noch ganz viel Spaß in der neuen Woche, so wie mit diesen Freizeittipps wünscht Karl Küsters.
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3: 11 Uhr.
4: Das Harzbördewetter.
5: Die aktuellen Temperaturen: Mehringen 22 Grad, Kochstedt 21 Grad, Bernburg 23 Grad, Quedlinburg 23 Grad, Harzgerode 21 Grad, Stiege 20 Grad, Wernigerode 23 Grad, Schirke 19 Grad und auf dem Brocken 13 Grad.
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7: Kurz nach 11 Uhr an diesem 2. August 2026 und damit beginnt sie die zweite große Stunde unserer Sonntagsmatinee in genau diesem Programm.
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7: Es gibt sie prinzipiell überall auf der Welt und teilweise aber unterscheiden sie sich, weil sie an manchen Orten eben nur blühen, zum Beispiel in Asien nur. Die Blume in all ihren verschiedensten Ausprägungen bei uns. Und damit nun viel Spaß im dritten Teil der Blumenlieder aus

Lotusblume, Schlagerpop mit Fernost-Feeling. Die Flippers aus ihren poppigen 80ern. In den eher rauschigen 20ern, da wurde die Lotusblume so gepriesen, wie wir sie schon im Hintergrund ein wenig hören, nämlich ein längeres Instrumentalvorspiel. Es spielen jetzt Kurt Engel und seine Tanzrhythmiker.

die weißen Lotusblüten blühen. Ja, und noch ein historisches Lotusblumenlied habe ich aus der Kiste ganz, ganz unten herausgekramt. Die Aufnahme, ich sage es nur zur Orientierung, nicht als Warnung, meine Damen und Herren, die rauschen wenig. Ich weiß, für Schellack-Freunde kann das eine Beleidigung darstellen, aber nein, ich will ja nur unsere jüngere Generation aufklären und denen erklären, warum eben nicht alles so glasklar klingt, wie zum Beispiel Lady Gaga. Hier ist eine Aufnahme mit Lili Klaus. Sie singt über Lotusblumen, ein Lied aus der längst verblühten Operette Der blaue Buddha.

Lotusblumen aus der Operette Der blaue Buddha passt ja geografisch zur Lotusblume. Aber auch in Europa, in Mitteleuropa, machte man sich, nämlich in Sachsen, schon ganz, ganz früh Gedanken über die Lotusblume. Robert Schumann schrieb ein Stück, das damals Richard Tauber sang. Ich habe es mal in einer Aufnahme mit Barbara Bonney aufliegen.

Sarah Bonney. Ja, nach diesen ruhigen, um nicht zu sagen ernsten Titeln, eine kleine musikalische Aufheiterung hier in Tauschers Plattenkiste, der Kultserie auf dieser Welle. Dabei bleiben wir in der Geburtsstadt von Robert Schumann, in der viele, viele, viele, viele, viele Jahre später Regina Toss das Licht dieser Erde erblickte.

Regina Toss, Lass die Blumen blühen. Das war eine Aufnahme aus dem Jahr 1988. Ja, ich spüre, meine Damen und Herren, dass Sie ein inständiges Verlangen nach einer weiteren Version unseres Blumenfriedensliedes haben. Ich irre mich doch nicht, oder? Und da kommt nun eine Frau, die eben mehr sang als nur Schlager-Liebeslieder. Hier ist Nana Mouskouri.

Sag mir, wo die Blumen sind, interpretiert von Nana Muscori. Und jetzt noch eine schöne rote Blume aus der Gattung Mohn. Na, das ist dann der Wink mit dem Laternenmast. Eine Blume aus der Familie der Mohngewächse. Mal kleiner, 20 cm, mal größer, bis knapp 1 Meter. Bei uns jetzt gut eine Minute.

Der Mohnblumenwalzer aus der Kinderoperette Peter und Paul reisen ins Schlaraffenland. Und damit nun weiter im neunten Teil der Blumenlieder aus meinem Archiv. Viel Spaß!

Wenn die Blumen weinen könnten, dann wäre der Boden an manchen Orten sehr nass mit Tränen getränkt. Ja, und seien wir ehrlich, auch wenn wir es nicht gewollt tun, nicht bewusst, wie oft, trampeln wir einfach so über eine Wiese und zertreten dabei eine Blume. Lässt sich nicht immer verhindern, gerade auch wenn es diese kleinen Gänseblümchen sind. Aber da, wo Blumen unter Naturschutz stehen, da sollten wir strengstens darauf achten, nicht unseren Fußabdruck zu hinterlassen, sondern betrachten wir sie nun, die Blumen, vom Wegesrand aus.

Mariore, der kleine Mariore, doch der Wagen, der rollt. Nicht verwechseln bitte mit Aber der Wagen, der rollt. Das war eine andere Nummer. Hier war es die Erinnerung an den Sänger, Komponisten und Produzenten Ronny. So sein Künstlername als Wolfgang Roloff wurde er im Jahr 1930 in Bremen geboren. In seiner Heimatstadt starb er im Jahr 2011. Und Seemannslieder waren ja auch immer wieder das, was er sang. Und eben auch eingedeutschte US-amerikanische Country-Nummern. Und da die Blumen hier im Liedtext vorkamen, habe ich diesen Titel mal mit reingenommen. Ansonsten hieß der Titel eben Mariore, der kleine Mariore, doch der Wagen, der rollt. In unserer Blumenkunde, da stellt nun Hildegard Knef ein paar wichtige Fragen und sie gibt auch gleich praktischerweise die Antworten.

Hildegard Knef über das Nichtschmelzen der Butterblumen. Ihr zweiter Auftritt in den Blumenliedern aus Tauschers Plattenkiste, der Kultserie auf dieser Welle. Darin haben wir bekannte Sorten und Rassen, immer wieder aber auch seltene Ausprägungen.

Costa Cordalis, die Blumen der Nacht. Vielleicht haben Sie diesen Titel heute zum ersten Mal gehört. Gut so, das ist nämlich unsere Art, Blumenvielfalt zu demonstrieren. Lolita und Lys Assia sind zwei sehr verschiedene Persönlichkeiten gewesen, aber mitunter verwechselt man sie auch heute noch in diesen Klängen. Zumindest am Anfang geht es mir immer wieder so. Lys Assia hatten wir ja bereits mit dem Titel Eine Blume. Hier nun Lolita mit ihrer Interpretation des Liedes Sag mir, wo die Blumen sind. Klingt ganz anders als vom Verfasser dieses Liedes, den wir ja auch bereits gehört hatten, Pete Seeger. Aber wir lieben ja, ich betonte es bereits, immer wieder die musikalische Blumenvielfalt.

Lolita mit einer der vielen deutschen Versionen der Frage Where have all the flowers gone? 1955 stellte Pete Seeger diese Frage erstmals. Er wurde, wie ich las, von einem ukrainischen Kosakenlied und einer irischen Melodie inspiriert. Na, wenn das kein Grund für ein Friedenslied ist. Am Ende dieser Runde demonstrieren wir die komplette musikalische Vielfalt, indem wir ein wenig volkstümliche Klänge zulassen. Es geht ins schöne Oberbayern, in den Pfaffenwinkel, grob gesagt südwestlich von München gelegen, auf die Schönegger Alm. Da wird zum Beispiel hauseigener Käse gereicht. Und neben einem Stück Käse hatte ich einst von da diese Platte der Schönegger Almmusikanten mitgebracht. Hier mit der Polka von der Heublume. Denn der Käse, der verdankt ja seinem Geschmack auch dieser wunderbaren kleinen süßen Heublume.

0: die Heublumenpolka, geschrieben von Kurt Gäble. Ja, und unser großer Blumenkorso, der fährt noch einmal voll auf in diesem Programm. Das ist der Sonntagvormittag auf Radio HBB. In einer knappen halben Stunde schlägt es bereits 12, also wir legen nochmal die alten Platten aus Schellack und Vinyl auf. Bleiben Sie dran hier bei uns auf Radio HBB heute am 2. August 2026.
1: Das Harz-Bördewetter.
2: Die aktuellen Temperaturen. Mehringen 22 Grad, Kochstedt 22 Grad, Bernburg 24 Grad, Quedlinburg 23 Grad, Harzgerode 21 Grad, Stiege 21 Grad, Wernigerode 23 Grad, Schirke 20 Grad und auf dem Brocken 14 Grad.
0: 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Unser Strauß der bunten Melodien wird nun mit den nächsten Gewächsen komplett, denn ein paar fehlen noch in der Vase, ein paar Blumen und damit nun weiter im 10. Teil der Blumenlieder aus meinem Archiv. Viel Spaß!

Aus der Tom und Jerry Serie, die filmmusikalische Version eines Liedes, bei dem man unweigerlich an Udo Jürgens denken muss, denn keiner brachte es so rüber wie der unvergessene Udo. Hier war es das Soundtrack-Orchester. Im rockigen Schlagerjahr 1969 wurde diese Blume gepflückt, die sich nun zu unserem Strauß gesellt. Zunächst leise und dann breitet sie ihre volle Blüte aus.

Michael Hansen, ich habe ihr Blumen mitgebracht. Das kam bei ihr sicher gut an. Damit können die beiden nun das tun, was die Bienen und die Blumen miteinander veranstalten. Ein paar biologische Lehrminuten nun aus den immer noch schlagerrockigen Zeiten des Jahres 1970. Bernd Spier.

Seine Biene hat sicher gut zugehört, was er zu erzählen hatte von Bienen und Blumen. Blumen stehen ja oft am Beginn einer Liebe. Früher jedenfalls, als es noch Sitte war, sich mit Blumen bei der Liebsten zu empfehlen. Hier wäre ein Beispiel aus dem Jahr 1956.

Paul Schröder überbrachte einen Gruß, einen Kuss und einen Blumenstrauß in Tauschers Plattenkiste der Kultserie auf dieser Welle. Es ist hier bei uns fast wie bei Fleurop, denn da ist schon die nächste Blumenbestellung. Der Blumentopf, der wurde von sehr höflichen Männern in Auftrag gegeben.

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1: Die Comedian Harmonists mit der Originalversion dieses Liedes. Ja, nicht immer findet die Blume den Weg zum Empfänger. Die nun zu Beginn traurige Geschichte eines jungen Mannes, der seine Anvertraute mit Blumen beglücken wollte, hören Sie von einem Mann, nach dessen Namen ich Sie gerne fragen würde. Es ist nämlich in dieser Aufnahme, denke ich, nicht ganz so einfach. 2,5 Minuten lang hätten Sie Zeit, Ihr musikalisches Wissen zu testen.

0: sie an. Er fragt, warum, sie lächelt stumm und nimmt die Blumen. Und beide wandern durch die Stadt, in der dein Zug gehalten hat, ein großes Glück begonnen hat mit ein paar Blumen.
1: Mit ein paar Blumen. Und sie raten noch, tappen im Dunkeln oder hatten gleich ins Schwarze getroffen. Harald Junke war es gewesen in sehr frühen Jahren. Mit einem Lied, das Sie heute im Radio so garantiert nicht mehr hören. Wie auch die folgende Aufnahme, die uns zur Blume als Zeichen des Friedens geleitet.

Das war hier mal ein kleinerer Ausschnitt aus einer historischen Aufnahme des Pionierchores Edgar André Berlin, also Klammer auf Ost-Berlin. Wir brauchen den Frieden, wie die Blume das Lied. Ja, wir brauchen mehr Blumen in dieser Welt, damit all die Mauern, die inzwischen wieder aufgebaut wurden, zu Blumen werden.

Nicole, jeder Zaun, jede Mauer wird aus Blumen sein. Nach der musikalischen Vorlage von Denis Roussos, On écrit sur les murs. Der Wunsch, dass die Mauern zu Blumen werden, nur leider, es sind die Blumen verschwunden.

Sie sollte unbedingt am Ende unserer musikalischen Variationen mit Thema stehen. Marlene Dietrich, die das Lied von Pete Seeger ja bei uns so bekannt machte. Sag mir, wo die Blumen sind. Where have all the flowers gone im Original. Eine Melodie, die Michael Hirte nun noch auf seiner

0: Sag mir, wo die Blumen sind. Ja, das war er, unser langer Blumenwalzer, unser Blumenkorso, der Strauß bunter Melodien, die musikalische Blumenschau, das akustische Blumenbeet, wie auch immer Sie mögen, meine Damen und Herren. Wir bringen jedenfalls Farbe in den Äther, gut riechend, melodisch und nostalgisch. Und wenn wir als eine kleine Blume bei Ihnen zu Hause oder auch unterwegs mit dabei sein dürften, mich würde es freuen.
1: So, und das war's hier an diesem 2. August 2026 mit Tauschers Plattenkiste. Ich schaue auf die Uhr, ja, kurz vor 12. Das heißt, wir müssen Platz machen für die Grüße und Wünsche, für ein paar Takte Musik. Und dann ab 12 Uhr der Mittagskurier, der Sie wie immer mit schöner, flotter Musik so in Richtung Radioreise bringt. Denn die beginnt um 13 Uhr. Ich darf mich empfehlen, wenn Sie dabei sein wollen, zu nahen, zu fernen ziehen, zu Städte reisen, zu Touren durch die Berge, an die Küsten, auf die Inseln, wo auch immer es uns hinzieht, seien Sie dabei. Heute wieder von 13 bis 15 Uhr. Und wenn Sie es heute nicht schaffen, dann morgen gerne in der Wiederholung am Montagabend von 18 bis 20 Uhr. Am Mikrofon Alexander Tauscher. Dankeschön und wie immer auf Weiterhören.
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6: Erster Sonntag im Monat August und Radio HBW gratuliert recht herzlich zum Geburtstag. Los geht's in der Stadt Aschersleben. Beste Gesundheit und persönliches Wohlergehen, das wünschen wir Karin Mester und Günther Bertram zum jeweils 75. Geburtstag. Die nächsten Grüße und alle guten Wünsche senden wir nach Güsten an Wolfgang Menzel zum 75. Nach Hetschet an Petra Malich und an Karin Aschenbrenner zum jeweils 70-jährigen Jubiläum. Hochzeit wird heute auch gefeiert. In Ilberstedt blicken Eckart und Doris Koch auf 50 gemeinsame Ehejahre zurück. Alles Gute zur goldenen Hochzeit, einen schönen Tag und außerdem noch viele schöne gemeinsame Jahre, das wünschen wir. Wir wünschen aber auch Michael Bunde alles Gute, denn er kann heute auf runde 70 Jahre anstoßen. Und wir sagen Prost. Wir beglückwünschen in Löderburg Dieter Schulze zum 80. In Maisberg Annemarie Vater zum 85. In Stassfurt Elena Rau zum 70. Geburtstag. Zum Schluss erreichen wir Widerstedt und wünschen Christa Schmidt zur Vollendung ihres 75. Lebensjahres alles Gute. Ein Prosit auf das neue Lebensjahr. Gut soll's werden. Wunderbar. Das wünscht allen genannten und natürlich auch den zahlreich ungenannten Jubilaren. Gerda Karl vom Radio HBW-Team.
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2: 12 Uhr.
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4: Die aktuellen Temperaturen: Mehringen 23 Grad, Kochstedt 22 Grad, Bernburg 24 Grad, Quedlinburg 23 Grad, Harzgerode 22 Grad, Stiege 21 Grad, Wernigerode 23 Grad, Schirke 19 Grad und auf dem Brocken 14 Grad.
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1: Zecken und Stechmücken mögen es, wenn es bis in den Spätherbst hinein schön warm bleibt. Dann können sie Mensch und Hund noch länger beißen oder stechen und ihre krankmachenden Viren und Bakterien übertragen.
2: Zecken können beispielsweise Viren übertragen, die eine FSME auslösen, also eine Hirnhautentzündung. Und das geht einher mit Lähmungen des Sprachzentrums, der Atmung von Armen oder Beinen. Diese Krankheit, die kennen wir eigentlich traditionell aus Süddeutschland. Durch den Klimawandel transportieren die Zecken diese Krankheit immer weiter nach Norden.
1: Sagt Thorsten Reinwald, Biologe beim Deutschen Jagdverband. Außerdem empfiehlt er, jetzt immer lange Hosen, feste Schuhe und Socken zu tragen, damit die Zecken erst gar nicht an unsere Haut rankommen.
2: Und nach dem Spaziergang, vor allen Dingen durch eine hohe Wiese, sollten wir an bestimmten Stellen sehr gut kontrollieren. Das sind beispielsweise die Achselhöhlen, Kniekehlen oder eben die Bauchgegend. Da gehen sie sehr gerne hin. Und das sollten wir sofort machen, denn Zecken übertragen Bakterien und Viren erst so nach 12 bis 24 Stunden in die Blutbahn.
1: Auch Hunde sollten nach dem Spaziergang gründlich auf Zecken untersucht und von denen dann befreit werden.
2: Und diese dann gerade rausziehen, bitte nicht drehen. Das Absuchen ist ganz besonders wichtig, da wir eine Krankheit haben, die sich derzeit in Deutschland ausbreitet. Das ist die Hundemalaria und die ist immer tödlich. Da hilft wirklich nur Zecke rechtzeitig entfernen. Übertragen wird sie durch die Auwaldzecke, die aus Südeuropa eingewandert ist.
1: Richtig gefährlich für uns Menschen sind darüber hinaus inzwischen Stechmücken. Insbesondere die aus den Tropen stammende asiatische Tigermücke, die sich vor allem in Süddeutschland bereits sehr heimisch fühlt.
2: Die kann ganz besonders viele Viren übertragen, zum Beispiel welche, die Dengue, Gelbfieber auslösen oder eben auch das Westnilvirus in sich tragen. Und das Gefährliche ist, dass inzwischen auch heimische Stechmücken das Westnilvirus übertragen können. Wir müssen uns also schützen gegen Stechmücken. Da hilft lange Kleidung, da helfen Fliegengitter vor Fenster, eben auch Moskitonetze. Und Duschen hilft, denn Stechmücken riechen uns, die können uns gar nicht wirklich sehen.

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1: Die aktuellen Temperaturen. Meringen 23 Grad, Kochstedt 23 Grad, Bernburg 24 Grad, Quedlinburg 24 Grad, Harzgerode 22 Grad, Stiege 21 Grad, Wernigerode 23 Grad, Schirke 20 Grad und auf dem Brocken 14 Grad.

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1: Heute am Sonntag kommt das Wochenende so langsam an sein Ende. Schauen wir aber gleich mal, was man in der neuen Woche so alles unternehmen kann. Damit beginnen wir heute bei etwas, wo man sich heute schon anmelden sollte, nämlich dem Laufsport in Schirke. Der Schirker Sommerlauf bietet abwechslungsreiche Strecken nahe dem Brocken. Ambitionierte Läufer, die eine besondere Herausforderung suchen, sind hier genau richtig. Es geht über 4, 8 und 16 Kilometer. Online-Meldungen sind heute noch möglich, der Startschuss fällt dann am kommenden Sonntag. Bis dahin werden nur noch begrenzt Nachmeldungen angenommen. Schauen wir nun schon mal in die neue Woche, nämlich aufs Ferienprogramm in Salzlandmuseum Schönebeck. An drei Augusttagen bietet das Salzlandmuseum noch einmal allen Interessierten die Möglichkeit, Geschichte zu erleben und dabei ein altes Handwerk auszuprobieren. Mit Metallfolie wird ein eigenes Motiv geprägt. Die Künstlerin Annette Funke begleitet das Angebot. Dieses kann ohne Anmeldung besucht werden am Dienstag, Donnerstag und am Freitag jeweils von 10 bis 11:30 Uhr im Salzlandmuseum Schönebeck. Ein weiteres Ferienprogramm gibt's im Museum Aschersleben. Hier gibt's Stadtgeschichte mit einem besonderen Blick auf den Werdegang eines Ritters, den Alltag eines Burgfräuleins und Berufe, die es im Mittelalter so gab. Ausprobiert werden kann das Schreiben wie zur damaligen Zeit, ein Ferienvormittag im Museum Aschersleben am Mittwoch um 10 Uhr und wie immer bitte vorher anmelden. Auch gibt es am Mittwoch in Aschersleben etwas Wissenswertes im Planetarium. Kinder können die Geheimnisse des Mondes erkunden. Warum braucht dieser eigentlich eine Jacke? Und warum bestellt er sich jeden zweiten Tag eine neue? Antworten darauf gibt's am Mittwoch um 11 Uhr im Planetarium Aschersleben und um 14 Uhr wird auch allen Erwachsenen der aktuelle Sternenhimmel erklärt. Schauen wir nun schon mal aufs Wochenende, da gibt es zum Beispiel Klang und Stille in Widerstedt. In der Reihe Musik in Dorfkirchen gastieren Ronja Wernicke und Christian Balkenhol mit einem Programm, das berührende Melodien und tragende Worte beinhaltet. Der Eintritt ist frei am Sonnabend um 15 Uhr in der St. Marienkirche in Widerstedt. Und zu guter Letzt schauen wir noch etwas weiter auf den Schirker Musiksommer. Von klassischer Musik über Jazz und Blues bis hin zu Folk, Pop und Rock bietet das Festival eine breite Palette musikalischer Stile. Für die außergewöhnlichen und kostenfreien Konzerte bietet der Kurpark die perfekte Kulisse. Unvergessliche Sommerabende voller Musik, Natur und Gemeinschaft noch bis zum 5. September im Kurpark von Schirke. Die heutige Sendung ist nun schon vorbei, wie auch dieses Wochenende, aber noch ganz viel Spaß in der neuen Woche, sowie mit diesen Freizeittipps wünscht Karl Küsters.
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1: 13 Uhr.
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3: Die aktuellen Temperaturen. Mehringen 23 Grad, Kochstedt 23 Grad, Bernburg 25 Grad, Quedlinburg 25 Grad, Harzgerode 21 Grad, Stiege 22 Grad, Wernigerode 23 Grad, Schirke 20 Grad und auf dem Brocken 14 Grad.
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5: 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Ich grüße Sie. 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

0: Das ist die Radioreise, die Sie zu neuen Horizonten bringt und damit Reiselust wecken soll. Im Studio Alexander Tauscher, herzlich willkommen hier bei uns in dieser Show. Heute sind wir am Tor zum weltberühmten Salzkammergut in der Fuschelsee-Region unweit von Salzburg gelegen. Zwischen dem türkisblauen Fuschelsee und dem moosgrünen Hintersee eröffnet sich eine Landschaft mit Wäldern, grünen Almen und Gipfeln. Mehr als 150 Kilometer markierte Wege führen durch weitgehend unberührte Natur. Die Strecken reichen vom familienfreundlichen Rundweg bis hin zur alpinen Bergtour. Unser Basiscamp ist diesmal das Wanderdorf Feistenau-Hintersee. Oberhalb dieser Gemeinde liegt eine Alm, die mit den Worten idyllisch nicht übertrieben beschrieben werden kann. Die Meierlehnhütte auf der Grobealm. Die Bauern Lisi und Werner Matjeschek bewirtschaften diese Almhütte auf einer Höhe von rund 1000 Metern. Schon seit etwa dem Jahr 2000 arbeitet Lisi hier oben aktiv, aber im Prinzip ist ihr ganzes Leben eng mit der Almwirtschaft verbunden.
1: Weil ich ja schon in der Jugend auch hier oben war und habe so mit meinen Eltern eben diese Landwirtschaft schon betrieben.
0: Also richtig groß geworden hier?
1: Ja, eigentlich das Kind, man ist schon richtig groß geworden. Man hat das schon mitverfolgen können, die ganze Viehwirtschaft und drumherum. Man ist eigentlich aufgewachsen da, wenn man bei uns sagt.
0: Und da, wo jetzt die Alm sich befindet, für Gäste auch, war schon immer der Bauernhof?
1: Der Bauernhof ist eigentlich bei uns unten im Tal und das ist eigentlich das Almgebäude. Wenn man sagt, eben die Almhütte, man sagt eigentlich hierher oben Almhütte und nicht Bauernhof dazu.
0: Wir hören ja auch die Kühe so schön mit ihren Glocken, ab und zu eine Kuh auch aus der Nähe. Was für Tiere bewirtschaftet ihr hier?
1: Wir haben da immer reinrassige Binzgauer, die was bei uns eben auch noch Hörner haben. Wir sind eben beim Zuchtbetrieb Maishofen, da sind wir dabei. Und ebenso ist auch noch das Jungvieh auf der Alm, so für 4 Monate immer ist es da bei uns. Hier und weiden da im Sommer. Als Bauer natürlich erspart man sich dann unten im Tal das Futter. Man kann dafür mehr Tiere füttern. Die sind eben hier auf der Weide und haben dann mehr oder weniger Almurlaub, sagen wir so.
0: Das ist echter Almurlaub. Vor allem sind sie ganz verstreut in einem riesen Umkreis. Da gibt es ja auch keinen Zaun. Das heißt, die haben wirklich ein richtig freies Naturgehege.
1: Die haben da richtig Freiheit. Die lieben auch das sehr, das merken sie schon im Frühling. Die wollen einfach nur auf die Alm. Unser Bauernhof ist circa 6 Kilometer weg von der Alm eben. Und die merken das, wenn sie die Glocken umkriegen, dann wissen sie, es geht ab auf die Alm.
0: Da büchst auch keiner aus, weil sie könnte ja irgendwie über die Berge in die Freiheit raus.
1: Ne? Nein, bei uns kannst du nicht ausbüchsen, das ist zu hoch. Die Berge sind eben so um die 1700 Meter und da stehen sie eben an. Da kann keiner ausbüchsen. Man muss jedoch immer wieder durch diese Gräben und Wiesen und Sachen muss man eben doch immer nachschauen, ob sie alle da sind. Auf der Alm weiden eben 35 Stück Rinder.
0: Und du kannst das zählen? Du hast ja von hier aus im Blick teilweise, ja. Aber es sind ja auch einige Bäume am Horizont.
1: Ja, ja, man sieht ja, man begegnet sie meistens in der Früh schon, weil man die Kühe reinholt zum Melken und eben nachher auch wieder, wenn man sagt, auch abends, wenn man die Kühe wieder holt zum Melken, dann sieht man einfach um nach den anderen, nach den Jungvieh, schaut man dann.
0: Das machst du mit dem Mann? Der Sohnemann ist auch schon dabei im Einsatz?
1: Der Sohnemann ist hauptsächlich im Einsatz jetzt. Wir sind ja schon, wenn man sagt, bei uns sagt man Austrag in Rente. Wir helfen natürlich mit am Bauernhof und ich mache ihm die Alm herum und das Junior ist unten am Bauernhof.
0: Im Sommerhalbjahr seid ihr hier oben und dann ziehen die Kühe mit dem Almabtrieb runter?
1: Genau, mit die Kühe ziehen runter mit dem Almabtrieb, das ist September. Wobei wir noch immer bis so Ende Oktober, je nach Wanderwetter, sind wir noch immer hier.
0: Das heißt, der Almabtrieb wird immer festgelegt. Das ist ein festliches Wochenende im September meist, mit entsprechend auch Brauchtum und Tänzen. Aber ihr seid noch länger oben.
1: Wir sind noch länger da, wenn das Wetter passt, bis Ende Oktober.
0: Eigentlich müsste man den Almtrieb wegen des Klimawandels etwas nach hinten verschieben, wahrscheinlich die traditionellen.
1: Nein, dafür ist eher so dieser Almauftrieb, der ist eher früher jetzt angesetzt. Und nicht der Abtrieb, wenn man sagt, die Wiese gibt eigentlich nur, wenn man sagt, eine Menge vom Futter her. Und dann ist eigentlich Schluss, es kommt der Herbst, die Pflanzen ziehen sie zurück und das passt dann. Somit ist der Almabtrieb auch, wo man sagt, zu einem Datum festgelegt, wo man sagt, das passt noch. Und sie haben ja noch genug Futter unten im Tal.
0: Was macht ihr alles an häuslichen Produkten?
1: Wir haben die eigene Milch, eben diese Rohmilch, was wir anbieten können. Dann haben wir nur so Frischkäse, was wir anbieten können. Und vor allem, wir machen sehr viel aus Kräutern her oben. Man braucht halt rund um die Hütten gehen, dann hat man schon sehr viel beisammen mit Kräutertee und die ganzen Säfte, was wir anbieten. Alles wächst hier auf der Alm und man hat immer die frische Natur im Glas.
0: Lisi, zu jeder guten Hütte gehört ja auch ein Kaiserschmarrn und der Kaiserschmarrn heißt nicht ohne Grund Kaiserschmarrn. Bei euch aber hat schon mal der berühmte Kaiser den Schmarrn gegessen.
1: Da meine Tante, die hat sie Anna genannt und die hat für den Kaiser Franz Josef, der wo sie ja da auf der Jagd war, hat sie schon einen Kaiserschmarrn für ihn gemacht.
0: Waren seitdem andere Bundespräsidenten schon mal hier oder Kanzler?
1: Also da damals war halt einmal der Herr Bundeskanzler Kohl, wo sie auch schon verstorben ist, der war hier schon auf der Hütte. Dann war auch der EU-Präsident Jacques Santer, der schon sehr, sehr viele Jahre nach Feistenau auf Urlaub gekommen ist. Der war sehr oft da, der war jedes Jahr zur Festspielzeit eben auf Besuch und sonst halt noch sehr viele Festspielgäste, die uns auch von Salzburg aus besuchen.
0: Also Opernsängerinnen, Sänger, all das?
1: Ja. Wobei, man kennt sie oft nicht so, weil sie sind ja dann so ganz im Lockeren gewohnt, wie man sagt.
0: Als Helmut Kohl da war, hast du ihn bedient hier?
1: Ich habe ihn bedient, genau. Ich habe jetzt gar nicht gewusst, wer der ist. Ich kann mich noch so erinnern, wie er bei der Tür reingegangen ist. Es war ja so ein ganz großer, stattlicher Mann. Es ist dann so richtig dunkel geworden und dann hat ihn jeder natürlich sofort erkannt, wer das ist.
0: Der hat ja immer Urlaub gemacht in
1: St.
0: Gilgen.
1: Der hat in St. Gilgen Urlaub gemacht, ja.
0: Und kam zur Wanderung hier ohne große Body.
1: Genau, ohne große irgendwas, war so ganz unscheinbar unter allen anderen Gästen ist er gesessen.
0: Dabei hat die Almhütte mit VIP überhaupt nichts gemein. Sie ist ganz schlicht gehalten und auf über 1000 Metern ist man ohnehin mit jedem perdu.

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1: Aus der Fuschelsee-Region eine Radioreise mit Alexander Tauscher. Ich bin unterwegs rund um Hintersee und derzeit auf der Gruberalm über dem Tal. Vom Parkplatz Lämmerbach aus kann man in etwa 45 Minuten zur Alm hochwandern. Es gibt auch eine Schotterstraße, allerdings muss man da an der Schranke einige Euros einwerfen, und zwar in bar. Unterwegs passiert man kleinere Wasserfälle und läuft bis zur Alm immer im schattig kühlen Wald. Und dann erreicht man die große offene Fläche und sieht mehrere Hütten, denn drei Bauern, die betreiben diese Alm in einer Art Genossenschaft. Jeder hat seine eigene Hütte. Dabei ist die Meierlehnhütte wohl die bekannteste der drei Hütten, weil hier durchgehend in all den Jahren Almwirtschaft betrieben worden ist. Vor und in der Hütte, da stärken sich die einen mit Most oder Milch von der Alm. Man trinkt einen selbstgemachten Holunderkracher oder isst dazu ein Stück Speck oder Käse. Serviert werden außerdem Kaspressknödel oder Fleischkrapfen. Und wer will, der kann sich auch beim Melken der Kühe ein wenig probieren. Abends wärmt man sich am Lagerfeuer und schläft nachts im Zelt oder ganz einfach im Heu oder dann doch etwas bequemer im Matratzenlager, sagt die Lissi.
2: Man kann Speckkäse essen, man hat auch noch eben die Milchprodukte, und das andere ist immer, man kann auch von hier aus noch weitere Touren auf die Osterhorngruppen machen.
1: Was kann man hier noch erkunden, weil von hier aus sieht sehr, sehr steil aus. Der Weg bisher war sportlich, aber es war eine Schotterstraße. Ich finde ein wenig zu viele Autos, aber es war eine Schotterstraße. Aber ab hier wird es sicher sehr steil.
2: Ja, also von hier aus ist da in der, direkt unterhalb vom Felsen ist eigentlich nicht zugänglich. Und dann eben aber auf die andere Seite kann man Richtung auf diese Feichtensteinalm rüber auf dem Regenspitz. Man hat so richtige Tagestouren, was man von hier aus sehr, sehr gut machen kann.
1: Die Leute starten meist früh hier von euch aus oder kommen abends zurück?
2: Die kommen abends zurück oder starten früh. Das ist, wie wir uns ausmachen dann.
1: Kann man bei euch auch schlafen auf der Alm?
2: Man kann auch schlafen. Wir haben ein Matratzenlager, und eben schlafen im Heu bieten wir auch an. So ganz für schnelle, überlegte Touristen, wie man sagt, als Notunterkunft, haben wir immer Platz.
1: Was muss man eigentlich mitnehmen, wenn man im Heu schläft? Braucht man dann noch nur die Kleidung oder bekommt man eine Decke?
2: Man kriegt eine Decke, und am besten ist, man hat dann selber den eigenen Schlafsack mit.
1: Ist es ein besonderes Erlebnis, im Heu zu schlafen? Ich meine, es knistert sicher und es kratzt auch hier und da am Anfang.
2: Ich glaube, Erlebnis, es schlafen alle sehr gut.
1: Und auf dem Matratzenlager, wie viel haben da Platz?
2: So um die 10, 15 Stück haben Platz.
1: Aber alles mit Vorreservierung?
2: Mit Vorreservierung auf alle Fälle.
1: Okay, und dann gibt es auch Frühstück?
2: Frühstück, genau, mit unseren sehr vielen eigenen Produkten eben, was wir hier anbieten, und das geht sehr gut.
1: Und einige bringen auch das Zelt mit, habe ich gelesen, dass man hier auch zelten kann?
2: Ja, direkt, also das ist immer mit Absprache eben mit dem Bauern oder mit der Bäuerin, wo man sagt, damit man dort zelten kann.
1: Wir hören ja auch Kinderstimmen, ihr macht ja auch für Kinder einiges, beispielsweise auch Wildkräuterentdeckungen.

0: funktioniert das dann sehr gut. Und Kinder sind ja in diesem Fall sehr anfällig und sehr interessiert für die Sachen.
1: Das glaube ich schon. Man sieht es ja auch, wie die Kleinen so ein bisschen noch schüchtern, aber dann doch das Tier beherzt streicheln.
0: Ja, ja. Auch unsere Kühe haben, wenn man sagt, auch den Kontakt nur mit den Menschen, nachdem dass wir eine kleine Landwirtschaft sind, hat jede Kuh nur seinen Namen und jedes Kalb hat auch seinen Namen.
1: Ach, das ist süß. Wie lange lebt so eine Kuh, bis sie geschlachtet wird?
0: Puh, das ist unterschiedlich. Zumindest bekommt sie jedes Jahr ein Kalb. Bei uns ist es so, die jungen Kälber, die werden großgezogen alle und dann kommen sie entweder im Verkauf, das heißt zur Nachzucht, weil wir eine seltene Rinderrasse haben, das sind eben die Pinzgauer und die männlichen werden zu Ochsenfleisch eben verarbeitet, direkt am Hof.
1: Schlachtet ihr selbst auch?
0: Nein, wir schlachten selber nicht, sondern wir haben eben also einen Metzger in ein paar Orte weiter und da bringen wir das hin und der macht das für uns.
2: Diese Alm ist auch ein kleiner Streichelzoo. Ein kleines Kalb beispielsweise sitzt in einer hübschen Einzelhütte und freut sich über jeden, der es streichelt. Das Kalb, das wartet sogar auf Streicheleinheiten und wenn man es mit der Hand so zart berührt, dann macht es den Hals ganz lang, so nach dem Motto, mach weiter, es tut so gut. Ja, ein paar Meter weiter daneben, da vergnügen sich zwei Ferkel vor einem Stall mit offenem Fenster. Als ich da gewesen bin, da hatte ein Ferkel gerade auch ganz neugierig durch dieses offene Fenster geschaut. Ein wirklich herrliches Bild. Es ist einfach tierisch gut, hier

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1: Die aktuellen Temperaturen: Mehringen 23 Grad, Kochstedt 22 Grad, Bernburg 24 Grad, Quedlinburg 25 Grad, Harzgerode 22 Grad, Stiege 21 Grad, Wernigerode 24 Grad, Schirke 21 Grad und auf dem Brocken 17 Grad.

0: Servus aus dem Salzburger Land. Berge und Seen sind die Kulisse dieser Radioreise mit Alexander Tauscher. Die Liebe zum Holunder, im Salzburger Land auch Holler genannt, sie eint die sieben Holleralmen in der Fuschesee-Region. Aus den Blüten und Beeren werden verschiedenste Schmankerl zubereitet. Ob Hollerröster oder Kompott aus den dunklen Beeren, ob gebackene Hollerstrauben mit Staubzucker bestreut oder auch ein Hollersirup mit frischem Quellwasser aufgespritzt. So wird auch auf der Meierlehnhütte der gespritzte Holler sehr häufig ausgeschenkt. Als ich die Hütte besuchte, hatte eine Großfamilie gerade gefrühstückt. Sie saßen übrigens in der gemütlichen Stube, in der schon Kaiser Franz Josef während eines Jagdausfluges Rast machte. Das Frühstück ist schlicht, aber alles bio, von der Bergbutter bis zu den Möhren, auch in diesen selbstgemachten Dips eingesteckt. Die Kinder, sie tollten rum zwischen dem Frühstückstisch und den Tieren. Und aus dem Tal, da kamen immer wieder auch neue Gäste, obwohl an dem Tag die Wolken recht tief über den Bergen hangen. Also es ist sehr beliebt hier oben als Ausflugsziel. Doch wie es abends oder auch im Winter in der Startenzeit auf der Hütte ist, ganz anders. Das fragte ich nämlich die Almbäuerin Lisi Matischek.
1: Sicher abends eine besondere Stimmung. Wie ist das hier abends auf der Alm?
2: Man hört eigentlich fast nichts, kein Autoverkehr, gar nichts, außer die Kuhglocken, die hört man im Bimmeln.
1: Hört man leise auch im Schlaf, so im Hintergrund?
2: Ja, genau, die hört man genauso.
1: Ein und andere macht sich das, ein kleines Lagerfeuer hier auch? Ja?
2: Ja, das ist auch möglich, natürlich. Das kann man da auch machen. Es gibt einfach viele Möglichkeiten, wie man da übernachtet und wie man eben das Ganze gestaltet.
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1: Veranstaltungen, ich habe gelesen, Almtanz oder Klostertanz, mal nur einlassen, sind das feste Veranstaltungen?
2: Das sind alle Jahre feste Veranstaltungen, was wir immer durchführen und durchmachen, wo wir eben auch noch echtes Brauchtum herzeigen und wo sich Gäste echt wohlfühlen dann dabei und eben auch mittanzen können bei einem Almtanz oder gerade beim Almabtrieb mit dabei sein können und das Ganze mit live erleben.
1: Und beim Almtanz habt ihr spezielle Tänzerinnen, Tänzer, die das dann vorführen, diese ursprüngliche, unverfälschte Volksmusik?
2: Genau, wir haben eben da auch so einen Tanzleiter, sagt man bei uns, der was das vorführt, die Tänze, und eben mehr oder weniger die Leute dann damit einschult.
1: Auch Schuhplatteln so ein bisschen?
2: Na, Schuhplatteln, das wäre dann zu viel verlangt aufs Erste, aber mit so einfachen Volkstänzen passt es dann.
1: Das ist einmal im Jahr bei euch?
2: Das ist einmal im Jahr, jedes Jahr am 15. August.
1: Also am Feiertag. Mhm. Und das Kasermandel einlassen, was ist das?
2: Das ist Kasermandel, das ist so dieser Almgeist, was ihren Herbst von Hütte zu Hütte zieht und der schaut nur immer, ob was übrig bleibt für ihn zum Überwintern. Und das ist nur, wenn man sagt, so ein Brauchtum eben auch, damit man da alles zusammen isst oder sehr viel halt zusammen isst oder eben zusammen trinkt, damit nicht viel überbleibt, damit dieser Hüttengeist gleich wieder weiterzieht in eine andere Hütte.
1: Das gehört also auch dazu, genauso wie auch das Kranzbinden für den Almabtrieb. Das macht ihr hier gemeinsam auch mit Gästen oder zeigt es den Gästen?
2: Genau, genau, das zeigen wir den Gästen und eben wie gehört immer zum jährlichen Programm auch dazu.
1: Und dann kommt ja die Winterzeit, die Startezeit, da seid ihr nicht hier oben, aber ab und zu wirst du sicher vorbeischauen hier.
2: Ja, ja, im Winter mit den Tourenski oder mit Schneeschuhwanderungen kann man wunderbar auch bei der Alm vorbeischauen.
1: Ist die dann auch geöffnet?
2: Nein, bis Ende Oktober und dann ist auch die Hütte zugesperrt. Bis wieder, wenn man sagt, Anfang Mai, je nachdem wie lange, wie sich halt das Frühling bewegt, manchmal ist es ein bisschen früher, manchmal ein bisschen später, das richtet sich einfach nach dem Wetter.
1: Schaut ihr privat mal vorbei, wie
2: ja,
1: alles
2: ja.
1: hier ist?
2: Ja, ja, das schauen wir schon vorbei.
1: Ist sicher eine ganz andere Stimmung, wenn hier alles eingeschneit ist ja. und wenig Menschen sind.
2: Einfach Ruhe.
1: Ist es auch das, was du so genießt im Vergleich zum Stadt- oder Dorfleben hier oben?
2: Ja, man genießt es total. Man genießt es wirklich.
1: Was ist dein Lieblingsplatz hier auf der Alm?
2: Überall. Überall, das kann ich jetzt nicht sagen, wo ist mein Lieblingsplatz, sondern ich bin überall unterwegs und dort. Und schön ist eben auch diese Morgenstimmung, wenn man in der Früh die Kühe holt. Und genauso die Abendstimmung oder Mittagszeit, es ist immer eine schöne Zeit.
1: Manch einer schaut aufs Handy und sagt, ah, ich habe keinen Empfang. Stört dich das? Das brauchst du nicht sicher.
2: Ich brauche schon das Handy auch zum Sachen erledigen. Wobei man hat das halt so wirklich, wenn man sagt, zum Arbeitszweck. Aber sonst braucht man das Handy eigentlich sehr, sehr wenig.
1: Wenn du mal später nicht mehr arbeiten willst, du wirst trotzdem hier oben ab und zu sein?
2: Auf alle Fälle. Ich werde weiterhin auf einer Alm sein.
1: Also richtig dich auch entspannen und einfach nichts mehr machen?
2: Genau. Naja, man wird schon mithelfen, weil man weiß ja, was los ist und wie es geht. Und man wird immer wieder zupacken und auch mithelfen.

Unser Weg führt nun zurück von der Gruberalm ins Tal. Im Rücken bleiben die kleinen Holzschuppen und die Hütten, die Berge eingehüllt in Wolken. Ein Abschied von der Alm hat ja immer auch etwas Melancholisches. Also mir geht's so, aber vor uns sind ja auf jeden Fall noch neue, schöne Wanderwege in der Fuschelserie.

0: richtig berühmt und beliebt. Und der Schnürlregen spielt jedermann an die Wand.
1: Ja, das ist mein Salzburger Land.
2: Hier ist Rias, Reiseimpressionen aus Salzburg, und zwar aus dem Land um die Mozartstadt herum. Ich bin in der Fuschelsee-Region, Alexander Tauscher für die Radioreise, mit dem Basiscamp diesmal in Feistenau-Hintersee. Hier betreibt Robert Winkler mit seiner Frau Nicole eine kleine Pension, die Pension Schier. Er ist selbst auch Wander- und Naturerlebnisführer in dieser Region, und wir trafen uns an einer kleinen Kapelle, die nur wenige Schritte von der Dorfkirche und auch seiner Pension entfernt ist.
3: Die Wege, die ich zeige, das ist einmal direkt in meiner Heimat, in der Feistenau, der wunderschöne Litauen. Gibt es einen Bärenweg, da geht man dann auf den Litauen rauf. Oben gibt es die Bärenhöhle, kann man sich anschauen, wunderschönes Gipfelkreuz mit Ausblick. Und über den Grat gehe ich mit meinen Gästen dann wieder herunter. Es gibt natürlich andere Wege auch, Tiefbrunnau, man kann auf den Feistenauer Schafberg gehen, Löpersbacher Höhe, also das sind so Highlights, wo es auch Hütten gibt, wo man einkehren kann. Natürlich gibt es auch in Hintersee sehr viele Wege, vom Sattstein auf die Bergalm, wenn man raufgeht. Ja. Also ganz, ganz viele Möglichkeiten zu wandern.
4: Und eine beginnt eben hier direkt in Feistenau, in einer winzig kleinen, schönen Kapelle unter einem Baum. Man muss ja immer mit dem Wort Idylle sparsam umgehen, aber auf diese Kapelle, auf dieses Landschaftsbild trifft das zu.
3: Das ist eine meiner Lieblingsstrecken. Das nächste Highlight, was wir auf der Strecke haben, ist so eine Fichte. Und auf dieser Fichte sind die Toten eingeschrieben auf Tafeln, also man hat das früher so gemacht, das Andenken, und von dort geht es dann weiter zum Bärenweg und auf den Litauen.
4: Der Litauen, wie ein Mittelgebirge, sehr bewaldeter Berg, wie weit reicht da die Sicht von oben?
3: Also grundsätzlich haben wir alles eher ungefährliche Berge. Und wenn man jetzt auf diesen Litauen oben steht, also dann hat man einen Blick bis Salzburg, man sieht den Geisberg, man sieht Richtung Hallendürnberg, du siehst dort den Watzmann und all das ganze Gebirge, was dann Tennengebirge, siehst du also wirklich eine wunderschöne Rundumsicht von diesem Gipfelkreuz aus.
4: Der Klassiker ist, das habe ich heute früh gemacht, die Wanderung auf die Grubenalm. Da läuft man auch an schönen Wasserfällen vorbei. Aber auch links und rechts gibt es ja noch andere Wanderwege, wenn man am Parkplatz hinter Hintersee startet.
3: Also die Grubenalm ist dieser Klassiker, dem was jeder, wenn er einen Film über die Gegend gesehen hat, dann sieht man die Meierlehnhütte und man will raufgehen. Wobei das eher jetzt ein Weg ist, den ich beim Vorbeigehen mitnehme, weil der einfach für eine Wanderführung zu kurz ist. Ja. Ich habe das mit Schulklassen auch schon gemacht, dass man von herunten über spezielle Wege raufgeht.
4: Also 45 Minuten, das ist nicht sehr anstrengend.
3: Nein, das ist nicht sehr, genau. Aber trotzdem, das ist ein Ausgangspunkt, diese Gruberalm oder beziehungsweise Lämmerbach, wo der Parkplatz ist, von wo man weggeht, über die Gruberalm auf die Feichtensteinalm, das ist eine wunderschöne Alm oben, bewirtschaftet. Und von dort kann man auf den Regenspitz gehen. Diese drei Spitzen kann man abgehen, Regenspitz, Gruberalm, Gennerhorn. Und wenn man dann wieder zurückgeht und wieder in Lämmerbach beim Auto ist, hat man ungefähr 5,5-6 Stunden Gehzeit hinter sich und kann stolz sein, dass man diese Strecke bewältigt hat. Vorteil in dieser Reihenfolge, wie ich das jetzt angesagt habe, dass man eventuell abbrechen kann, das heißt das Gennerhorn nicht mehr mitnehmen, wenn man dann doch sagt, okay, das ist mir zu viel gewesen. Also das ist eben unsere Empfehlung als Wanderführer.
4: Gennerhorn klingt schon sehr alpin. Braucht man da spezielle Schuhe oder Ketten?
3: Grundsätzlich zum Wandern braucht man immer gute Schuhe. Also Schuhwerk, ich sage immer, ganz wichtig sind die Socken, sind fast noch wichtiger
4: wie
3: die Schuhwerk.
4: Wegen der Reibung.
3: Das Gennerhorn kommt natürlich mit guten Wanderschuhe kommt man doch auf. Ja. Also das ist jetzt kein Problem. Man braucht sich nirgends anseilen oder sichern. Also es sind alle Strecken wirklich begehbar. Allerdings, man kommt ordentlich ins Schwitzen, wenn man hier dann rauf geht auf die Gennerhorn.
4: Gibt es so viele Almen, wie wir es auch rund um die Grubenalm gesehen haben? Da gibt es ja mehrere Hütten, oder ist es da verstärkt mit den Almen?
3: Naja, es gibt schon etliche Hütten. Aufpassen, es sind nicht immer alle offen. Also man muss sich da im Tourismusverband auch erkundigen oder bei den Gastgeber, die haben dann eine Liste, welche Hütten offen sind. Aber ist nicht jeder Berg und nicht jeder Gipfel hat eine Hütte, aber die meisten Berge kommt man bei einer Hütte vorbei, die man dann auch nützen kann und die was dann auch regionale Spezialitäten auf den Tisch bringen.
4: Ist dieser Teil der Fuschelsee-Region auch der wanderreichste Teil? Rund um Fuschel hat man den See, dann ist etwas hügeliger, würdest du sagen, wer wandern hier will, sollte in Richtung Hintersee fahren?
3: Ich mache auch Führungen um den Fuschelsee. Wenn man jetzt im Hinterseebereich geht oder auf den Feistenauer Schafberg oder auf den Litauen, dann hat man so 400 bis 600 Höhenmeter. Das ist auch leicht zu schaffen für jemanden, der das ganze Jahr vielleicht im Büro sitzt. Ja, also das ist unser Riesenvorteil. Unsere Berge sind nicht zu hoch, die Gipfel sind erreichbar und dann hat man auch dieses Gefühl, etwas geschafft zu haben.
4: Und du bist ja auch neben dem Gefühl, etwas geschafft zu haben, dieses Gefühl, etwas gesehen zu haben, dem Gast vermitteln. Also du läufst manchmal länger, als es geplant war, weil du etwas Besonderes entdeckst oder die Gruppe es gemeinsam entdeckt.
3: Das ist grundsätzlich meine oder unsere Philosophie als Natur- und Erlebniswanderführer. Uns geht es nicht darum, das Ziel auf dem Gipfel zu erreichen. Das ist völlig Nebensache. Für uns ist ganz wichtig, der Weg zum Ziel oder zum Teil, einen gewissen Teil von dem Ziel und da etwas zu finden, was schön ist. Das kann eine kleine Blume sein, das kann ein Baum sein. Wir stehen vor einem Ahornbaum und wir sehen, wie auf der einen Seite dieses Moos auf diesem Baum ist und wir sehen auch dieses Moos auf dem Dach von dieser kleinen Kapelle und wie das zusammenpasst und wie diese verschiedenen Grüntöne in den Bäumen sind. Es geht um die Strecke und um etwas Schönes in der Natur zu finden. Das ist das Ziel.
2: Robert hat gleich noch weitere Wandertipps für uns. Später laufen wir rund um den Hintersee und kommen auch zur Josef-Mohr-Kapelle. Die stille Nacht lässt grüßen, aber jetzt bitte wach bleiben und wie immer an dieser Stelle auf Weiterhören.

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3: Das Harz-Börde-Wetter.
4: Die aktuellen Temperaturen. Meringen 23 Grad, Kochstedt 24 Grad, Bernburg 25 Grad, Quedlinburg 24 Grad, Harzgerode 22 Grad, Stiege 21 Grad, Wernigerode 24 Grad, Schirke 22 Grad und auf dem Brocken 17 Grad.
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6: Heute rund um den Hintersee in der Fuschesee-Region. Am Mikrofon Alexander Tauscher, wir starten in die zweite Stunde unserer großen Reiseschau. Grüße Sie.
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0: Richtet auf eure Lauscher, denn hier spricht der Tauscher. Der Alexander grüßt sie alle miteinander und wünscht auf diese Weise eine schöne Radioreise. Heute aus der Fuschesee-Region, im Speziellen aus dem Wanderdorf Feistenau-Hintersee. Die Gemeinde ist ein noch junges Mitglied in der Vereinigung Österreichs Wanderdörfer. Das entsprechende Wandergütesiegel steht für gut markierte Wege und auch Gastgeber, die sich selbst beim Thema Wandern sehr gut auskennen. Robert Winkler ist ein solcher Gastgeber.
1: Ich bin schon seit etlichen Jahren Wanderführer, habe dementsprechend auch die Ausbildung gemacht, also nicht nur im Sommer, sondern auch Winterwandern. Das war noch einmal ein bisschen strenger, die Ausbildung, weil man dann eigentlich auf ungefestigten Wege geht und man geht durch den Wald, man hat die Lawinenkunde und so weiter. Also auch mit Schneeschuhen bei uns wandern und auf die Berge zu gehen, ist eine wunderschöne Erfahrung. Das ist eigentlich dieses Gefühl, das der Gast mitnimmt und das, was er das ganze Jahr über sich behält und dann sagt er, in diese Region möchte ich wieder, weil nirgendwo anders habe ich das erleben können.
0: Und das kann er so auch nicht planen, auch nicht mit der besten App. Es gibt ja inzwischen Apps, wo man sich Wanderrouten vorschlagen kann. Ich mache sowas nicht, aber viele berichten, dass sie aufs Rad steigen, sich eine gewisse Komoode-App herunterladen und dann sagt diese App, ja, hier kannst du radeln, hier kannst du wandern. Was hältst du davon?
1: Naja, ich würde sagen, das merken auch wir Wanderführer, dass diese Apps also immer öfters angewandt werden von den Gästen. Also es kommen sehr viele zu mir und holen sich Tipps, was können sie machen. Das Mitgehen selber ist jetzt immer mehr im Hintergrund gerückt. Ja. Aber wenn ich eine Wanderführung mache, dann kriegen ja die Gäste das Komplettpaket. Wenn ich dem in die Augen sehe und dann weiß ich genau, was kann der, was schafft der. Und ich kann meine Route dementsprechend anpassen und ich kann diese Gäste motivieren. Ich habe neulich wieder eine Wanderführung gemacht. Grundsätzlich wäre man 2 Stunden wieder zurück gewesen, war dann 5,5 Stunden unterwegs, weil ich die einfach auf etwas aufmerksam gemacht habe, dass neben dem Weg Fossilien liegen. Die haben mich zuerst ganz groß angeschaut, was heißt das Fossilien-Ding? Und ich kenne diese Steine, denen habe ich das gezeigt und der erste Stein, den ich umgedreht habe, war wirklich der Negativabdruck einer wunderschönen Schnecke. Und auf das hinauf sind alle ganz fasziniert geworden und jeder hat dann jeden Stein umgedreht und wäre fast nicht mehr weggekommen. Und ich habe denen versprechen müssen, ich zeige ihnen eine Stelle in der Gegend, wo man ganz viele so Fossilien oder Versteinerungen findet. Und das war einfach dieser Highlight von diesem Tag.
0: Nun ist ja Feistenau eines der vielen österreichischen Wanderdörfer. Der normale Hörer fragt sich, was unterscheidet ein Wanderdorf von einem normalen Dorf? Kann ich hier besser wandern? Was macht dieses Qualitätsmerkmal Wanderdorf?
1: Also Wanderdörfer gibt es etliche in Österreich. Wir sind in Sönschirl. Der Wanderdorfbetrieb in der Fuschelsee-Region. Ein Wanderdorfbetrieb unterscheidet sich von einem Wanderbetrieb insofern, dass wir etliche geführte Wanderungen anbieten, dass wir die hohe Kompetenz in puncto Wandern haben, in puncto Beratung haben. Und wir Wanderdorfbetriebe, wir vermitteln jetzt nicht nur an Wanderführer aus der Region die Wanderungen, sondern wir müssen als Wanderdorfbetrieb und als Chef muss ich auch sicherlich Führungen selber machen.
0: Ich habe mich heute früh beim Frühstück gewundert, es sind nicht nur ältere Menschen, es war noch ein junges Pärchen dabei. Also Wanderdorf klingt jetzt nicht für Senioren wandern, was für Ältere, die eine Betreuung brauchen, auch junge Menschen.
1: Ganz im Gegenteil. Also wenn, dann nehmen das Ganze sehr junge Menschen mit und die wollen das auch wieder machen. Ja. Es hat einmal so eine Zeit gegeben, das war vielleicht ein bisschen verböhnt. Da ist auch das Wandern meiner Meinung nach etwas falsch gemacht worden. So, wir gehen jetzt da rauf und die Kinder müssen mitgehen. Das ist ganz falsch. Wenn ich heute eine Wanderung mit Kindern mache, ja, dann sind die alle begeistert, weil es geht nicht darum, das Ziel zu erreichen, sondern ich mache mit denen Spiele. Ich sage, jetzt schauen wir uns, suchen wir mal, wer findet den Stein, der am schönsten nach einem Herz ausschaut. Und die sind begeistert. Ja. Wenn ich jetzt eine Gruppe vorbereite, dann gehe ich vorweg einmal diesen Weg, mache Fotos aus, also Details, ja, eine Wurzel, einen Stein, der was liegt. Und ich drucke diese Fotos aus, kriegt jeder in die Hand von den Kindern, von den Jugendlichen und die müssen dann auf dem Weg diese Gegenstände wieder finden. Und das ist ein Wettbewerb. Und wenn du Kinder so beschäftigen kannst und so motivieren kannst, dann geht der mit. Dann gibt es kein Jammern, dann gibt es kein Lästigsein, sondern die sind begeistert bis zum Gipfelkreuz voll dabei.
0: Und das sind auch die Kinder, die eben später nicht mehr aufhören zu wandern, die dann auch selber wandern, vielleicht auch mit ihren Kindern, respektive auch der Enkel wandern. Ansonsten besteht die Gefahr, dass die Kinder mitwandern, solange sie es müssen, weil sie noch nicht volljährig sind und dann irgendwann eben nicht mehr. Also das sind die auch, die du mit rüberbringen willst beim Wandern in die nächsten Generationen.
1: Genau so ist es, ja. Also auch ich habe jetzt schon die Kinder von die mit ihren Kindern wieder da sind und wieder Wanderungen machen, die was damals schon mit waren. Also das ist einfach so ein wunderschönes Gefühl, und wenn du denen diese Natur rüberbringst, ja, und beim Wandern geht es ja nur um die Natur, die man durchschreitet, und wenn du das rüberbringst, ja, dann kommt er auch wieder, weil das behält er in sich und in seinem Herzen, und dann weiß er, da habe ich mich wohlgefühlt und da gehe ich noch einmal hin. Ja, also dann hast du eh schon gewonnen als Wanderführer.
0: Auf, du junger Wandersmann. Haben die mich gemeint? Wenn ja, dann gehe ich auch gleich eine Runde, und zwar um den Hintersee mit der Kreuzfahrt.

0: Schöne Ferien mit uns, die Radioreise aus der Fuschelsee-Region. Alexander Tauscher ist am Hintersee. Wasser spielt in der Fuschelsee-Region eine große Rolle. Für Tretbootfahrer oder Stand-Up-Paddler eignet sich der Fuschelsee mit seinem Bad und der großen Liegewiese am Ostufer. Wer es ruhiger mag, der wählt einen der Naturbadeplätze am Südufer des Fuschelsees oder auch den Hofer Badestrand am Westufer mit Blick auf das prächtige Schloss Fuschel. Wer die pure Natur genießen will, der ist am Hintersee richtig. Rund um dieses kleine Gewässer geht Renate Ebner übrigens mit ihren Gästen oft auf Kräuterwanderungen. Sie bezeichnet sich selbst als Kräuterpädagogin, hat aber nichts gegen diejenigen, die sie einfach mal Kräuterhexe nennen.
1: Wir sind jetzt gerade am Hintersee, an dem Ort, wo ich aktuell immer meine Kräuterwanderungen mache.
0: Wir reden gleich über die Kräuterwanderungen, ordnen aber zunächst mal den See ein. Hintersee klingt so hinterwäldlerisch, aber er ist einfach in einer schönen, beschaulichen Lage, etwas abseits vom Schuss.
1: Er ist ein kleines Naturjuwel, er ist umgeben von einer wunderschönen Bergwelt und er ist abgelegen und das hat für uns Einheimischen einfach den Vorteil, dass er nicht so überlaufen ist. Und was auch noch so ein großes Plus ist, dass seine Ufer zugänglich sind, die sind nicht verbaut und auch nicht mit Privatschilder ausgeschildert, sondern man kann so ziemlich rund um den ganzen See an jeder Stelle in das glasklare, frische Bergwasser eintauchen und es ist immer wieder ein Lebensgenuss, wenn man in diesen See eintaucht und eine Runde schwimmt, umgeben von unserer wunderschönen Bergwelt.
0: Die Berge spiegeln sich. Ist ja auch ein alpiner See oder speist er sich einfach hier aus den Wäldern und Hügeln?
1: Es ist ein alpiner See aus Hintersee. Das ist jetzt nicht so ganz sichtbar. Es sind einfach nur die größeren Berge, wo der Taugelbach dieses frische Bergwasser in den See transportiert. Und so ist er einfach ein Bergsee.
0: Wir haben ja einmal Hintersee als See und zum anderen die Gemeinde, die sich hier anschließt.
1: Ein bisschen weiter ins Tal hinein befindet sich nur die Ortschaft Hintersee. Das ist auch ein netter kleiner Ort mit so circa 400 Einwohnern. Es ist ein Ort, wo man wunderschön Urlaub machen kann zum Wandern, zum Relaxen, zum Natur genießen, weil es einfach klein, idyllisch und kein Massentourismus bei uns stattfindet.
0: Im Gegensatz eben zum Fuschelsee selbst, der ist etwas überfüllter bzw. sehr touristisch geprägt auch, hat aber auch eben dieses azurblaue Wasser, wenn der Himmel entsprechend ist.
1: Ganz genau, das haben wir jetzt am Hintersee nicht. Also dieses wunderschöne blaue Wasser, das der Fuschelsee hat und das auch der Wolfgangsee hat. Am Hintersee haben wir viel mehr Ruhe, viel mehr Natur pur, viel mehr Idylle. Es ist für uns einfach ein kleines Naturparadies, ein kleines Juwel.
0: Kleines Juwel. Wir stehen hier nah am Fischerwirt, da gibt es so kleine Eingänge. Es gibt aber auch drüben die große Liegewiese.
1: Es gibt zwei größere Badeplätze. Also wir sind hier am Westufer an einem Badeplatz und es gibt aber am Ostufer auch noch einen kleinen Badeplatz mit Buffet und wo man Eis essen kann oder Kaffee trinken, also wo man einfach baden gehen kann und genießen kann.
0: Ist in irgendeiner Weise Wassersport erlaubt auf dem See oder will man ihn naturbelassen lassen und dann ist auch kein SUP erlaubt oder keine Boote? Wie sieht es hier aus?
1: Es ist kein Wassersport und keine Boote erlaubt. Es gibt zwei, drei Boote, das sind die Fischerboote, die Fischerkarte haben an diesen See, aber sonst ist es nur jetzt mit einem SUP möglich oder mit einem Schlauchboot, aber ein richtiges Boot ist nicht erlaubt auf diesem See.
0: Ist ja auch gut, dann bleibt er ruhig und nicht so überfahren. Genau. Wie warm kann er im Sommer werden? Er schaut ja recht schattig aus hier in den Bergen.
1: Ja, warm.
0: Relativ.
1: So, ja, ist relativ, also so 20, 22 Grad, das sind schon die Temperaturen, da ist er wirklich warm. Meistens hat er aber unter 20 Grad, also so um die 18, 19 Grad.
0: Aber das geht noch, ne?
1: Ja, wenn man es gewohnt ist, passt es gut.
0: Es gibt einmal die Umrundung des Sees, die man laufen kann. Einmal im Jahr auch hier der Hintersee-Marathon, wo die sportlichen Jungs aus der Region sich die Kräfte messen. Das ist der klassische Weg um den See.
1: Ja. Genau, das ist der klassische Weg. Das ist auch ein wunderschöner Wanderweg, den man in einer guten Stunde umrunden kann. Man hat immer den Blick am See. Es ist eine gemütliche Spazierrunde.
0: Und von hier aus führen aber dann auch Wanderwege in die Berge hinein, genau. Direkt vom See.
1: Ganz genau. Direkt vom See kann man auf diese Seite raufgehen oder auch Richtung Hintersee, wo man Richtung Feichtensteinalm, Richtung Regenspitz, Gruberalm, Gennerhorn, Genneralm, also Holzeck, Königsberg, also die ganze Bergwelt erschließt sich vom Hintersee aus.
0: Ja, man hört im Hintergrund ein wenig das Summen der Insekten. Diese saftigen Gräser an diesen kleinen Buchten des Hinterseers sind das ideale Revier für die Kräuterhexe Renate. Was sie hier alles fürs Körbchen sammelt, erzählt sie uns.

0: Hallo Kurzurlauber, hier ist die Reiseschau im Radio. Alexander Tauscher aus der Fuschelsee-Region im Salzburger Land für die Radioreise. Der Hintersee liegt am Ende eines reizvollen Seitentales, in dem die Uhren noch etwas langsamer laufen. Es ist ein Tal, das auch nicht zu überlaufen ist wie andere in dieser Region. Hintersee liegt am Rande des Salzkammergutes und ist der kleinste Ort im Salzburger Alpenvorland. Hier endet die Straße, aber dafür eröffnet sich dem Gast die Bergwelt der Osterhorngruppe und eben dieser kleine idyllische See. Am Seeufer traf ich mich mit Renate Ebner, Kräuterpädagogin, manche würden einfach sagen Kräuterhexe. Dagegen hat sie grundsätzlich nichts, weil ja schon früher, wie sie sagt, weise Frauen sich mit Kräutern auskannten und damit auch ihre Medizin herstellten.
1: Der Treffpunkt ist unter der großen Linde, das ist so immer der Einstieg in die Kräuterwanderung mit der Kraft dieses Berges, mit der Energie, mit der Kraft dieses Baumes, und mit dieser Energie starten wir dann meine Kräuterwanderung, und links und rechts des Weges sind wir da sehr gesegnet mit vielen Wildpflanzen von April bis Oktober.
0: Wir stehen auf einer, ich würde sagen, ganz stinknormalen Wiese, aber sicher auch hier auf dieser Wiese würdest du Kräuter finden?
1: Natürlich. Also es ist alles sehr naturbelassen bei uns, und so ist in jeder Wiese der Frauenmantel drinnen, die Schafgarbe drinnen, der Spitzwegerich. Was haben wir nur alles in dieser Wiese? Der Löwenzahn.
0: Wir sehen ja auch zwischendurch viele Kleeblätter.
1: Ja, genau.
0: Die sind sicher neutral. Wenn ich hier jetzt essen würde, würde nichts passieren.
1: Nein, auf keinen Fall. Also der Klee ist essbar. Es ist sowieso ganz wenig von den Pflanzen, die nicht bekömmlich oder giftig sind. Die Fülle und die Mehrheit ist an den Pflanzen, die unserem Körper und unserem ganzen System sehr gut tun.
0: Und wenn man mit dir auf eine Kräuterwanderung geht, lernt man dann auch, was die richtigen, was die falschen, also die giftigen Kräuter sind?
1: Ja, natürlich.
0: Kann man das in der kurzen Zeit erlernen?
1: Ja, nicht an einer Wanderung. Die Natur wieder kennenlernen, die Pflanzenwelt wieder kennenlernen, das funktioniert, das eine Kräuterwanderung ist ein guter Einstieg, aber wenn man das wirklich wieder, dieses alte Wissen wieder integrieren möchte, dann benötigt man schon einige Wanderungen und Interesse dafür, sodass man diese Vielfalt an Pflanzen, die es da gibt, wieder kennenlernt, damit man weiß, wofür man sie verwenden kann, ob in der Küche, ob als Tinkturen oder Ansätze für die eigene Medizin oder zum Verräuchern. Die Weiterverarbeitung der Pflanzen ist so vielfältig, und jeder Wanderung kommt wieder ein Stück von Natur dazu, wo man dann wieder einen Zugang hat, wenn man mal eine Pflanze erkennt, ihren Namen kennt, weiß, wofür man es verwendet. Da öffnet sie in einen wieder so ein Bewusstsein, eine Fülle, die der Natur uns zur Verfügung stellt, was alles da ist.
0: Ich glaube, unser Eins, ich kaufe immer einen fertigen Salat oder schneide ihn mir zurecht, aber du kannst aus Wildkräutern schon zu Hause sicher einen Salat machen und sparst dir das Geld dafür.
1: Ja. Mir geht es da gar nicht so um das Geld, sondern mir geht es einfach um die vielen Vitamine, die in den Wildpflanzen drinnen sind. Natürlich kaufe ich auch Salat im Supermarkt, nur es ist alles gespritzt, in Glashäusern gezogen, und wenn man das dann aufpeppt mit den Wildkräutern, dann hat man einen Salat mit wirklich vielen Vitaminen.
0: Und du verarbeitest auch die Kräuter weiter zu Pestos oder auch zu Tinkturen, also in beide Richtungen?
1: In allen Richtungen. Also ich mache Ölansätze, wo ich dann meine Hautcreme mache.

0: Ja. Wo man denkt, oh, die sehen giftig aus oder sind nicht essbar oder sind zu schade, um reinzubeißen, haben die auch eine gesundheitsfördernde Wirkung?
1: Natürlich, natürlich. Also alleine die Blüten, die Farbstoffe, die Inhaltsstoffe, auch das peppt jedes Essen auf, nicht nur optisch, sondern auch von den Inhaltsstoffen, von den Nährwerten, von den gesunden Stoffen, die deinem Körper sehr gut tun.
0: Und spürst du auch schon, dass es dir gut tut? Fühlst du eine gewisse stärkere Immunität gegenüber zum Beispiel Erkältungskrankheiten anderen?
1: Ich kann da gar nicht sagen, wenn ich das letzte Mal krank war, ich weiß es nicht mehr. Ich glaube, es ist 10 Jahre her. Es ist jetzt ehrlich, also es ist nicht übertrieben. Meine ganze Familie, also mein Mann und auch meine 3 Kinder, wir sind alle sehr robust. Also das Leben mit der Natur, mit den Pflanzen wirkt sich sehr, sehr gut auf unser Immunsystem auf, weil das Einzige, was ich ab und zu vielleicht einmal habe, dass ein bisschen die Nase rinnt oder vielleicht einmal kurz der Hals kratzt, aber dann habe ich meine Hausmittel. Also so, dass ich wirklich jetzt sage, ich muss mich hinlegen, weil ich krank bin, das weiß ich nicht mehr, wann das letzte Mal war.
0: Also die Apotheke, die klassische, sieht dich selten wahrscheinlich.
1: Genau, so gut wie nie.

0: Wegen der Pille.
1: Noch eine Pille, ja. Wir grüßen an dieser Stelle ganz herzlich die Pharmazeuten, die ja auch pflanzliche Mittel im Angebot haben. Und bitte nicht einfach so Kräuter von der Wiese pflücken. Es könnten ja auch giftige dabei sein. Deswegen macht eine Wanderung mit der Kräuterhexe durchaus und unbedingt Sinn.

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25 Grad, Bernburg 25 Grad, Quedlinburg 25 Grad, Harzgerode 22 Grad, Stiege 23 Grad, Wernigerode 25 Grad, Schirke 22 Grad und auf dem Borken 18 Grad.

0: Urlaub in einem von Österreichs Wanderdörfern, hier in der Radioreise mit Alexander Tauscher. Auch ein Wanderer wechselt ja mal die Schuhe und die Shorts und steigt einfach aufs Bike. Ist eine schöne Sache, neben dem Wandern natürlich. In der Fuschelsee-Region trifft man Genussradler und diejenigen, die es sehr sportlich angehen wollen, gleichermaßen. Ob auf der Straße, über anspruchsvolle Trails oder entlang der Uferlinie, alles ist im Prinzip möglich. Ich traf Klaus Wassermeier aus Hamburg, ein begeisterter Radfahrer, der eine Woche lang Urlaub in Hintersee gebucht hatte und von hier aus etliche Bergtouren unternommen hatte. Kurz vor einer weiteren Bergetappe sprach ich mit ihm und sein Motto ist das, was Hans Lang und Maria Andergast uns jetzt hier trällern.
1: Radlfahren ist gesund.
2: Radlfahren ist fein. Darum sollst doch du ein wahrer, wunderbarer Radlfahrer sein.
0: Du kommst ja aus Hamburg und für Hamburger ist dieses Tal ja noch unbekannter als zum Beispiel für die Münchner. Wie kam es zur Entscheidung hierher, ins Hinterseetal zu kommen?
3: Das war einfach nur die Idee von meinem Freund, der hier schon mal war und dass hier ihm das so gut gefallen hat, dass er gesagt hat, da muss ich noch mal hin. Und dann hat er mich mitgeschnackt und sind wir hierher gefahren. Aber ich liebe insgesamt das Voralpenland. Das ist schon eine schöne Gegend, so, weil das ist so lieblich auch.
0: Du warst jetzt eine Woche speziell mit dem Schwerpunkt Radfahren hier gewesen,
3: ja.
0: Biken.
3: Wir sind verschiedene Touren gefahren, haben uns auch selber Touren ausgesucht. Da kann man ja über Internet kann man sich ja dann so Tracks zusammenbauen. Gut ist es, wenn man jemanden hat, der mit einem rumfährt. Ne?
0: Hochzug kommt man ja gut, aber dieses Abfahren, wenn man bremsen muss, das stelle ich mir sehr schwer vor. Bei so einem Mountainbike, was ja auch ein Eigengewicht hat, dann geht es ja steil nach unten.
3: Ja, man muss halt schon ein bisschen fahren können. Also ganz klar immer vor den Kurven bremsen. Das kennt man ja vom Autofahren auch, dass man nicht in der Kurve bremst, weil dann rutscht man ja weg. Dann muss man halt gucken, dass man das Gewicht möglichst runterbringt. Dazu haben diese Fahrräder heutzutage versenkbare Sattel. Also da kann man den Sattel runterstellen und dann setzt man sich ganz tief und der Schwerpunkt ist relativ tief dann. Und so kannst du das dir ein bisschen sicherer machen insgesamt. Aber man muss schon vorsichtig sein, ja. Und Geröll ist halt eben so, dass man auf diesem Geröll auch ein bisschen rutscht. Aber wenn man langsam fährt, dann geht das eigentlich doch. Ich habe noch keine Prägung.
0: Ja, siehst noch sehr gesund aus.
3: Ja. Ja, wir hatten die Tour, da waren auch zwei Frauen noch mit dabei und die eine, die hat sich auch einmal hingelegt. Das war eben der Fehler, dass sie in der Kurve gebremst hat, nicht? Und da ist sie dann weggerutscht. Und
0: aber man muss schon kurze Hosen anziehen, ist ja warm, also ja. Es nützt jetzt nichts, sich da zu schützen.
3: Nee, das bringt eigentlich nichts, lange Hosen. Deswegen, nein. Und Brennnesseln, gut, da fährt man halt durch, ja, ist halt so. Ich habe neulich eine Hummel gehabt, die ist mir hier in den Helm geflogen. Und jetzt hat sich hier die ganze Seite geschwollen, aber das sind so Kleinigkeiten.
0: Also kein dicker Zahn, sondern die Hummel war es.
3: Nein, das war die Hummel, ja. Die hat da mich gestochen. Scheint jetzt wohl die Reaktion zu sein, so was passiert.
0: Welche Tour würdest du empfehlen den Gästen hier mit dem Mountainbike?
3: Da gibt es unterschiedliche Touren, die man fahren kann. Und die Tour, die wir heute hätten fahren wollen, das wären 54 Kilometer, das ist schon was für etwas ambitioniertere Fahrer.
0: Wohin ginge das?
3: Das ginge Richtung Genderalm und dann runter nach Pokémon, heißt das glaube ich, und dann noch an einen See, schön, und dann wieder so zurück, also eine relativ große Runde, 54 Kilometer und 1800 Höhenmeter, das ist schon ein bisschen ambitionierter, ja. Die Almen sind sehr gut ausgerüstet, heutzutage auch mit Ladegeräten, man kann entweder sein eigenes Ladegerät mitnehmen oder manche haben auch Ladegeräte, sodass man dann zwischenladen kann. Die Akkus, gerade so bei seiner längeren Tour, ist das nötig, sonst kann man also schon mit diesen Akkus 30, 40 Kilometer sind wir schon gefahren mit einer Akkuladung. Das geht.
0: Heute machst du eine Tour alleine. Wohin wird es heute gehen für dich, Klaus?
3: Also ich würde schon hochfahren aufs Genner, auf die Genneralm, da auf der Poschenhütte das Fahrrad dann abstellen und dann zum Gennerhorn hochlaufen. Also einfach mal einen Gipfel auch besteigen. Ja.
0: Heute strahlt die Sonne, also es muss ja auch sicheres Wetter sein.
3: Ja. Nee, heute wird absolut gutes Wetter und da oben ist es auch, das sind ja dann auch 1700 Meter. Trotz der Höhe wird es da schön warm sein noch.
0: Das heißt, du fährst dann morgen eigentlich gut erholt, voller Eindrücke zurück nach Hamburg?
3: Absolut. Wir haben ganz tolle Bilder gemacht. Das sind ja wirklich Postkartenbilder. Wir waren zum Wolfgangsee runtergefahren, zum Fuschelsee, haben da gebadet. Also es ist wirklich eine schöne, schöne Gegend hier, ja.
0: Was war der schönste Eindruck in dieser Woche?
3: Der Blick auf den Wolfgangsee, das war eine schöne Tour auch. Und überhaupt so dieses Liebliche mit den Almen, ja, das gefällt mir schon am meisten, ja.
0: In Hamburg ist auch schön, auch da kann man biken, man braucht sicher kein Mountainbike in Hamburg.
3: Ich wohne in Bergedorf, das ist im Südosten von Hamburg und da ist der Sachsenwald. Und da kann man auch wunderbar mit Mountainbikes fahren, aber wir fahren auch viel mit Rennrädern. Und das ist natürlich schön, wenn man direkt aus der Stadt raus, direkt auch in der Natur ist.
0: Und bei euch, wenn der Wind weht, dann hilft auch ein Mountainbike, ja, gegen den Wind anzufahren.
3: Ja, natürlich, ja. Der Wind sind unsere Berge, ja, kann man so sagen.
2: Ich fahr so gerne Rad. Wenn die Sonne scheint, die Winde weht.
0: Ja, Peter Petrell fährt in Hamburg gerne Rad, sicher mit viel Gegenwind. Und Klaus Wassermeier kommt ganz bestimmt wieder zurück aus dem Norden hierher in die schönen Berge des Salzburger Landes.

0: Die Radioreise mit Alexander Tauscher geht langsam in die Schlussetappe. Heute rund um den Hintersee in der Fuschesee-Region. Jedes Jahr von etwa Mitte August bis etwa Ende Oktober hält hier der Bauernherbst Einzug im Land. So gibt es beispielsweise in Hof, ist ja nur wenige Autominuten von Feistenau entfernt, Jodelnachmittage im 500 Jahre alten Rauchhaus. In Feistenau selbst können Gäste beim Almkranzbinden zuschauen. Parallel laufen Bauernherbstfeste in den Gemeinden der gesamten Region. Einheimische und Gäste, sie feiern dann bei Volksmusik und Tanz im Prinzip die fünfte Jahreszeit in den Alpen. Nach dem Herbst kommt der graue November und dann kommt sie, die leuchtende Adventszeit. Da wartet der Fuschesee und diese Region mit einer ganz besonderen Geschichte auf, erzählt uns der Hotelier Albert Ebner aus Hintersee.
1: Hintersee ist auch einer der kleinsten Stille-Nacht-Orte des Salzkammergutes. Wir haben die Ehre gehabt, dass einer der zwei Personen die Stille-Nacht geschrieben hat, Josef Mohr und der Franz Xaver Gruber. Und der Josef Mohr war ja knapp 10 Jahre in Hintersee Pfarrer und war die zweitlängste Schaffensperiode seines Lebens, was er hier in Hintersee verbracht hat. Und es hat ja im Jahr 2018 ein großes Jubiläum gegeben, 200 Jahre Stille-Nacht, Heilige-Nacht hier auch im Salzkammergut. Land. Und da sind wir sehr stolz, dass wir hier für den Josef Mohr einen kleinen Themenweg gebaut haben mit 6 Stationen, der im Ort hier weggeht, der die Geschichte des Josef Mohr erzählt, was er hier in Hintersee alles erlebt hat. Weil sie dann vielleicht einen Grund haben, einmal noch in den kleinen Ort Hintersee zu kommen, in der wunderschönen Fuschesee-Region.
0: Denn alle kommen immer nach Oberndorf an die Schleife zur Kapelle.
1: Genau. Oberndorf ist natürlich der Hauptteil des Liedes, aber das weiß auch niemand, also Franz Xaver Gruber und der Lehrer, die haben sich dort getroffen, aber vorher war der Josef Mohr fast 10 Jahre hier und das war natürlich eine sehr prägende Zeit. Zusätzlich gibt es dann bei jeder Station einen Künstler aus der Region, den habe ich selbst mitkreiert und mitgebaut. Wir haben eine begehbare Steingitarre, wir haben das klingende Taufbecken und wir haben auch eine ganz moderne, von jungen Menschen geplante Josef Mohr Gedenkkapelle, die hier vom Ort 5 Minuten entfernt ist und was von den Leuten gerne hingegangen wird, auch ein bisschen in sich zu gehen, ist ein wunderschöner Platz, wo man das nutzen kann und natürlich auch ein wunderschöner Rundwanderweg. Zusätzlich gibt es dann noch einen zweiten Weg, den wir geplant und gebaut haben. Das ist der Waldwasser-Zauberweg. Er hört sich sehr mystisch an, erzählt die Geschichte des Flusses, also wo entspringt der Bach bis zur Einmündung in den nächsten Fluss. Und hier erzählt man die Fauna und die Flora des Ortes bzw. der Gegend. Das ist auch sehr spannend, auch für Kinder. Und man geht an wunderschönen Wasserfällen entlang. Keine Niagara-Fälle, sondern ganz klein und fein. Also da kann man dann an diesem Waldwasser-Zauberweg an dem Fluss entlang spazieren und ganz oben gibt es einen großen Wasserfall, der ist so 20 Meter hoch und da habe ich oben, wie es beim Niagara-Fall gibt, aber bei uns halt in Miniaturausführung, wie hinter sich ist ja alles klein, ja, kann man hier auf einem Plateau über den tosenden Bach stehen und runterschauen und die Natur genießen.
0: Erstaunlich, was dieses kleine Tal alles auch kulturell zu bieten hat.
1: Naja, wir sind Vereinsmeier, also wir haben in Hintersee alles von der Blasmusikkapelle, vom Trachtenverein bis zum Prangerschützen, von der Feuerwehr bis zum Kulturverein, ist halt so jeder irgendwo dabei. Und auch in der Region, wo sehr viel Tradition und Kultur noch betrieben wird.
0: Und wenn man dann nach dem Urlaub zurückfährt Richtung Salzburg Autobahn, es heißt, man solle sich unbedingt dann als Souvenir, als kulinarisches, so ein Steckelfisch aus der kaiserlichen Fischerei am Fuschesee mitnehmen, so einen geräucherten Fisch?
1: Im Schloss Fuschl und in der Schlossfischerei mittags immer zwischen 12 und 1 ist der Fischer da, macht dann die Selche auf, ja, und dann gibt es wirklich einen geräucherten Fisch, einen ganz am frischen aus dem Fuschelsee bzw. aus seiner Zucht.
0: Die Schlossfischerei am Fuschesee liegt am Fuß des berühmten Schloss Fuschesee. Es ist die Kulisse des ersten Sissi-Films und diese Kulisse breiten wir gerne in unserer Urlaubsverlängerung in der Fuschesee-Region aus. In dieser Radioreise geht es dann weiter auf den Spuren der legendären Trapp-Familie bis an den Mondsee. Es ist ja nur ein Katzensprung zum Wolfgangsee und nach Bad Ischl. Aus dem Salzkammergut haben wir etliche Sendungen und auch Salzburg ist nicht weit bei uns mit weiteren Radioreisen im Angebot. Der ganze Österreich-Urlaubskatalog mit Reisen vom Burgenland bis nach nach Vorarlberg. Zum Hören und Sehen unter www.radioreise.de. Unsere Mediathek mit den Podcasts und Bildern in den Blogs radioreise.de und überall da, wo man in der Fuschelsee-Region gute Podcasts hören kann. Ich sage zum Abschied goodbye, au revoir, adios, ciao, juwasti, ayowobam, susudanya, merchaba und shalom. Und am Hintersee sagt man ganz leise beim Abschied servus.
2: Das ist nochmal die Lisi und ich wünsche euch allen eine schöne Wanderzeit und ich hoffe, wir sehen uns irgendwann wieder mal. Vielen, vielen Dank. Schöne Zeit für euch.
3: Hier ist noch einmal der Robert. Ich würde euch gern und herzlich einladen, in unsere wunderschöne Fuschelsee-Region zu kommen. Vielleicht macht es eine Wanderung mit mir mit und ich verspreche euch, ihr werdet es nicht bereuen. Also in diesem Sinne, durchatmen, buchen und kommen.
4: Da ist die Ebene Renate und ich kann euch nur sagen, geht's raus in die Natur, beschäftigt euch mit dieser Fülle, die uns da zur Verfügung steht, mit diesen Schätzen, die uns die Natur jederzeit bereitstellt. Und es ist für Körper, Geist und Seele einfach ein Hit, wenn man sie die Wildpflanzen, die Wildkräuter frisch aus der Natur holt. Und so sage ich einfach tschüss und genießt die Natur und servus. Servus aus Hintersee.
0: Servus aus Hintersee an alle hier oder auch in Übersee. Bleiben Sie schön reisefreudig, meine Damen und Herren, denn es gibt noch mindestens 1000 Orte in dieser Welt zu entdecken. In diesem Sinn, wie immer, bis bald.
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2: 15 Uhr.
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4: Die aktuellen Temperaturen. Mehringen 24 Grad, Kochstedt 23 Grad, Bernburg 26 Grad, Quedlinburg 24 Grad, Harzgerode 22 Grad, Stege 23 Grad, Wernigerode 25 Grad, Schirke 22 Grad und auf dem Borken 18 Grad.

0: Ein kleines Schläfchen für die Maus. Es ist ganz ruhig in unserem Haus. Sie träumt von ihrer Mäusestadt und ist zufrieden und so satt. Wir lieben unsere kleine Maus. Sie ist der Herr in unserem Haus.
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2: Könnt ihr euch kleine Engel vorstellen? Nun hört mal gut zu.
3: Ein Gärtner mit Sonnenstich. Heute ist es soweit, kündigt Engel Malfriede an. Seit sich die Engelchen unsichtbar machen können, haben sie auf diesen Moment gewartet.
4: Juhu, endlich!
3: Rufen sie und schwirren aufgeregt herum. Ihre Füßchen berühren kaum noch den Boden, denn mit dem Fliegen klappt es inzwischen schon gut. Bruno zum Beispiel steigt auf die Bordwand, wenn Engel Malfriede mal nicht hersieht, und schwirrt zur anderen Seite des Schulschiffs hinüber, wobei er auch noch dreimal den Mast umrundet. Für den weiten Flug allerdings, den sie heute machen, müssen sich die Engelchen an den Händen fassen und Engel Malfriede das Fliegen überlassen. Es geht nämlich zur Erde hinunter. Es ist der Tag, an dem sie lernen, durch Wände zu dringen. Durch eine Wolke zu dringen haben sie schon geübt. Es war nicht besonders schwer. Die Engelchen sind nur manchmal zusammengeprallt, weil sie in dem Dampf und Nebel nichts gesehen haben. Heute ist ein strahlender Tag. Das einzige Wölkchen am Himmel ist das Schulschiff, das die Engelchen hinter sich gelassen haben. Sie fliegen an Engel Malfriedes Hand pfeilgerade nach unten, wo etwas gleißt und funkelt. Die Glashäuser einer Gärtnerei. Kein Mensch könnte dorthin schauen, ohne sich die Augen zu verblitzen. Deswegen hat die Engelslehrerin diesen Ort ausgesucht. Wir fliegen durch das Dach, ruft sie. Und wehe, wenn sich eines von euch unsichtbar macht. Ich will euch alle sehen. Seit dem Morgen, an dem die Klasse verschwunden war, sitzt Engel Malfriede der Schreck in den Gliedern. Augen auf und durch! 16 kleine Engelchen stoßen hinter ihrer Lehrerin durch das Glas, ohne es zu zerbrechen. Sie landen auf einem riesigen Tisch mit lauter Blumentöpfen. Aua, aua, aua, aua, jammern die Engelchen im Chor. Selbst Engel Malfriede entschlüpft ein Wehlaut. Ausgerechnet das Kakteenhaus haben sie erwischt. Und jetzt kommt auch noch jemand. Uns gibt es nicht, zischt Engel Malfriede. Schnell! Mit schmerzverzerrten Gesichtern sagen die Engelchen den Spruch, ich bin zwar da, ich bin dir nah, doch siehst du mich ganz sicher nicht. Dazu denken sie an den Hungertag und sind auch schon unsichtbar. Nur Fanny schafft es nicht ganz. Ein dicker Kaktusdorn steckt in ihrem runden Po. Man kann einen Körperteil, der so weh tut, nicht wegdenken. Deshalb sieht der Gärtner, der jetzt ins Glashaus kommt und seine Schere sucht, einen schimmernden Engelspopo über dem Kakteentisch. »Was ist denn das?« murmelt er. »Bin ich verrückt? Oder habe ich vielleicht einen Sonnenstich? Wo kommt der Ballon her?« Vom Ballon ist nur eine halbe Rundung zu sehen. Das ist ziemlich unheimlich. Der Gärtner wagt nicht hinzufassen. »Die Schere«, murmelt er, »ich nehme die Schere.« Aber bis er sie gefunden hat, ist es der Engelslehrerin geglückt, ihr unsichtbares Gewand über Fanny zu breiten. »Wo ist der Ballon?« murmelt der Gärtner und schleicht mit gezückter Schere um den Tisch. Er sucht und sucht, aber umsonst, der halbe Leuchtballon ist verschwunden. »Ich hab bestimmt einen Sonnenstich. Ich leg mich sofort ins Bett«, sagt der Gärtner benommen.
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Und dann zu Hause beim Mittagsmahl. Die Mutter sagt, iss endlich deinen Blumenkohl. Und ich sage, nein, nein, nein, mein Mund ist voll.

mit Zahnweh zum Zahnarzt ging. Ich sagte, da hinten ist was nicht okay. Da hinten tut es mir weh. Oh je, sprach der Doktor, der Zahn ist krank. Er nahm den Bohrer in die Hand und hat ganz plötzlich, ohne ein Wort, ein Loch in den Zahn gebohrt. Oh Mann, oh Mann, oh Mann, oh Mann.

0: Was höre ich da? Auf dem Bauernhof.
1: Der Traktor und der Mähdrescher. Nachdem Lara und Tim mit Oma die Schafe auf die andere Wiese gebracht haben, gehen sie zurück zum Bauernhof. Lucky, der Schäferhund, ist schon vorgerannt. Von weitem hört Tim ein Geräusch, das er sehr gut kennt.
2: Da ist Opa mit dem Traktor.
3: Ja, du hast recht.
4: Hier sind wir, Opa.
1: Da kommt Opa auf dem Traktor angefahren. Opa war mit dem Traktor auf dem Kartoffelfeld. Der Traktor zieht einen großen Anhänger. Und der Anhänger ist voller Kartoffeln. Jetzt möchte Opa zurück zum Bauernhof fahren. Opa sieht Tim und Lara und winkt ihnen zu.
5: Hallihallo!
4: Oma, dürfen Tim und ich bei Opa auf dem Traktor mitfahren?
3: Meinetwegen.
2: Oh ja, Opa!
1: Opa hält den Traktor an und hilft Lara und Tim beim Einsteigen. So ein Traktor ist sehr hoch. Man muss richtig hinaufklettern. Ein Traktor hat hinten zwei ganz große Räder und vorne zwei kleinere. Tim und Lara setzen sich neben Opa in das Fahrerhäuschen.
5: Na dann mal rauf mit euch beiden. Alles klar?
4: Ja, alles klar.
2: Alles klar.
5: Na dann kann's ja losgehen.
1: Dann fahren sie los. Wenn Tim groß ist, möchte er auch einen Traktor haben. Mit so einem Traktor kann man über die Felder fahren und Kartoffeln oder Rüben einsammeln. Ein Traktor kann zwar nicht so schnell fahren wie ein Rennauto, aber er kann dafür schwere Anhänger ziehen. Jetzt fahren die drei an einem großen Kornfeld vorbei. Auf dem Kornfeld mäht ein Mähdrescher das Korn.
2: Lara, guck mal da, ein Mähdrescher.
5: Das ist Kurt.
4: Opa, warum hast du eigentlich keinen Mähdrescher?
5: Weißt du, Lara, wir Bauern, wir teilen uns den Mähdrescher. Dann muss sich nicht jeder Bauer einkaufen, denn so ein Mähdrescher ist sehr teuer. Diese Woche hat sich Kurt den Mähdrescher ausgeliehen. Kommt, wir rufen ihn mal. Tim, drück mal auf die Hupe hier am Lenkrad.
4: Wo? Da?
5: Genau, und jetzt festdrücken.
2: Oh, das war aber laut.
5: Naja.
4: Ich will auch mal.
5: Nur zu, festdrücken, Lara. Das glaube ich, dass euch das gefällt.
4: Die Hupe ist aber wirklich ganz schön laut, Opa.
5: Ja, man soll sie ja auch hören. Da, jetzt hat uns Kurt gehört.
1: Opa schaltet den Motor vom Traktor aus. Jetzt warten Opa, Tim und Lara, bis Kurt mit dem Mähdrescher bei ihnen ist. Das dauert ein bisschen, denn ein Mähdrescher fährt noch langsamer als ein Traktor. Als Kurt bei ihnen ist, schaltet er auch den Motor von dem Mähdrescher aus.
5: Wisst ihr was? Wir schauen uns den Mähdrescher einfach mal an. Habt ihr Lust?
4: Oh ja, toll!
2: Super!
1: Kurt ist ein Freund von Opa. Er erklärt Lara und Tim, wie so ein Mähdrescher funktioniert. Ein Mähdrescher ist wie ein riesengroßer Rasenmäher, sagt Kurt. Der Mähdrescher fährt über die Felder und schneidet die großen Kornhalme ab und sammelt die ganzen Körner ein. Aus den Körnern wird dann Mehl gemacht und aus dem Mehl kann man dann
2: Brot machen,
1: sagt Tim.
4: Oder auch Kuchen,
1: sagt Lara. Opa lacht und sagt,
5: tja, was ihr schon alles wisst.
1: Dann verabschieden sie sich von Kurt und seinem Mähdrescher und steigen wieder auf den Traktor. Jetzt geht es aber wirklich zurück zum Bauernhof. Während der Fahrt dürfen Lara und Tim noch einmal auf die Hupe vom Traktor drücken.

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1: Die aktuellen Temperaturen: Mehringen 25 Grad, Kochstedt 23 Grad, Bernburg 26 Grad, Quedlinburg 25 Grad, Harzgerode 22 Grad, Stiege 24 Grad, Wernigerode 25 Grad, Schierke 23 Grad und auf dem Brocken 18 Grad.

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1: Bibi, irgendwo gibt es eine Stadt. Und irgendwo in der Stadt steht eine Anschlagsäule. In der Anschlagsäule wohnen das kleine Mädchen Bibi und das himmelblaue Schweinchen Joe. Die Sonne scheint und scheint. Am Himmel segelt ein einziges pfannkuchenkleines weißes Plusterwölkchen. Bibi guckt aus dem Fenster. Du kannst sagen, was du willst, Schweinchen Joe. Heute würde meine Großmutter Wäsche waschen. Schweinchen Joe seufzt. Ich habe den Verdacht, deine Großmutter ist nur eine Ausrede. Du machst doch immer gerade das, was du willst. Bibi lacht. Was bist du nur für ein kluges Schweinchen, Joe? Ich habe ordentlich Angst, du wirst noch einmal berühmt. Bibi holt den kleinen Waschtrog aus dem Keller. Sie stellt den Trog vor die Anschlagsäule. Die Sonne scheint und scheint. Bibi nimmt den kleinen roten Eimer und holt Wasser. Schweinchen Joe sitzt vor der Anschlagsäule und guckt angestrengt zum Himmel hinauf. Es zählt die einzige pfannkuchenkleine weiße Plusterwolke. Bibi, wenn es nun aber regnet, sagt Schweinchen Joe ernst. Faules Schweinchen, schimpft Bibi. Wer heute keine Wäsche wäscht, bekommt auch keinen süßen Kakao. Schweinchen Joe steht schnell auf und seufzt noch einmal. Wenn es nun aber doch regnet. Ich jedenfalls habe dich vor der Wäsche gewarnt. Schweinchen Joe nimmt den kleinen grünen Eimer und holt auch Wasser. Die Sonne scheint und scheint. Der kleine Waschtrog ist beinahe voll. Noch zwei Eimer und dann fängt der Waschspaß an, ruft Bibi. Bibi und Schweinchen Joe kommen mit einem roten Eimer voller Wasser und einem grünen Eimer viertel voller Wasser um die Ecke. Am Waschtrog steht ein Pferd und trinkt und trinkt. Der kleine Waschtrog ist ganz leer getrunken. Bibi schimpft. Ist mein Waschtrog vielleicht eine Tankstelle für Pferde? Das Pferd sieht Bibi durstig an. Es leckt die letzten Tropfen aus dem Waschtrog. Na ja, wer Durst hat, der muss trinken. Das muss man schließlich einsehen. Bibi und Schweinchen Joe gießen Wasser aus dem roten und dem grünen Eimer in den Waschtrog. Das Pferd trinkt alles aus, dann trottet es weiter. Die Sonne scheint und scheint. Ich habe keine Lust mehr, quengelt Schweinchen Joe. Und außerdem ist es heiß. Bibi sieht Schweinchen Joe streng an. Punktum, es wird heute gewaschen. Bibi und Schweinchen Joe holen wieder Wasser. Der kleine Waschtrog ist beinahe bis zum Rand gefüllt. Bibi und Schweinchen Joe kommen mit einem roten Eimer ganz voller Wasser und einem grünen Eimer viertel voller Wasser um die Ecke. Schweinchen Joe lässt erschrocken seinen Eimer fallen. Links vom Waschtrog sitzen 100 Spatzen und trinken und 100 andere Spatzen baden und waschen sich ihre Federn. Und rechts vom Waschtrog stehen 7 Hunde und ein Dackel dazu und trinken. Das ist unser Wasser, wir wollen gerade waschen, ruft Bibi empört. Aber es kommen immer mehr Spatzen und Hunde zu Bibis Waschtrog und alle baden und schlappen im Wasser herum. »Das kommt davon, wenn man an einem heißen Tag waschen will«, jammert Schweinchen Joe. »Ich habe dich gewarnt.« »Das wird sich gleich ändern.« Bibi zieht den Stöpsel aus dem Waschtrog. Das Wasser fließt in den Rinnstein, die Spatzen baden im Rinnstein weiter. Bibi gießt das Wasser aus dem roten Eimer hinterher. »Zum Nachspülen«, ruft sie. Die Spatzen fliegen auf die Bäume und schütteln sich die Tropfen aus den Federn. Die Hunde setzen sich vor den Waschtrog und warten. Die Sonne scheint und scheint und scheint. Bibi holt den kleinen Handwagen. Sie lädt den Waschtrog und die beiden Eimer und eine lange Wäscheleine auf. Schweinchen Joe legt sich in den Waschtrog. »Ich kann nicht laufen, es ist so heiß«, Schweinchen Joe stöhnt. Bibi fährt mit dem Handwagen zum Park. Hinter dem großen Holunderbusch hält sie an. Jetzt stört uns niemand mehr. Bibi stellt den Waschtrog auf. Sie nimmt die Eimer und holt Wasser vom Brunnen. Schweinchen Joe trottet müde hinterher. Die Sonne scheint und scheint und scheint. Bibi bleibt erschrocken neben der großen Sonnenblume stehen. Die Blätter der Sonnenblume welken. Ihre Blüte hängt tief zur Erde. Schweinchen Joe geht um die Sonnenblume herum. Auweia! Hier braucht schon wieder jemand unser Waschwasser. Wenn ich Durst habe, lasse ich auch mein Ringelschwänzchen hängen. Bibi und Schweinchen Joe gießen Wasser auf die Sonnenblume. Die Sonnenblume hebt wieder ihre Blätter, streckt ihren Blütenkopf der Sonne entgegen. Bibi und Schweinchen Joe holen Wasser für alle Blumen im Park, die Blätter hängen lassen. Es ist Nachmittag. Bibi und Schweinchen Joe kommen zu dem kleinen Waschtrog am Holunderbusch zurück. Jetzt geht die große Wäscherei endlich los, ruft Bibi. Gerade das glaube ich nicht, sagt Schweinchen Joe und starrt in den Waschtrog. Im Waschtrog schwimmt eine Entenmutter mit 5, 6, 7 kleinen buttergelben Entenkindern. Das geht aber doch zu weit, schimpft Bibi. Einmal muss ich doch schließlich waschen. Ich habe dich ja gleich gewarnt, Schweinchen Joe seufzt. Bibi sammelt die Entenmutter und die 7 kleinen buttergelben Entenküken in ihre Schürze und trägt sie zu dem kleinen Parkteich zurück. Der Parkteich ist ausgetrocknet. Nur in der Mitte glänzt noch eine schlammige Pfütze. Alle Goldfische wühlen im Schlamm herum. Das ist ja schlimm, flüstert Bibi erschrocken. Das ist ja sehr schlimm. Joe, das ist beinahe eine Katastrophe. Bibi trägt die Entenmutter und die 7 kleinen buttergelben Entenkinder zum Waschtrog zurück. Sie nimmt den roten Eimer und rettet die Goldfische aus der Schlammpfütze. Drängelt nicht so, jeder wird gerettet, ruft Bibi. Bibi und Schweinchen Joe laufen hin und her, bis alle Goldfische im Waschtrog schwimmen. Bibi setzt sich neben den Waschtrog und zählt die Goldfische. Ich glaube, es sind 9 oder 13, aber ganz bestimmt nicht mehr als 22. Schweinchen Joe sitzt neben Bibi und denkt nach. Hinter seinen Ohren wachsen tiefe Falten, so sehr denkt Schweinchen Joe nach. Bibi, ich habe eben etwas sehr Wichtiges entdeckt. Im Sommer ist Wasser für alle Welt wichtiger als Streuselkuchen und süßer Kakao. Und ich habe immer geglaubt, Streuselkuchen und süßer Kakao sind das Allerwichtigste auf der Welt. Bibi lacht und klopft Schweinchen Joe auf die hellblauen Schinken. Du bist schon beinahe so klug wie meine Großmutter. Schweinchen Joe lacht geschmeichelt. Bibi, jetzt ist mir doch schon wieder etwas eingefallen. Wir können nicht waschen, der Waschtrog ist ein Ententeich. Bibi lacht. Nein, mein Waschtrog ist ein Goldfischteich. Und ein Goldfischteich hat nicht ein jeder. Hinter den Parkbäumen kommt der große gelbe Mond angeschwommen. Bibi winkt dem Mond zu. Meine Großmutter hat immer gesagt, wenn der Mond scheint, soll man keine Wäsche waschen. Da soll man ins Bett gehen. Bibi nimmt den Handwagen und lädt Schweinchen Joe und die beiden Eimer und die Wäscheleine auf. Bibi, jetzt könnte ich deiner Großmutter einen Kuss geben. Schweinchen Joe gähnt und schläft ein. Bibi fährt mit dem Handwagen zur Anschlagsäule zurück. Und schon nach 3 Augenblicken steigen kleine weiße Ringelwolken aus dem Schornstein. Der gelbe Mond wundert sich. Was kocht Bibi mitten in der Nacht?
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1: Erster Sonntag im Monat August und Radio HBW gratuliert recht herzlich zum Geburtstag. Los geht's in der Stadt Aschersleben. Beste Gesundheit und persönliches Wohlergehen, das wünschen wir Karin Mester und Günther Bertram zum jeweils 75. Geburtstag. Die nächsten Grüße und alle guten Wünsche senden wir nach Güsten an Wolfgang Menzel zum 75. Nach Hellstedt an Petra Malich und an Karin Aschenbrenner zum jeweils 70-jährigen Jubiläum. Hochzeit wird heute auch gefeiert. In Ilberstedt blicken Eckart und Doris Koch auf 50 gemeinsame Ehejahre zurück. Alles Gute zur goldenen Hochzeit, einen schönen Tag und außerdem noch viele schöne gemeinsame Jahre, das wünschen wir. Wir wünschen aber auch Michael Bunde alles Gute, denn er kann heute auf runde 70 Jahre anstoßen und wir sagen Prost. Wir beglückwünschen in Löderburg Dieter Schulze zum 80. In Maisberg Annemarie Vater zum 85. In Staßfurt Elena Rau zum 70. Geburtstag. Zum Schluss erreichen wir Widerstedt und wünschen Christa Schmidt zur Vollendung ihres 75. Lebensjahres alles Gute. Ein Prosit auf das neue Lebensjahr, gut soll's werden, wunderbar. Das wünscht allen genannten und natürlich auch den zahlreich ungenannten Jubilaren Gerda Karl vom Radio HBW-Team.
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Ich glaube, ich sollte Pause machen. Mein Hals schmerzt mir sehr. Jetzt trinke ich schon 3 Liter Tee und trotzdem geht nichts mehr. Ich glaube, ich werde krank. Der Doktor meint, oh je, trinken Sie zur Abwechslung etwas Kräutertee. Ja, ich trinke.

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2: Die aktuellen Temperaturen. Mehringen 24 Grad, Kochstedt 24 Grad, Bernburg 26 Grad, Quedlinburg 25 Grad, Harzgerode 23 Grad, Stege 23 Grad, Wernigerode 25 Grad, Schirke 23 Grad und auf dem Brocken 18 Grad.
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4: Sonntagscafé, herzlich willkommen am 2. August. Schon wieder im August 2026 mit Marco Jost und 14 tollen Musiktiteln verschiedener Gattungen aus verschiedenen Jahren, wie immer dabei. Und prominente Star-Geburtstage von heute und von gestern und ein ausgespielter Bruce Springsteen. Beim letzten Mal nicht ganz geschafft, dann heute nachgeholt. Von Ende 1987, Tunnel of Love, der Boss, Bruce Springsteen.

zwar der Tunnel of Love, Bruce Springsteen. Viele prominente Star-Geburtstage im prominenten Star-Geburtstagskalender haben wir gleich. Erstmal noch von 1977, wie geschaffen für jeden Sommer, der nach 1977 bislang noch kommen konnte. Und noch in der Sonntagscafé-Stimmung, Lou Rawls und Lady Love.

Lady Love, Lou Rawls, der Evergreen von 1977, ersten prominenten Star-Geburtstage. Man kannte ihn auch zwischen 1987 und Ende 1988 durch Mitwirkung in der Schwarzwaldklinik. Der Volker Brandt, heute 91, hat ja seitdem er auch in den 70er Jahren schon seine Synchronsprecherrollen gemacht hat, ja nicht nur den Michael Douglas gesprochen, viele Rollen. Mehr, das auch nach dem aktuellen Geschehen nimmt man ihn dort für ja, Synchronstimmen. Volker Brandt also. Und jetzt Jason Momoa, amerikanischer Schauspieler und Model, gestern 47. Und die aus Halle ansässige Entertainerin, eigentlich Werbesprecherin, aber auch mitunter Sängerin, Tila Breyer. 2024 hat man sie ja schon mal interviewt. Juni bis September, den Titel machte sie vor 2 Jahren und der umfasst ja auch gerade wieder die aktuellen Monate.

HBB Sonntagscafé von Juni bis September war das Tilapria in der Sendung. Tja, der Tiger, also nicht Tom Jones, sondern im Fußball Stefan Effenberg. Ja, heute ist er 58 und vielleicht schon ruhiger geworden. Ja, oft war es ja auch immer viel in den Zeitungen, viel Medienberichte zu lesen, wenn er denn doch mal nicht so die Ruhe beim Fußball bewahren konnte. Und dann haben wir einen tollen amerikanischen Gitarristen und Sänger, gestern 73 geworden, ja, Robert Cray. Mit seiner berüchtigten Robert Cray Band hören wir seinen ja, besten Single-Hit von 1988, Don't Be Afraid of the Dark. Und danach wird es nochmal das Wort Afraid in einem Song und beim Geburtstagskind geben.

einer Sonntagskaffee-Stimmung muss ja niemand besorgt sein. Für zwei Titel ist es aber so, wenn man den Wort afraid, besser gesagt auch ängstlich, ja, ganz genau alles übersetzen und nach Robert Crace, Don't Be Afraid of the Dark, dem Dunkeln kann man es ja noch verstehen, heißt der nächste Titel, I Am Afraid, zum Teil ruhig, aber zum Teil auch gerade mal zweiminütig übrigens, aber auch ganz schön viel Bass und so in dieser ja, Musikrichtung, teils R&B mit drinne. Ja, aktuell für auch Charlie XCX aus Großbritannien, sie haben Geburtstags. Musikerin, muss man sagen, und nämlich heute der 34. für sie, und das ist aus ihrer neuen Platte I'm Afraid, Charlie XCX im HBB Sonntagscafé.

Charlie XCX war das mit ihrer neuen I'm Afraid. Meistens im Tatort gespielt und auch einigen Geschichtsepos. Gestern der 70. Geburtstag für den Schauspieler Axel Milberg und für die Radio- und Fernsehmoderatorin Katrin Müller-Hohenstein heute der 61. In Instrumentalmusik haben wir. Die kam 1959 von Percy Faith, wie geschaffen für jede Kaffeestimmung, auch am Sonntag. Team from a Summer Place, also Percy Faith nahm das auf damals.

Crazy Face, Dream from a Summer Place, wunderschön. Ini von der Make. Klokel, yes, wenn es damals schon noch nicht mit ihrem Nachnamen so sprechen. Ja, nicht nur bei Kika im Kinderprogramm, sondern natürlich auch viel Zeit beim damaligen Musikkanal Viva mit dabei gewesen. Gestern schon der 52. für die INI. Und ein Taxi nach Paris, immer mal wieder aktuell, auch wenn es eine Menge Geld kosten mag, wenn man bis Paris

mit einem Taxi nach Paris. Angekommen sicherlich dort nach innerhalb von 3 Minuten. Das ist ein rasantes Taxi, nicht? Felix Deluxe, Michi Reinke, hier der Sänger von 1984. Haben wir noch eine Aufnahme von der unvergessenen Laura Branigan, The Lucky One, Nachfolge von Self Control. Und wir haben noch einen, der bei GZS seit einer langen Zeit mitgespielt hat, Jon Schlönvogt, gestern 40, aber er ist auch Musiker. Und die Laura Branigan ertönt übrigens bis zum Wetterbericht.

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2: Die aktuellen Temperaturen. Meringen 25 Grad, Kochstedt 24 Grad, Bernburg 26 Grad, Quedlinburg 25 Grad, Harzgerode 23 Grad, Stiege 23 Grad, Wernigerode 25 Grad, Schirke 22 Grad und auf dem Brocken 17 Grad.
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4: HBW Sonntagscafé, die zweite halbe Stunde der Sendung heute. Und schon die Ausgabe gesagt, das sind auch schon so viele Ausgaben seit dem 3.12.2006, nämlich 882 im HBW Sonntagscafé mittlerweile mit eurem Marco Just. Ich weiß, ich verlieb mich heute noch in dich. Peggy March 1972, jetzt sind wieder mal auffliegend. War auch wieder mal diese alten Kultschlager und sogar noch vom einen alten Plattenvinyl, wo es damals ja auf Single gepresst wurde.

Peggy March war das. Ich weiß, ich verlieb mich heute noch in dich. Naja, entsprechend klappt das auch. Ja, ganz, ganz fehlerfrei und schnell gemacht. So, wir machen die nächsten prominenten Star-Geburtstage im Habibi Sonntagscafé. Die US-Schauspielerin Mary Louise Parker hat heute den 62. Jay Alexander gestern der 55. David Marshall und Alexander, ja, das Duett mit Mahatte. Mit dem Sohn von Tony Marshall übrigens. Und dann haben wir Jonas Blue, heute der 37. Ja, so ein bisschen Disco-Dance-Beats gemacht hat und alte Tracy Chapman-Nummern, ja, dann irgendwie voll flott gemacht hat. Wir hören was ganz Neues und diese schöne, gediegene Popnummer von Mellow Lovers gehört auch in unserer Sonntagscafé-Sendung beim HBW. I'm not here for you. Ich bin heute nicht für dich da, sondern für euch alle, die uns zuhören im HBW-Sonntagscafé. Mellow Lovers, ihr neuer Titel.

Und wir kommen nach Mellow Larry's I'm Not Here For You zu einer sanfteren Nummer für eine, ja, muss man sagen, Krautrock-Band der 70er Jahre, Frumpy. Und das ist die Inga Rumpf, ihre Sängerin, die hat heute ihren 80. runden Geburtstag, so ist es. Und da haben wir von 1990, als sie sich dann wieder gegründet haben, genau zur deutsch-deutschen Wende, kam man sie dann plötzlich mit der Nummer When I Fall In Love. Tja, wenn man sich verliebt hat, konnte man auch ein Comeback wieder einleiten. Frumpy!

und haben ihn durch den prominenten Star-Geburtstagskalender. Schön. When I Fall in Love, zur 80. Geburtstag von Inga Rumpf, der Sängerin von Frumpy, hat diese Nummer gehört und kommt zu ganz wohlbekannten Klängen von Diana Ross, von 1980 Upside Down, in jedem Rundfunk, in jedem Fernsehauftritt und Diskothek ja gelaufen, für diejenige, die ja mit ihrer Frauenkapelle, kann man sagen, Supremes schon in den 60er Jahren Top-Erfolge hatte in sämtlichen Charts der Welt. Und dann plötzlich auch diese tolle Nummer. Also das ist aber auch jetzt nach so vielen Jahren, ne, nach 46 Jahren, absolut immer noch der zeitlose Titel. Und zu dem Jahr, als ich geboren bin, also muss ja auch eine gute Bedeutung haben, 1980. Upside Down, also Diana Ross.

Der generationsübergreifende Titel, also Upside Down von Diana Ross. Und selten dagegen ein Stück von Manfred Mann mit Paul Jones, der den Gesang gemacht hat. Manfred Mann, der Mann, die Drums. Gründer der Formation. Paul Jones sang so in den 60er Jahren diese kurz gehaltenen Titel von Manfred Mann. Zu den Hits gehört er nicht I Can't Believe What You Say, aber das kann man auch mal spielen, denn was Rares ist auf HBW mitzuhören und im Sonderscafé auch.

0: Manfred Mann, I can believe what you say. Ich kann ja gar nicht glauben, was du sagst, aber ihr konntet mir alles glauben. Alle Informationen zu den prominenten Star-Geburtstagskalender und den Titeln sind sauber recherchiert. Und da noch zum Sonntagskaffee passend die Tasse Kaffee, besungen von 2021 vom Österreicher Alexander Ider, der ja auch in der aktuellen Hitparade am Samstag unserem Radio-Club-Hitparade mit platziert ist und jeden Monat einen neuen Titel bringt. Aber bleibt mal bei diesem Kaffee-Titel, der noch ein bisschen hübsche Kaffeestimmung bringen wird. Gleich kommt die nächste Sendung, nämlich der Abendkurier. Tschüsschen, sagt euer Marco Just in dieser Ausgabe vom HBB Sonntagskaffee. Tschüsschen.
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1: 17 Uhr.
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3: Die aktuellen Temperaturen: Mehringen 25 Grad, Kochstedt 24 Grad, Bernburg 26 Grad, Quedlinburg 26 Grad, Harzgerode 23 Grad, Stiege 24 Grad, Wernigerode 26 Grad, Schierke 23 Grad und auf dem Brocken 17 Grad.
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1: Zecken und Stechmücken mögen es, wenn es bis in den Spätherbst hinein schön warm bleibt. Dann können sie Mensch und Hund noch länger beißen oder stechen und ihre krankmachenden Viren und Bakterien übertragen.
2: Zecken können beispielsweise Viren übertragen, die eine FSME auslösen, also eine Hirnhautentzündung. Und das geht einher mit Lähmungen des Sprachzentrums, der Atmung von Armen oder Beinen. Diese Krankheit, die kennen wir eigentlich traditionell aus Süddeutschland. Durch den Klimawandel transportieren die Zecken diese Krankheit immer weiter nach Norden.
1: Sagt Thorsten Reinwald, Biologe beim Deutschen Jagdverband. Außerdem empfiehlt er, jetzt immer lange Hosen, feste Schuhe und Socken zu tragen, damit die Zecken erst gar nicht an unsere Haut rankommen.
2: Und nach dem Spaziergang, vor allen Dingen durch eine hohe Wiese, sollten wir an bestimmten Stellen sehr gut kontrollieren. Das sind beispielsweise die Achselhöhlen, Kniekehlen oder eben die Bauchgegend. Da gehen sie sehr gerne hin. Und das sollten wir sofort machen, denn Zecken übertragen Bakterien und Viren erst so nach 12 bis 24 Stunden in die Blutbahn.
1: Auch Hunde sollten nach dem Spaziergang gründlich auf Zecken untersucht und von denen dann befreit werden.
2: Und diese dann gerade rausziehen, bitte nicht drehen. Das Absuchen ist ganz besonders wichtig, da wir eine Krankheit haben, die sich derzeit in Deutschland ausbreitet. Das ist die Hundemalaria und die ist immer tödlich. Da hilft wirklich nur Zecke rechtzeitig entfernen. Übertragen wird sie durch die Auwaldzecke, die aus Südeuropa eingewandert ist.
1: Richtig gefährlich für uns Menschen sind darüber hinaus inzwischen Stechmücken. Insbesondere die aus den Tropen stammende asiatische Tigermücke, die sich vor allem in Süddeutschland bereits sehr heimisch fühlt.
2: Die kann ganz besonders viele Viren übertragen, zum Beispiel welche, die Dengue, Gelbfieber auslösen oder eben auch das Westnilvirus in sich tragen. Und das Gefährliche ist, dass inzwischen auch heimische Stechmücken das Westnilvirus übertragen können. Wir müssen uns also schützen gegen Stechmücken. Da hilft lange Kleidung, da helfen Fliegengitter vor Fenster, eben auch Moskitonetze. Und Duschen hilft, denn Stechmücken riechen uns, die können uns gar nicht wirklich sehen.

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1: Die aktuellen Temperaturen: Mehringen 25 Grad, Kochstedt 23 Grad, Bernburg 25 Grad, Quedlinburg 25 Grad, Harzgerode 23 Grad, Stiege 23 Grad, Wernigerode 25 Grad, Schirke 23 Grad und auf dem Brocken 17 Grad.

0: 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Heute am Sonntag kommt das Wochenende so langsam an sein Ende. Schauen wir aber gleich mal, was man in der neuen Woche so alles unternehmen kann. Damit beginnen wir heute bei etwas, wo man sich heute schon anmelden sollte, nämlich dem Laufsport in Schirke. Der Schirker Sommerlauf bietet abwechslungsreiche Strecken nahe dem Brocken. Ambitionierte Läufer, die eine besondere Herausforderung suchen, sind hier genau richtig. Es geht über 4, 8 und 16 Kilometer. Online-Meldungen sind heute noch möglich, der Startschuss fällt dann am kommenden Sonntag. Bis dahin werden nur noch begrenzt Nachmeldungen angenommen. Schauen wir nun schon mal in die neue Woche, nämlich aufs Ferienprogramm in Salzlandmuseum Schönebeck. An 3 Augusttagen bietet das Salzlandmuseum noch einmal allen Interessierten die Möglichkeit, Geschichte zu erleben und dabei ein altes Handwerk auszuprobieren. Mit Metallfolie wird ein eigenes Motiv geprägt. Die Künstlerin Annette Funke begleitet das Angebot. Dieses kann ohne Anmeldung besucht werden am Dienstag, Donnerstag und am Freitag jeweils von 10 bis 11.30 Uhr im Salzlandmuseum Schönebeck. Ein weiteres Ferienprogramm gibt's im Museum Aschersleben. Hier gibt's Stadtgeschichte mit einem besonderen Blick auf den Werdegang eines Ritters, den Alltag eines Burgfräuleins und Berufe, die es im Mittelalter so gab. Ausprobiert werden kann das Schreiben wie zur damaligen Zeit, ein Ferienvormittag im Museum Aschersleben am Mittwoch um 10 Uhr und wie immer bitte vorher anmelden. Auch gibt es am Mittwoch in Aschersleben etwas Wissenswertes im Planetarium. Kinder können die Geheimnisse des Mondes erkunden. Warum braucht dieser eigentlich eine Jacke? Und warum bestellt er sich jeden zweiten Tag eine neue? Antworten darauf gibt's am Mittwoch um 11 Uhr im Planetarium Aschersleben und um 14 Uhr wird auch allen Erwachsenen der aktuelle Sternenhimmel erklärt. Schauen wir nun schon mal aufs Wochenende, da gibt es zum Beispiel Klang und Stille in Widerstedt. In der Reihe Musik in Dorfkirchen gastieren Ronja Wernicke und Christian Balkenhol mit einem Programm, das berührende Melodien und tragende Worte beinhaltet. Der Eintritt ist frei am Sonnabend um 15 Uhr in der St. Marienkirche in Widerstedt. Und zu guter Letzt schauen wir noch etwas weiter auf den Schirker Musiksommer. Von klassischer Musik über Jazz und Blues bis hin zu Folk, Pop und Rock bietet das Festival eine breite Palette musikalischer Stile. Für die außergewöhnlichen und kostenfreien Konzerte bietet der Kurpark die perfekte Kulisse. Unvergessliche Sommerabende voller Musik, Natur und Gemeinschaft noch bis zum 5. September im Kurpark von Schirke. Die heutige Sendung ist nun schon vorbei, wie auch dieses Wochenende, aber noch ganz viel Spaß in der neuen Woche, so wie mit diesen Freizeittipps wünscht Karl Küsters.
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3: 18 Uhr.
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5: Die aktuellen Temperaturen: Mehringen 25 Grad, Kochstedt 24 Grad, Bernburg 25 Grad, Quedlinburg 26 Grad, Harzgerode 23 Grad, Stiege 23 Grad, Wernigerode 25 Grad, Schirke 22 Grad und auf dem Brocken 17 Grad.
6: Hallo und willkommen in meiner JB&C Lounge. JB&C, das steht für Jazz, Blues und Chansons und deren vielfältigen Spielarten. Ich bin Ulrich Müller. Heute geht's um die Sängerin Lana Del Rey. Elisabeth Wooldridge-Grant, weltweit bekannt als Lana Del Rey, wurde am 21. Juni 1985 in New York City geboren. Ihre Kindheit verbrachte sie größtenteils in Lake Placid, einer eher ruhigen Gegend, die einen starken Kontrast zum späteren Glamour ihres Images darstellt. Schon früh entwickelte sie ein Interesse an Musik und begann als Teenager eigene Texte zu schreiben. Ihre ersten Inspirationen kamen aus dem Folk, Jazz und klassischen amerikanischen Songwriting. In ihrer Jugend kämpfte sie mit persönlichen Herausforderungen, die sie später auch in ihrer Musik thematisierte. Aber diese Erfahrungen prägten ihren melancholischen Stil und ihre oft nostalgischen Texte. Sie trat zunächst unter verschiedenen Künstlernamen auf und veröffentlichte erste Songs ohne größeren Erfolg. Dennoch war diese Phase entscheidend, da sie ihren künstlerischen Stil entwickelte, der später Millionen begeistern sollte. Erste bekannte Titel, die diesen Stil bereits andeuten, sind Videogames, Blue Jeans und Born to Die. So, aber jetzt geht's los mit diesen Liedern von Lana Del Rey. Wir starten mit den Videogames, gefolgt von den Blue Jeans und zum Schluss der Runde Born to Die.

Lana Del Rey's Stil, der Elemente aus Pop, Indie und Vintage-Ästhetik vereinte, war zu dieser Zeit einzigartig. Sie präsentierte sich als geheimnisvolle Figur mit einer Mischung aus Hollywood-Glamour und tragischer Melancholie. Trotz dieses Erfolgs wurde sie auch kritisiert, vor allem wegen ihrer Live-Auftritte und ihrer inszenierten Persona. Doch diese Kritik schadete ihr langfristig nicht. Im Gegenteil, sie machte sie noch bekannter und verstärkte die Diskussion um Authentizität in der Popmusik. Und weitere wichtige Songs dieser Phase sind National Anthem und Dark Paradise. Und die sind auch gleich hier zu hören. Los geht's mit Dark Paradise, gefolgt von National Anthem und Radio.

Erfolg ausgerichtet. Sie integrierte vermehrt Rockelemente, orchestrale Arrangements und filmische Klanglandschaften in ihre Musik. Dabei blieb sie ihrem charakteristischen Stil treu, entwickelte ihn jedoch kontinuierlich weiter. Ihre Texte wurden persönlicher und reflektierter, wodurch sie sich von vielen Mainstream-Künstlerinnen abhob. Diese Phase zeigte deutlich, dass sie mehr als nur ein kurzlebiger Popstar war. Songs wie West Coast, Ultra Violence und Shadows of Cool stehen exemplarisch für diese Entwicklung. Und natürlich hier mit dabei diese Lieder. Zuerst die Shadows of Cool, danach Ultra Violence sowie etwas über die West Coast.

Mit der Zeit wurde Lana Del Rey zunehmend von Kritikern anerkannt. Besonders ihre späteren Werke wurden für ihre lyrische Tiefe und emotionale Komplexität gelobt. Ihre Musik wurde ruhiger und poetischer. Statt großer Pop-Hymnen setzte sie verstärkt auf atmosphärische Songs mit tiefgründigen Texten. Dies brachte ihr nicht nur kommerziellen Erfolg, sondern auch Respekt innerhalb der Musikindustrie ein. Viele Kritiker sehen diese Phase als Höhepunkt ihrer künstlerischen Entwicklung. Ein bedeutender Song aus dieser Zeit ist zum Beispiel Doing Time. Und weiter mit Musik. Wir hören den Titel Love, aber starten natürlich mit diesem Song Doing Time. Und los geht's.

Heute zählt Lana Del Rey zu den einflussreichsten Künstlerinnen der modernen Popmusik. Ihr Einfluss zeigte sich in der zunehmenden Popularität melancholischer und atmosphärischer Musik. Ihre neueren Werke zeigen eine noch größere Reife und thematisieren verstärkt persönliche sowie gesellschaftliche Fragen. Insgesamt lässt sich sagen, dass ihr Werdegang von kontinuierlicher Entwicklung, künstlerischem Mut und einer klaren Vision geprägt ist. Sie hat es geschafft, aus anfänglicher Kritik eine Stärke zu machen und sich als feste Größe in der internationalen Musiklandschaft zu etablieren. Und damit komme ich zum Ende der heutigen Lounge mit den letzten Liedern von Lana Del Rey. Los geht's mit "Sasa Woman" und "Say Yes to Heaven", gefolgt vom "Without You". Ich wünsche Ihnen noch einen entspannten Abend und wenn Sie mögen, hören Sie wieder rein hier in meiner Lounge, aber nur auf Radio HBW. Ihr Ulrich Müller. Die Inhalte der Moderation wurden mit Hilfe von KI und Internet erstellt.

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2: 19 Uhr.
3: Das Harz-Börde-Wetter.
1: Die aktuellen Temperaturen. Mehringen 25 Grad, Kochstedt 24 Grad, Bernburg 25 Grad, Quedlinburg 25 Grad, Harzgerode 23 Grad, Stege 22 Grad, Wernigerode 25 Grad, Schirke 22 Grad und auf dem Brocken 17 Grad.
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und Merhaba, liebe Zuhörerinnen und Zuhörer. Bevor ich mit dem folgenden Beitrag beginne, möchte ich auf seinen ernsten und möglicherweise belastenden Inhalt hinweisen. Es geht um die Folgen der Flüchtlingspolitik und dabei auch um Suizid, Suizidversuche und Selbstverletzungen im Zusammenhang mit Abschiebungsangst und Abschiebungshaft. Wir verzichten bewusst auf konkrete und verstörende Einzelheiten. Dennoch kann das Thema besonders für persönlich Betroffene belastend sein. Bitte entscheiden Sie selbst, ob Sie den Beitrag jetzt hören möchten. Er trägt den Titel »Wenn Flüchtlingspolitik verletzt und tötet«. Im politischen Streit über Flucht und Migration geht es meist um Zahlen, um Asylanträge, Abschiebungen oder Grenzkontrollen. Sehr viel seltener wird darüber gesprochen, welche körperlichen und seelischen Folgen politische Entscheidungen, behördliche Maßnahmen und rassistische Gewalt für die Betroffenen haben können. Die Antirassistische Initiative Berlin sammelt solche Fälle seit mehr als 3 Jahrzehnten. Ihre Dokumentation trägt den Titel »Bundesdeutsche Flüchtlingspolitik und ihre tödlichen Folgen«. Sie umfasst den Zeitraum von 1993 bis Ende 2024 und enthält nach Angaben der Initiative inzwischen fast 20.000 einzelne Geschehnisse. Der Ausgangspunkt der Dokumentation ist das Jahr 1993. Damals beschloss der Bundestag den sogenannten Asylkompromiss. Das Asylgrundrecht blieb zwar im Grundgesetz erhalten, doch Artikel 16a schränkt es erheblich ein. Wer aus einem sogenannten sicheren Drittstaat einreist, kann sich in der Regel nicht auf dieses Grundrecht berufen. Da Deutschland vollständig von solchen Staaten umgeben ist, ist eine Anerkennung nach Artikel 16a bei der Einreise über Land gewöhnlich ausgeschlossen. Andere Schutzformen, etwa nach der Genfer Flüchtlingskonvention oder der subsidiäre Schutz, bestehen aber weiterhin. Wenn die antirassistische Initiative von einer faktischen Abschaffung des Asylrechts spricht, ist das also eine politische Bewertung. Juristisch wurde das Grundrecht nicht abgeschafft, aber sehr stark eingeschränkt. Im selben Jahr trat das Asylbewerberleistungsgesetz in Kraft. Es schuf für Schutzsuchende ein eigenes System sozialer Leistungen. Je nach Aufenthaltsstatus kann dieses System mit Gemeinschaftsunterkünften, eingeschränkten Leistungen, begrenzter medizinischer Versorgung und großer Abhängigkeit von Behörden verbunden sein. Die Initiative bezeichnet diese gesetzlichen, politischen und behördlichen Regelungen als ein System der Flüchtlingsabwehr. Sie vertritt damit eine klare antirassistische Position. Ihre Dokumentation ist keine amtliche Statistik und auch kein neutraler Bericht einer Bundesbehörde. Die Initiative nennt jedoch Orte, Zeitpunkte und Quellen. Sie wertet Medienberichte aus und sammelt Angaben von Beratungsstellen, Betroffenen und aus parlamentarischen Anfragen. Viele Fälle lassen sich in der Internetdatenbank einzeln nachlesen. Nicht jeder Vorfall wird bekannt. Manche Angaben sind nur teilweise überprüfbar. Und wenn die Initiative einen Todesfall einer staatlichen Maßnahme zuordnet, ist das ihre menschenrechtliche Bewertung. Nicht in jedem Fall das Ergebnis eines Gerichtsurteils. Trotzdem zeigen die dokumentierten Fälle wiederkehrende und alarmierende Muster. Besonders erschütternd sind die Angaben über Suizide und Selbstverletzungen. Allein zwischen 2016 und 2024 dokumentierte die Initiative 299 Menschen, die durch Suizid starben. Das sind durchschnittlich fast 3 Todesfälle pro Monat. Im selben Zeitraum erfasste sie 4.676 Suizidversuche und Selbstverletzungen. Durchschnittlich etwa 43 Geschehnisse im Monat. Ein Suizid hat fast nie nur eine einzige Ursache. Frühere Traumatisierungen, psychische Erkrankungen, soziale Isolation und persönliche Krisen können zusammenwirken. Es wäre deshalb unseriös,
eine Abschiebungsandrohung in jedem Fall als alleinige Ursache zu bezeichnen. Wenn aber in zahlreichen Fällen die Angst vor Abschiebung, eine unsichere Zukunft, die Trennung von Angehörigen oder die Situation in Abschiebungshaft eine erkennbare Rolle spielen, dann darf der Staat dieses Muster nicht ignorieren. Für den gesamten Zeitraum von 1993 bis Ende 2024 zählt die Initiative 499 Menschen, die angesichts einer drohenden Abschiebung durch Suizid starben oder bei dem Versuch ums Leben kamen, sich einer Abschiebung zu entziehen. 91 von ihnen befanden sich in Abschiebungshaft. Hinzu kommen 6.505 dokumentierte Selbstverletzungen, Suizidversuche sowie gefährliche Hunger- und Durststreiks aus Angst vor einer Abschiebung oder als Protest dagegen. In 1049 dieser Fälle waren die Betroffenen in Abschiebungshaft. Hinter diesen Zahlen stehen Menschen, die möglicherweise Krieg, Verfolgung, Folter oder eine lebensgefährliche Flucht erlebt hatten und die auch nach ihrer Ankunft nicht zur Ruhe kamen. Die Dokumentation erfasst außerdem die Folgen von Abschiebungen. 5 Menschen starben demnach unmittelbar während einer Abschiebung. 657 wurden durch Zwangsmaßnahmen oder Misshandlungen verletzt. 41 Menschen kamen nach ihrer Abschiebung im Herkunftsland ums Leben. In 643 Fällen wurden Abgeschobene nach der Rückkehr misshandelt oder gefoltert, gerieten in Lebensgefahr oder erkrankten schwer. 82 Menschen verschwanden spurlos. Diese Angaben beweisen nicht automatisch eine rechtliche Verantwortung deutscher Behörden in jedem Einzelfall. Sie werfen aber die Frage auf: Wurden die Gefahren vor einer Abschiebung sorgfältig genug geprüft oder wurden Warnzeichen übersehen? Auch eine rechtlich zulässige Abschiebung muss menschenwürdig, verhältnismäßig und ohne vermeidbare Gefährdung vollzogen werden. Ein weiterer Schwerpunkt sind die deutschen Grenzen. 263 Menschen starben nach Angaben der Initiative auf dem Weg nach Deutschland oder unmittelbar an den Grenzen. 134 dieser Todesfälle ereigneten sich an den deutschen Ostgrenzen. Mehr als 1090 Menschen wurden beim Grenzübertritt verletzt. Legale und sichere Einreisemöglichkeiten für Schutzsuchende sind begrenzt. Viele sind deshalb auf gefährliche Wege und auf Schleuse angewiesen. Grenzpolitik entscheidet also nicht nur darüber, wer einreisen darf. Sie beeinflusst auch, welchen Gefahren Menschen auf dem Weg ausgesetzt sind. Die Dokumentation befasst sich auch mit Polizeigewalt und dem Verhalten von Bewachungspersonal. 38 Geflüchtete starben demnach durch direkte Gewalteinwirkung, etwa bei Polizeieinsätzen, in Haft oder Gewahrsam, bei Abschiebungen oder in Unterkünften. Mindestens 1412 Menschen wurden verletzt. Weitere 38 Todesfälle ordnet die Initiative unterlassener Hilfeleistung zu. Nicht jede polizeiliche Gewaltanwendung ist rechtswidrig. Polizistinnen und Polizisten müssen sich und andere in gefährlichen Situationen schützen können. Aber gerade weil der Staat Gewalt anwenden darf, muss deren Einsatz besonders streng kontrolliert werden. Jeder Todesfall verlangt eine unabhängige und transparente Untersuchung. Betroffene und Hinterbliebene brauchen Informationen, rechtlichen Beistand und wirksame Beschwerdemöglichkeiten. Auch gesellschaftlicher Rassismus ist Teil der Dokumentation. 91 Geflüchtete starben demnach bei Bränden, Anschlägen auf Unterkünfte und Wohnungen oder durch andere Gefahren ihrer Unterbringung. 1857 Menschen wurden zum Teil schwer verletzt. Für die Jahre 1993 bis 2022 dokumentierte die Initiative außerdem 29 Todesopfer rassistischer oder politischer Angriffe im öffentlichen Raum. Mindestens 4308 Geflüchtete wurden körperlich angegriffen. Seit 2023 konnte die Initiative solche Angriffe nach eigenen Angaben
wegen strengerer Datenschutzregeln nicht mehr zuverlässig in derselben Form erfassen. Aus mehreren Kategorien zieht sie schließlich zwei Gesamtsummen. Mindestens 884 Todesfälle ordnet sie staatlichen Maßnahmen zu. Weitere 120 Menschen seien durch rassistische Angriffe oder Gefahren in lagerähnlichen Unterkünften gestorben. Auch diese Zuordnung ist keine amtliche Feststellung, doch selbst wer sie nicht vollständig teilt, darf die dokumentierten Todesfälle und Verletzungen nicht beiseite schieben. Was müsste sich also ändern? Deutschland braucht eine unabhängige, bundesweite und öffentlich zugängliche Dokumentation von Todesfällen und schweren Verletzungen im Zusammenhang mit Abschiebungen, Abschiebungshaft, Polizeieinsätzen und Grenzkontrollen. Vor einer Abschiebung müssen körperliche Erkrankungen, psychische Krisen, Suizidgefahr und mögliche Gefahren im Herkunftsland wirklich individuell geprüft werden. Medizinisches Personal muss dabei unabhängig entscheiden können. Menschen in Abschiebungshaft brauchen ausreichende psychologische und medizinische Betreuung. Rassistische Angriffe müssen konsequent ermittelt und Betroffene besser geschützt werden. Und wenn Menschen in staatlicher Obhut sterben oder verletzt werden, braucht es unabhängige Kontrolle. Menschenwürdige Behandlung bedeutet nicht automatisch, dass jeder Mensch unabhängig von seinem Einzelfall dauerhaft in Deutschland bleiben darf. Sie bedeutet aber, auch ein Mensch ohne gesicherten Aufenthalt hat ein Recht auf Leben, körperliche Unversehrtheit und menschenwürdige Behandlung. Menschenrechte sind keine Belohnung für eine erfolgreiche Integration. Sie gelten nicht erst nach der Erteilung eines Aufenthaltstitels. Und sie hängen nicht vom Pass, von der Herkunft oder von der Bleibeperspektive eines Menschen ab. Artikel 1 unseres Grundgesetzes lautet, die Würde des Menschen ist unantastbar. Sie gilt in einer Flüchtlingsunterkunft ebenso wie in einer normalen Wohnung. Sie gilt in einer Behörde, in Polizeigewahrsam und in Abschiebungshaft. Sie gilt an der Grenze und während einer Abschiebung. Eine Demokratie beweist ihre Stärke dadurch, dass sie auch in schwierigen Situationen Recht, Verhältnismäßigkeit und Menschlichkeit wahrt. Die Dokumentation Bundesdeutsche Flüchtlingspolitik und ihre tödlichen Folgen wird von der Antirassistischen Initiative Berlin herausgegeben. Ihre Internetdatenbank ist frei zugänglich und kann nach Zeiträumen, Bundesländern, Orten und verschiedenen Kategorien durchsucht werden. Die genannten Zahlen sind keine amtliche Bundesstatistik. Es handelt sich um die von der Initiative dokumentierten Mindestzahlen und um ihre politische und menschenrechtliche Einordnung. Doch hinter jeder Zahl steht ein Mensch. Mit einer Geschichte, mit Angehörigen, mit Angst und mit der Hoffnung auf ein sicheres Leben. Diese Menschen dürfen in politischen Debatten nicht zu einer namenlosen Masse werden. Kein Mensch ist nur eine Akte. Kein Mensch ist nur eine Zahl. Und kein politisches Ziel steht über der Menschenwürde. Denn Menschenwürde ist nicht verhandelbar. Das war ein Beitrag vom Salam-Team zum Thema »Wenn Flüchtlingspolitik verletzt und tötet«. Gesprochen von Ute Christina Scholz. Vielen Dank fürs Zuhören.

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0: 20 Uhr.
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2: Die aktuellen Temperaturen. Mehringen 24 Grad, Kochstedt 24 Grad, Bernburg 24 Grad, Quedlinburg 24 Grad, Harzgerode 22 Grad, Stege 22 Grad, Wernigerode 24 Grad, Schirke 21 Grad und auf dem Brocken 16 Grad.
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5: Ich freue mich, wir sind hochmotiviert auf Radio Ummert. Ich bin da, Matthias, und wer ist noch da?
6: Und Christian Gabriel.
5: Christian Gabriel, du bist Trainer bei der Fußball-Lebenshilfe in Eisleben.
6: Richtig.
5: Und heute haben wir auch was ganz Besonderes. Was geht denn heute ab, Meiner?
6: Heute sind wir Vorrunden der Landesmeisterschaften. Wie immer, jedes Jahr in Eisleben. Und ich hoffe und ich wünsche mir für die Mannschaft, das haben sie sich verdient, dass wir heute eine Platzierung machen und nach Dahle fahren dürfen.
5: Den
6: Hauptrunden.
5: Und ich bin dabei mit Radio Ummert, mit Matthias und?
6: Christian.
5: Hey, super. Also, bis dann, hau rein. Super.

0: jetzt kommen die guten Nachrichten der Woche.
1: Im April war beim Helios-Klinikum der Zukunftstag. Dabei waren Schüler zu Besuch in der Helios-Klinik in Eisleben. 44 Schüler waren in den Standorten Eisleben und Sangerhausen bei einem bunten Programm dabei, um Medizin hautnah zu erleben. Infusionen wurden vorbereitet, bei der Operation unterstützt, ein Rundgang durch den OP gemacht. Dabei wurde das sterile Anziehen vollbracht. Bei einer Brandschutzübung haben die jungen Menschen das Verhalten bei Gefahr geübt. In der Krankenhausapotheke haben die Schüler reingeschaut, wie das mit den vielen Medikamenten im Krankenhaus auf den Stationen richtig geht. Der Altersanzug macht jungen Menschen die Behinderung älterer Menschen deutlich. Der Zukunftstag weckt das Interesse an sinnvollen Berufen. Pflegetätigkeiten und Arbeiten in der Medizin sind große Zukunftschancen. Durch das Mitmachen bekommen junge Menschen die Arbeit auf praktische Weise vermittelt. Sie lernen, wie wichtig es ist, miteinander zu arbeiten. In der Kreisvolkshochschule Mansfeld-Süders gibt es einen Kurs in der alten Sütterlin-Schrift. 1911 hat der Grafiker Ludwig Sütterlin die alte Schrift weiterentwickelt. Die damalige Kurrentschrift von den alten Schriftstellern wurde schöner, einfacher. Ab 1915 wurde Sütterlin an den preußischen Schulen gelehrt und schrittweise an den Schulen eingeführt bis 1941. Dann hat sich das heutige lateinische Schriftbild durchgesetzt. Es gab später noch Kurse in Schönschrift, wo noch vereinzelt Sütterlin unterrichtet wurde. Bei einem Kurs in der Kreisvolkshochschule Mansfeld-Süders haben sich Menschen gemeinsam getroffen zum Lernen der Sütterlin-Schrift, um gemeinsam im April 2026 dies zu lernen und zu üben. Sütterlin lernen heißt üben, üben und nochmals üben, wie die Ortschronistin Dana Zimmer aus Hettstedt. Es ist Kopfarbeit, es interessiert viele Menschen. Es sind auch viele Menschen zum Kurs zusammengekommen und das Interesse ist hoch. Im April 2026 war der Tag der offenen Tür beim Polizeirevier Eisleben in der Friedenstraße. Dieser Tag der offenen Tür fand gleichzeitig mit dem Zukunftstag am 23.04.2026 statt. Alle konnten sich die Arbeit bei der Polizei anschauen, welche vielseitig ist. 250 Besucher kamen, um hinter die Kulissen der Polizei zu schauen. Die Spurensicherung lud zum Mitmachen ein. Die Menschen sahen, wie Straftaten durch die Spurensicherung aufgeklärt werden. Ein Überschlagsimulator zeigte, wie sich Verkehrsunfälle anfühlen, in welchen sich das Fahrzeug überschlägt, wie wichtig dabei das Anschnallen ist. Menschen stellten Fragen zum Polizeiberuf, wie die Ausbildung läuft, welche Voraussetzungen wir an der Polizeischule mitbringen sollten, wenn wir bei der Polizei lernen und arbeiten wollen. Die Polizeihunde, das sind die Personenschutzhunde und die Suchhunde, sie begeisterten bei der Vorführung der Diensthundeführer die Besucher. Die Justiz, die Feuerwehr und die Kreisverkehrswacht zeigten ihre Arbeit, sie sprachen mit den Besuchern über ihre ebenso wichtigen Tätigkeiten. Kim Jasmin Tetzel ist im April 2026 zur neuen Blütenkönigin des Seegebietes Mansfelder Land gekrönt worden. 2 Jahre vertritt Kim Jasmin Tetzel die Seenregion im Mansfelder Land, also die Region um Seeburg, Rolsdorf und andere Orte. 19 Jahre jung, aus Rolsdorf stammend, freundliches Lächeln, wacher Blick, dunkelbraune, lange, leicht gelockte Haare, ein Diadem auf dem Kopf, dunkelviolettes Kleid mit Schärpe. Nicht nur Schönheit ist wichtig als Blütenkönigin, die Verbundenheit zur Region, die schöne Heimat, ist für Kim Jasmin eine Ehre. Kim freut sich, bei ihrer Tätigkeit als Blütenkönigin viele verschiedene Menschen zu treffen. Kim schaffte im Jahr 2025 ihr Abitur im Martin-Luther-Gymnasium in Eisleben. Heute studiert sie Lehramt im Fach Chemie und Deutsch an der Martin-Luther-Universität. Ihr Ziel ist es, als Lehrerin in einem Gymnasium jungen Menschen die Begeisterung fürs Lernen zu wecken. Kim arbeitet stundenweise im Schiffsrestaurant Seeperle in Seeburg. Sie wohnt bei ihren Eltern. Damit dankt sie ebenso ihren Eltern für den Rückhalt in ihrem Leben. Kim tritt für 2 Jahre an die Stelle der vorherigen Blütenkönigin Pia, welche Kim nun für ihr neues Amt herzlich gratuliert hat. Ihren ersten Auftritt hatte Kim Jasmin Tetzel in Eisleben Ende April 2026 bei der Frühlingswiese und der dortigen Gewerbeschau der Reforma auf dem Eisleber Wiesengelände.

Eventrunde Sachsen-Anhalt Gruppe Süd der Werkstätten für behinderte Menschen. Am 20. Mai 2026 spielten die Werkstätten für behinderte Menschen auf dem Sportplatz des MSV Eisleben die Teilnehmer für die Endrunde im Werkstattfußball aus. Dabei waren die Diakonie aus Wolfen, die Samariterherberge aus Horburg, die hallischen Behindertenwerkstätten HBW aus Halle. Zudem waren dabei die Integra aus Weißenfels, die Augustinuswerke aus der Lutherstadt Wittenberg, die Südharz-Werkstätten des COD in Sangerhausen und die Gastgeber, die Lebenshilfe Mansfelder Land aus der Lutherstadt Eisleben. Diese wollten sich klar unter die besten drei für die Endrunde qualifizieren, um in Thale für den Einzug in die deutsche Meisterschaft dabei zu sein. Die Lebenshilfe-Kicker aus Eisleben waren hochmotiviert. Zu Beginn waren sie nicht wach und verpassten mit ihrer knappen Auftaktniederlage ihre ersten Punkte gegen Halle mit 0:1. Im zweiten Spiel war die Samariterherberge aus Horburg ein müheloser Gegner. Aus einem 0:1 Rückstand drehten die Eisleber Lebenshilfe-Kicker richtig auf und gewannen 6:1. Das dritte Spiel lief etwas mühseliger, obwohl die Eisleber-Kicker schnell mit 1:0 gegen die Integra aus Weißenfels in Führung gingen. Am Ende hat die Defensive ein 1:1 gesichert gegen starke Weißenfelser, die in diesem Spiel ihre einzigen Punkte liegen ließen. Bei bestem Fußballwetter war der Spaß am Sport das Wichtigste. Trotzdem lockte der Einzug in die Endrunde, welche die besten drei Mannschaften erreichten, weil die Vorrundengruppe Ost in die Gruppe Süd kam. Das bedeutete, dass die Augustinuswerke aus Wittenberg auch in unserer südlichen Gruppe mitspielten. Im Spiel 4 gegen die Augustinuswerke aus der Lutherstadt Wittenberg verpatzten der Tormann und ein Spieler der Lebenshilfe Eisleben eine Ballannahme, dass der Ball unglücklich in eigenem Tor landete. 0:1, Eigentor. Damit sollten die Probleme bei den Eisleber-Kickern anfangen. Diskussionen, Streit in der Mannschaft bei der Lebenshilfe Eisleben, blankliegende Nerven bei den Spielern und ihrem Trainer Christian Gabriel. Das ist für die Moral der Eisleber-Fußballer mehr als schade. Nachdem zwei Wochen vor dem Turnier das Inklusionsturnier bei der Stiftung Fünneck in Sömmerda mit Platz 2 ebenso gut gelaufen ist, gelang es den Eisleber-Kickern nicht, an diesem Tag ihre Ruhe zu bewahren, wenn das Spiel unruhig wurde. Ebenso konnten sie nicht das direkte Spiel umsetzen, womit Tore leicht erzielt werden können. Viel zu oft wurde der Ball von den Spielern zu weit entfernt durch die Mauer direkt von vorne auf das Tor geschossen, was riskant ist für die Abwehr. Diese riskante Spielweise fördert schnelle Ballverluste und eine mangelnde Trefferquote. Gegen Wittenberg hieß es am Ende vom Spiel 4 ein Unentschieden mit 1:1, womit die entscheidenden 3 Punkte für Thale verpasst wurden. Christian Gabriel bringt es auf den Punkt, wie er sagte, wir haben jetzt uns selbst geschlagen. Spiel 5. Gegen die Diakonie Wolfen fing es gut an, die Führung mit 1:0 war schnell gemacht. Dass Christian Gabriel sagt, für euch steht es immer 0:1 hinten. Dieser Spruch hat einen Grund, das weitere Erzielen von Toren zu fördern und die Motivation hochzuhalten. Diese war dann weg, nachdem Wolfen auf 1:1 ausglich. Bei jedem kleinen Spielfehler passierte es. Streit, gegenseitiges Gemecker, Diskussion und Kleinkrieg in der Mannschaft. Die Moral brach, der Gegentreffer fiel. 1:2 stand es am Ende gegen die Diakonie aus Wolfen, Thale AD. Spiel 6 der Lebenshilfe-Kicker war gegen die Südharz-Werkstätten des COD aus Sangerhausen, welche seit einem Jahr wieder nach der Pause wieder im Werkstattfußball dabei sind, weil sie nun über genug Fußballspieler in ihrer Werkstatt für behinderte Menschen verfügen. Christian Gabriel ließ die Spieler machen, für ihn war es heute klar abgefertigt. Im 6. Spiel der Lebenshilfe-Kicker mühten sich die demoralisierten Eisleber Lebenshilfe-Fußballer zu einem 2:2 ab, in einem schwachen Unentschieden gegen das COD Sangerhausen. Christian Gabriel weiß, woran er arbeiten muss mit seinen Fußballern in der Zukunft. Weil es aufregend, das Meckern, der Kleinkrieg und der nervende Streit in der Mannschaft nicht nur den betroffenen Spielern, sondern der gesamten Mannschaft enormen emotionalen Schaden zufügen. Die Zukunft? Dem Trainer Christian Gabriel nach schauen die Spieler und die Trainer jetzt nach vorne. Am Ende war Platz 5 noch ganz gut. Nach Thale zur Endrunde am 10.06.2026 bei der Evangelischen Stiftung aus Neinstedt. Dort fahren der Turniersieger, die Integra aus Weißenfels, hin. Platz 2, die hallischen Behindertenwerkstätten HBW aus Halle. Und Platz 3 spielt in Thale die Diakonie aus Bitterfeld-Wolfen. Diese mischen dann im Spiel um den Sieger für Sachsen-Anhalt mit, um sich für die deutschen Meisterschaften in Duisburg zu qualifizieren. Fußball, das ist das Miteinander, die Freude am Sport. Die Menschen kommen beim Fußball raus aus ihren Wohnungen, sie gehen auf andere Menschen zu, die Menschen kommen zusammen. Der Berufsbildungsbereich aus der Lebenshilfe Mansfelder Land hat beim Turnier die Verpflegung der Spieler und Teilnehmer übernommen mit Kaffee und Kuchen plus der Mittagsverpflegung.

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1: Lea?
2: Ja.
1: Hallo, grüß dich.
2: Grüß dich,
1: du bist beim Fußball auch dabei. Warum bist du beim Fußball so gerne dabei?
2: Macht mehr Spaß und so. Bisschen trainieren, Training machen.
1: Ja.
3: Da gibt es ja noch mehr, wenn du jetzt,
2: ja. Mal gucken, wie heute aussieht.
1: Welche Position spielst du?
2: Ich bin manchmal auch mal hinten, Abwehr.
1: Ja, also mit Daniel aufbauen, ja?
2: Ja, und machst du mal einen Stürmer.
1: Ja, in den letzten Jahren haben wir ja gesehen, dass du da immer so ein bisschen nervös warst und durchgebrannt bist. Wie wirst du denn dieses Jahr das anders machen?
2: Also es wird so bleiben.
1: Ja, also ruhig bleiben und dranbleiben, ja?
2: Genau.
1: Fokus auf Spiel und nicht auf was anderes, oder?
2: Genau.
1: Und was macht dir Spaß am Fußball?
3: War Perspektive.
2: Alles macht Spaß.
1: Ja, einfach so.
2: Spaß oder Freunde sein und
1: ja.
2: Mehr.
1: Ich freue mich einfach. Na, weiter und viel Spaß und viel Erfolg, ja?
2: Jo.
1: Super.

0: Die Spannung steigt, er ist hochmotiviert. Christian Gabriel, grüß dich.
1: Ich grüße dich, Herr Dr. Professor Hüppe.
0: Ich bin immer wieder dabei, wenn die die Sieger der Direktion Süd, Sachsen-Anhalt Süd, ausgespielt werden.
1: Die Vorrunden, der Landesmeisterschaft.
0: Genau, Vorrunden, genau. Du weißt es immer ein bisschen besser. Ja, super. Und was macht dir Spaß am Fußball?
1: Mein Lieber, wie immer, die Gemeinschaftlichkeit hier, ja?
0: Ja.
1: Das haben wir ja schon zum 200. Mal, aber heute wollen wir ein bisschen hier was reisen.
0: Ja, wir wollen in die Endrunde kommen.
1: Wir haben die letzten zwei Jahre mächtig.
0: Wolfen hat euch rausgekickt verpackt. Immer.
1: Das wird heute nicht passieren, hoffe ich.
0: Also ich habe schon gehört durch Daniel, das hören wir auch nachher im Interview. Wir haben gehört, dass Daniel auch hinten aufbauen wird mit Lea.
1: Wir haben unser System ein bisschen umgestellt, genau.
0: Ja.
1: Also ja, Daniel nach hinten. Und durch Pascal haben wir einen guten Stürmer jetzt bei uns in der Reihe.
0: Habe ich schon interviewt, habe ich ja auch im Kasten.
1: Und Pascal, letzte Woche, vor zwei Wochen haben wir einen Sommer da haben wir Platz 2 belegt von acht Mannschaften.
0: Sehr schön, das macht auch Bock auf mehr, ja?
1: Das macht Bock auf mehr und das ist schön alles fußballerisch da, die Leute spät zu sehen, ja? Also das war schon wirklich gut.
0: Ja.
1: Und das war, da wollen wir heute anknüpfen und unsere Leistung bestätigen.
0: Wie trainiert man behinderte Menschen für Fußball?
1: Tja, also ich bin immer nicht so, wie gesagt, der Freund von dem Wort behindert. Bei uns sind alle so ein bisschen gleichgestellt, ja. Und da möchte ich auch so in einfacher Form zumindest die Übungen ausführen mit den Jungs, die auch die normalen Leute auf dem Sportplatz
0: Ausdauer, Kondition, ausüben, Geschicklichkeit, oder?
1: Richtig, das ist sowieso das A und O, ja. Ausdauer, das ist schon der erste Punkt. Und
0: Welche Vorteile hat Fußball für Menschen mit Behinderung?
1: Bewegung, ja, man sitzt nicht einmal und guckt aus dem Fenster, man kommt unter Leuten, Sozialisierung.
0: Ja.
1: Und,
0: man hat jede Menge Spaß dabei,
1: genau.
0: Oder?
1: Genau, und vor allem das Ganze Wichtige an der ganzen Geschichte ist, dass man sich bewegt.
0: Ja.
1: Ja. Dass man was tut für seinen Körper.
0: Ja, Selbstversorge, ne?
1: Selbstversorge, richtig.
0: Sehr schön. Und wie war

0: 1-0 verloren, aber ja,
1: ja,
0: im Endeffekt Platz 2 finde ich.
1: Platz 2 ist doch super. Und super. Fußball ist für mich auch Emotion und es macht mir auch als Reporter richtig viel Spaß. Warum ist das, kommt ein Ball? Oh, gefährlich
0: für Reporter, zack, ja. Man wird doch mal einen fitten Trainer haben. Ja.
1: Ja. Ich hätte ihn jetzt abgekriegt, weil ich jetzt so im Flow war. Aber Fußball ist ja auch so eine Art Glücksgefühl. Welches Glücksgefühl ist das beim Fußball?
0: Ja, ich denke mal, also zumindest wenn man gewinnt, ja, ja, den Sieg einfährt, dann kommen ja die Endorphine hochgeschossen, ja. Und dann hat man natürlich so die Harmonie im Körper, ja.
1: Ja, top. Weiterhin viel Erfolg, ja, großer.
0: Ja, mein Lieber, super, ich muss auch mir

0: Ich freue mich. Fußball ist ein schönes Thema und wir haben hier jemanden vom Kreisfachverband Fußball Mansfeld-Süders, der Schiedsrichter S.H. Wer bist du denn?
1: Sven Hofmann, grüßt euch.
0: Sven Hofmann, ja, was macht die Faszination für Fußball für dich aus?
1: Na, die Gemeinschaft, die Loyalität und der Zusammenhalt ist eben halt dann wichtig. Und das Sport, in dem Fall Fußball, eben halt verbindet.
0: Warum verbindet Fußball?
1: Weil du mehrere Leute, egal welche Altersklassen, Stand, Behinderung, Inklusion oder alle zusammenfügen kannst und eigentlich alle miteinander gut klarkommen.
0: Ja, wir merken es ja an der WM zum Beispiel, da haben wir wieder gehabt 83 Millionen Bundestrainer. Wie kannst du dir das erklären?
1: Ja, die sind ja immer am Rand dabei und wissen immer alles besser. Das ist immer, die gehören aber auch dazu, sonst wäre es ja langweilig,
0: ja.
1: Wenn es stumm und keiner sagt was. Und ja, das ist schon wichtig, dass da welche reinrufen und es besser wissen.
0: Ja. Und du bist Schiedsrichter? Was macht ein Schiedsrichter alles beim Fußball?

0: Oh, das ist sehr schwierig, was ein Schiedsrichter. Also da machst du relativ viel. Naja, das Spiel leiten, Vor- und Nacharbeit. Und ja, du bist eben halt der Prellbock für alles, ja, für die Spieler, für die Zuschauer, für die Trainer
1: Ja.
0: und musst dir schlechte Sachen, aber auch gute Sachen anhören.
1: Ja. Was macht dir Spaß, ein Schiedsrichter zu sein?
0: Dass du immer wieder neue Leute kennenlernst, neue Situationen, schnelle Situationen, damit klarkommst, umdenken musst und dass du das für dich charakterlich auch einschätzen musst, ob
1: Ja.
0: das jetzt was in deine Wertstellung ändert oder nicht.
1: Ja, auf jeden Fall. Fußball macht Spaß. Warum?
0: Fußball macht Spaß. Warum? Naja, Bewegung, du bist draußen. Wie gesagt, du lernst neue Leute kennen, andere
1: Ja.
0: Leute kennen. Schon
1: Ja,
0: was
1: super.
0: Feines. Kann ich nur jedem empfehlen.
1: Ja, sehr schön. Also weiterhin viel Spaß, ja?
0: Ja, ich
1: Jürgen
0: danke dir.
1: Kahn, ja,
0: Jo.
1: super.

Klasse. Ihr habt es alle geschafft, hier nach Eisleben zu kommen. Ist bei den Verkehrsverhältnissen heutzutage gar nicht so einfach. Wir freuen uns erstmal, dass ihr alle da seid, alle pünktlich, gesund und munter hier am Start seid. So, Vorrunde der Landesmeisterschaft Gruppe Süd 2026 hier an altbewährter Stelle. Die meisten kennen sich hier aus, ja, wissen, wo alles ist. Zu den Teams, die wir heute begrüßen, fangen wir an, aus Halle angereist, die Mannschaft der Hallischen Behindertenwerkstätten. Dann, wie jedes Jahr auch wieder vertreten, die Mannschaft von Integra Weißenfels. Voriges Jahr ja in Duisburg bei der Endrunde gewesen. Die haben euch auch unterstützt, haben zugeguckt. Ja. Mal sehen, wie weit es dieses Jahr geht. Dann nach langer Abstinenz auch wieder freuen wir uns, dass ihr an der Landesmeisterschaft hier teilnehmt. Die Mannschaft vom COD Sangerhausen. Heute das erste Mal in unserer Gruppe, weil es die Gruppe Ost in diesem Jahr nicht gibt, die Mannschaft aus Wittenberg. So, auch mit vertreten wieder die Diakonie Wolfen. Und die Mannschaft der Samariterherberge Horburg. Und als letzte die Gastgeber hier aus Eisleben, die Mitteldeutschen Werkstätten. So, ihr habt ja vorhin schon gesehen, das sind unsere zwei Schiris für heute, Sven und Andi. Habe ich mir recht gemerkt? Super, ich bin stolz. Es gibt da zwei einfache Regeln. Regel Nummer 1, Schiedsrichter hat immer recht. Und Regel Nummer 2, wenn es mal anders ist, ist automatisch Regel 1. Ja, also keine Diskussion, wenn die pfeifen, dann ist es so, wird rumgedreht, Ball liegen gelassen und es geht weiter. Unser Imbiss wird betreut hier vom Berufsbildungsbereich, ja. Hier vorne könnt ihr euch auch zwischendurch was holen und da gibt es daher auch Mittagessen.

0: So, Daniel hat es mir empfohlen und hier steht er vor mir, ein Herr mit gegelten Haaren, mit Brille vor mir, in grauen T-Shirt und er ist Pascal und du bist der Torschütze.
1: Ja.
0: Wie machst du das? Wie schießt du so viele Tore?
1: Ich bin halt laufstark und wenn man halt einen guten Ball bekommt und dann einfach das Tor treffen.
0: Einfach rein damit, ja?
1: Einfach rein.
0: Ja.
1: Das ist Hauptsache.
0: Was macht dir Spaß am Fußball?
1: Mit Freunden, die man so in der Lebenshilfe kennt,
0: ja.
1: Dass man das gleiche Hobby findet,
0: ja.
1: Und dass man halt Laufstark-Partner hat,
0: ja.
1: Die laufstark sind mit mir und dann einfach gute Bälle reinschlagen kann, die ich halt verwerten kann.
0: Ja, und ich habe ja auch gelesen, ich kenne es auch aus eigener Erfahrung, Fußball ist ein Mannschaftssport, nur gemeinsam können wir gewinnen. Was bringt dir der Fußball übers Leben bei?
1: Mir bringt der Fußball bei, dass man mit anderen Freunden das gemeinsame feiern kann, wenn man gewonnen hat das Spiel oder mit einer Niederlage einstecken muss.
0: Ja, also es ist auch wirklich gut für dich, ja. Und weiterhin viel Erfolg, ja. Und heute knallst du viele Tore rein, ja, Pascal?
1: Das probiere ich. Ja, Dankeschön. Super, ja? Bitte.

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2: 21 Uhr.
3: Das Harz-Börde-Wetter.
4: Die aktuellen Temperaturen: Mehringen 23 Grad, Kochstedt 22 Grad, Bernburg 23 Grad, Quedlinburg 23 Grad, Harzgerode 21 Grad, Stiege 21 Grad, Wernigerode 23 Grad, Schirke 19 Grad und auf dem Brocken 15 Grad.
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6: Ich freue mich, wir sind hochmotiviert auf Radio Ummert. Ich bin da, Matthias, und wer ist noch da?
7: Und Christian Gabriel.
6: Christian Gabriel, du bist Trainer bei der Fußball-Lebenshilfe in Eisleben.
7: Richtig.
6: Heute auch der Mutmacher der Woche, gleich in der zweiten Stunde. Den hören wir auch über die Landschaftsgruppe der Lebenshilfe Mansfelder Land. Das haben wir auch dabei. Und heute haben wir auch was ganz Besonderes. Was geht denn heute ab, Männer?
7: Heute sind die Vorrunden der Landesmeisterschaften. Wie immer, jedes Jahr in Eisleben. Und ich hoffe und ich wünsche mir für die Mannschaft, das haben sie sich verdient, dass wir heute eine Platzierung machen und nach Dahle fahren dürfen. Und für den Hauptrunden.
6: Und ich bin dabei mit Radio Ummert, mit Matthias und
7: Christian.
6: Hey, super.
7: Super.
6: Also, bis dann, hau rein. Super, wir machen ein bisschen Musik.
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1: Heute stelle ich euch den Mutmacher der Woche vor. Das ist die Landschaftstruppe der Lebenshilfe Mansfelder Land. Die Gruppe vom Garten- und Landschaftsbau, kurz Gala genannt. Fred, Daniel, Toni und ihr Gruppenleiter Christian Gabriel. Sie arbeiten in der Landschaftsgruppe der Lebenshilfe Mansfelder Land in Eisleben. Eine wichtige Teamarbeit auf Augenhöhe. Wenn nach der Arbeit die Gruppenleiter und die Gruppenmitglieder sich ausruhen, ist ihr Gruppenleiter Christian Gabriel dabei. Er geht zu den Menschen mit Behinderung und spricht auf Augenhöhe mit ihnen. Die Landschaftsgruppe pflegt Grünflächen, schneidet Hecken, Pflanzflächen bearbeiten sie. Toni ist seit 2016 in der Landschaftsgruppe dabei. Er arbeitet gerne draußen, drinnen sitzen im Büro ist nicht sein Ding. Daniel arbeitet seit 21 Jahren in der Landschaftsgruppe, wo er sich zu Hause fühlt. Daniel hat zuletzt es geschafft, den Kettensägenschein zu machen. Dirk, 59 Jahre jung, baut sehr gerne Vogelhäuschen, Nistkästen. Fred ist immer dabei, dass die Landschaftstechnik funktioniert. Er ist technisch sehr versiert, kennt sich sehr gut damit aus. Ohne Technik läuft nichts bei der Landschaftsgruppe. Christian Gabriel, vom Beruf Tief- und Straßenbauer, hat sich schrittweise zum Gruppenleiter ausgebildet. Den Anfang machte ein Zivildienst bei der Lebenshilfe. Christian Gabriel möchte seine Klienten für den ersten Arbeitsmarkt fit machen. Es ist möglich, aber es ist sehr kompliziert. Oft nicht direkt, doch über Probearbeiten bei Kooperationspartnern in der Region. Dort sammeln die Menschen mit Behinderung verschiedene wertvolle Arbeitserfahrungen außerhalb des geschützten Settings in der Werkstatt. Eine wichtige Motivation für die Klienten der Landschaftstruppe sind arbeitsbegleitende, oft sportliche Angebote. Fußball, Boccia, Dart sind in der Lebenshilfe und in der Landschaftstruppe sehr beliebt. Daniel spielt Fußball seit vielen Jahren, spielte bereits auf der deutschen Meisterschaft Werkstatt Fußball mit der Mannschaft der Lebenshilfe aus Eisleben. Früher Stürmer, heute spielt er in der Abwehr. Klienten der Lebenshilfe Mansfelder Land fahren regelmäßig mit Christian Gabriel, dem Gruppenleiter, zum Fußball, zum Beispiel zum 1. FC Magdeburg. Christian Gabriel ist ein großer Fan der Fußballer aus der Elbestadt.

0: Der Kreis bildet sich.
1: Warte, den Arm hoch.
2: Bin ich glücklich.
3: Hallo.
4: Hallo.
3: Spät mit Köpfchen heute. Macht ruhig. Meckert euch nicht voll. Den Rest haben wir vorhin schon besprochen.
2: Ja. Ja.
3: Macht uns glücklich.
2: Ja.
3: Alltag.
2: Ja.
3: Kämpfen
5: und siegen!
0: So, Christian, jetzt geht's los, ja?
2: Jetzt kommt's.
0: Anstoß haben wir, Lebenshilfe Eisleben. Hab schon gesehen, der Pascal ist der 8, ne?
2: Ja.
0: Hab ich schon gesehen, eine Nummer. Das ist nämlich unser neuer Spieler, ne?
3: Ich will es nicht so leid sagen, aber es ist unser Geheimwaffe, unser neuer Supersturm.
0: Ja, ich weiß, er hat schon im Interview gesagt, er ist sehr laufstark, hat er gesagt.
3: Richtig, hat recht.
0: Genau, definitiv. Habe ich auch vorhin schon beim Training gesehen, wo ich hier Fotos geschossen habe. Der ist richtig geflitzt, also ohne Ende.
3: Aber wir müssen eben immer nicht so viel loben, ja, wir müssen immer mal ein bisschen wieder runterholen, wenn man
0: ja, muss. Ja, klar, richtig. Dass er optimal Leistung bringt, ne? Gut, gucken wir mal. Gut.
2: Florian, aufpassen, ja?
0: So, Daniel in der Abwehr, ne? 17? Die 17 ist im Mittelfeld.
2: Daniel,
0: Lea und Stanley hinten.
2: Nicht Krabben.
0: Denn wir haben ja noch eine Rechnung mit HBW offen, ja, aus Sommer da, ne?
3: Wir haben, ja, vom letzten Vorrundenspiel hier.
0: Ja.
3: Im letzten Jahr.
0: Ja, da haben wir ja auch Punkte liegen lassen. Ja, ja. Ich weiß noch genau. Wir bleiben einfach dran. Das machen wir einfach, ziehen wir einfach durch. So.
3: Wir zeigen hoffentlich das, was wir so übers Jahr geübt haben.
0: Ja, was habt ihr denn geübt alles übers Jahr?
3: Ja. Erstmal Ruhe zu bewahren, die Bälle anzunehmen, Passtraining und vor allem Abschlusstraining.
0: Also ja. Abschluss,
3: Tor,
0: also
3: Tor,
0: ja, jetzt geht's los. So, jetzt.
2: Komm!
5: So, die laufen, wie gesagt, hier auf dem oberen Spielfeld.
2: Richtig.
5: Die Mannschaft aus Eisleben gegen Halle.
2: Vorher
0: auf dem
5: oberen Spielfeld Weißenfels gegen
2: Halle.
0: Wir hatten die 8, ja, Pascal.
2: Ruhig bleiben! Hey!
0: Handspiel von HBW?
2: Ja, Daniel schießt! Nee, Pascal! Pascal, lass Pascal machen! Lass Pascal machen!
0: Ruhig! Daniel! Ganz entspannt, durchatmen!
2: Koordiniere deine Leute! Mit vorschieben, Daniel! Schieb dich mit vor!
0: Ah, ich hab's einen Strafstoß. Okay. Und. Nee, verschossen. Ah. Okay, weiter.
2: Weiter jetzt.
0: Weiter, hey, ran.
2: Daniel. Ruhig, alles gut.
0: Der erste Strafstoß, leider, haben wir gerade gehört.
2: Ja, das ist
0: jetzt
2: lass.
0: Weiter.
2: Woher drauf schieben? Aufpassen, Nico.
0: Angriff. Lebenshilfe greift an. Nummer 10 läuft. Ah, Gegentreffer. 1-0. Liegt jetzt ein Treffer. Da lag die Abwehr offen.
5: Ja, wir haben auch das erste Tor des Turniers. Die Mannschaft von HBW geht 1-0 in Führung.
2: Mitmachen.
0: Eine geht ran. Spielt rüber zur 2. 2 nimmt an. Spielt weiter vorne raus. Abgefälscht. Oh.
2: Lieber.
0: Weiter. 17. Ah, kriegt nicht ganz vor die Füße.
2: Weiter, Vogel, weiter!
0: Vogel, bleibt dran, geht ins Aus.
2: Ruhig bleiben, weiter.
0: Vogel, hey, bleibt dran, Männer. Einwurf.
2: Dran, Vogel!
0: Er köpft uns aus. Ah, jetzt kriegt Halle Einwurf. Hier, der Kapitän von Halle wirft ein. Daniel sichert den Ball, kommt nicht durch.
2: Stören.
0: Geht durch die Beine von der 2.
2: Richtig, prima. Hier, Vogel! Ja,
6: aber auch
2: dranbleiben,
6: Nico.
2: Ja,
6: die blauen
2: Hand. Ja, andere Seite lang. Nicht so weit,
0: Mittelfeld, drinbleiben. So.
2: Anbieten! So, Pascal, mit anbieten hier. Ein bisschen nicht hinter meinen Vormann. Spieler.
0: Kopfball ins Aus von Halle.
2: Dann ja, nicht abhauen.
0: Dranbleiben.
2: Pascal, starte!
0: Pascal rennt.
2: Ecke.
0: Das gibt eine Ecke für uns. Ecke für Eisleben. Hoher Danke. Ball und dann ins Aus.
2: Du bleibst, ja, prima.
0: Ecke
2: genau
0: für Eisleben.
2: In der Mitte rein.
0: Weiter Schuss. Die 8. Pascal, hoher Ball. Kopfball.
2: Schade, weiter!
0: Dranbleiben.
3: immer.
0: Der Ball bleibt heiß. Weiter. Kopfball trifft noch auf Metall oben.
3: Tore! Da rechts rüber! Hinter dir! Nicht 2 auf 1.
0: Nummer 4 muss klären. Ja.
3: Reicht, Stanley, prima! Tore!
5: Ja, gut. Ja, und auch auf dem anderen Spielfeld wird es Tor gehen. Aus!
0: Er muss halten, klären und. Oh, Glück, ans Tor vorbei.
3: Was ist denn los heute? Hä? Nicht da, wieder. Oh, ich will schon wieder.
0: Ja.
3: Mensch. Wunderbar.
0: So.
3: Stören, mitmachen und ruhig bleiben. Starte. Mit zurück. Prima, Stanley.
0: Stanley hat sich eingeworfen. Hat damit den Angriff verhindert.
3: Komm, Lea, komm!
0: Thomas, Lea,
3: guck mal!
0: Thomas, lockt ihn ab, Lea läuft über rechts.
3: Dem läuft,
0: Pascal
3: bitte.
0: Wird gleich angegriffen, umstellt.
3: Weiter, komm!
0: Pascal spielt sich über rechts raus. Und, nein, schießt am Tor vorbei, schade.
3: Weiter, prima!
0: Weiter dranbleiben, komm!
3: Hey Nico, mit aufschieben, haben wir gesagt. Lea mit vor, komm! Ja, aufpassen. Die 10. Gott, Pascal.
0: So, Halle am Ball. Relativ weiter Ball hoch hinaus.
3: Nicht in der Hand. Mitmachen. Mitmachen. Mitmachen. Pascal. Spiele lang hier. Lang.
1: Mann.
3: Ruhig bleiben.
0: Kriegt nicht sauber rein. Halle Einwurf.
3: Komm gleich stören.
0: Ja. Was war das für Schuss? Hoch, hinaus, aber ist aus. So, Lea wirft ein.
3: Lang hier.
1: Ruhig.
3: Mitmachen!
0: Daniel, genau. Da gehen weit hinaus.
3: Komm mit hin, komm Pascal, komm. Ja, drauf, drauf, drauf, nicht kommen lassen. Stürm. Ja, Lea ist.
0: Acht, Pascal. Die Neun greift ihn an.
3: Mitmachen, Lea.
0: Der Zweikampf, der was gewonnen von. Geht jetzt aus.
3: Stören!
0: Er rennt. Aber jetzt nicht so schnell gerade.
3: Kommt hin, stören!
0: Nimmst du den Versuch zu stören? Daniel bekommt.
3: Jetzt macht's!
0: Der 8, der macht. Der 8 bekommt ihn. Vor die Füße. Er läuft sich frei. Nein, nicht ganz.
3: Schade.
0: Schade.
3: Weiter, prima!
0: Dranbleiben! Gibt's eine Ecke für Eis
3: drin in der Mitte. Komm, ist Ecke.
0: Schade, oben rüber. Schade.
3: Und zurück. Lea, komm mitmachen, komm.
0: So, jetzt.
3: Da ist er nämlich. Den mitmachen nach vorne.
0: Der 11 schießt nach vorne, aber daneben.
3: Ja. Prima, Daniel, komm weiter. Lea, weiter vor. Das ist hier, Nico. Ruhig, gut, lass.
0: Geht über die rechte 10. Seite. Der 9 versucht es anzugreifen, bekommt. Nee, geht ins Aus. Hoher, weiter Ball, aber an.
3: Kommt doch mal!
0: Keine Zeit verlieren.
3: Mit anbieten, Lea, mit hinein zum Einwurf, mit anbieten.
0: Sehr schön, Daniel. Hoher Schuss.
3: Oh, weiter! Prima!
0: Tor fast getroffen, aber noch nicht ganz über der Linie. Nummer 10 über rechts.
3: Hey! Einwurf mit anbieten! Mit Ranta! Nico, aufpassen! Da bleibst du, aufpassen!
0: So, jetzt gibt es Einwurf.
3: Noch einer, komm!
0: Jetzt gibt es noch eine Ecke. Die Zeit wird knapp.
4: Wie lange hast du mir geguckt?
0: Ich habe jetzt auf dem Diktiergerät 15 Minuten, also sogar 12 Minuten. Wissen Sie, wie lange Sie spielen jetzt?
3: 15 Minuten.
0: Voller Stunde, ne? Also drei, circa 2 Minuten noch.
2: Ecke, los einmal!
0: Ran da! Jetzt gibt es noch eine Ecke, nicht rumtrödeln. Wir trödeln hier lange rum mit der Ecke, verlieren dadurch natürlich wertvolle Zeit.
2: Hey, guck, komm, nicht so lange rumtrödeln.
0: Jede Sekunde zählt.
2: Mitmachen!
0: Jetzt der Halle am Ball, hat noch in der Mitte.
2: Aufschieb, komm, Nico!
0: 10. Aber der Schuss geht nicht so weit.
2: Schneller, komm! Feierholen!
0: Jetzt müssen sie vorangehen, weil die Zeit wird auch ganz langsam knapp.
2: Vorschieben!
0: So, Daniel?
2: Leer, läuft! Leer, komm, mitmachen!
0: So, die rüber zur 10.
2: Über rechts, der Mitte!
0: Über zur Seite, Mitte. Schießt, kommt nicht dran. Ah. Ja, das war's. 1-0 verloren, das erste Spiel. Ah,
5: so,
0: Christian.
5: Und damit ist die erste Partie auch zu Ende.
1: Damit du Mano! Ivenga, komm, Mega!

0: ich freue mich. Daniel ist dabei. Grüß dich, meiner.
1: Moin, Matthias.
0: Bist du ein bisschen verschlafen, sehe ich gerade in deinen Augen. Aber Fußball macht dich wach, ne?
1: Ich hoffe es. Denke mal ja, heute auf jeden Fall, Matthias.
0: Oder? Heute wird es ja richtig spannend. Ja, was ist denn heute los? Was geht denn heute ab, Daniel?
1: Na, Landesmeisterschaft, Vorbereitung.
0: Also eine Vorrunde, ne? Na. Vorausscheid.
1: Genau. Und dann entscheidet sich, wer weiterkommt, wird er.
0: Ja. Und in Thale wird er richtig
1: in Thale dann dabei ist.
0: Ja, was motiviert dich beim Fußball?
1: Die Freude und so alles. Dass da wieder ordentlich was losgeht.
0: Ja, also letzten zwei Jahre hat es ja leider nicht geklappt, weil da eine starke Diakonie aus Wolfen euch immer ein Bein gestellt hat, ja?
1: Na.
0: Dieses Jahr soll es anders sein, ne?
1: Genau.
0: Alles klar, und da freue ich mich auch dann dabei zu sein. Und was macht für dich den Reiz des Fußballs aus? Warum gerade Fußball?
1: Bewegung. Ja. Bewegung ist das so.
0: Ja, und die Begegnung mit anderen Menschen, ja?
1: Genau.
0: Dass du aus der Einsamkeit rauskommst, na, ne? Super. Und ich habe jetzt auch letztens bei Mutmacher, den haben wir auch in dieser Sendung gehört, dass du seit 20 Jahren bei der Landschaft arbeitest und dass du gerne die Sportangebote annimmst. Wie ist das in der Werkstatt mit den Sportangeboten?
1: Ja, warum sollen wir ausgeschlossen werden? Nur weil wir da in einer Einrichtung arbeiten.
0: Ja.
1: Und alles denn eben wir mitmachen, wie Berlin, wo wir waren zur deutschen Meisterschaft.
0: Ja.
1: Und in Sommer da, hier,
0: ja,
1: wo wir dabei waren.
0: Ja, das Turnier, ja. Von der Phoenix Stiftung.
1: Genau, dass wir da
0: gut alles. Radio Obert hat in den Nachrichten drüber berichtet.
1: Ach genau. So, habt ihr gemacht?
0: Habe ich in den Nachrichten berichtet, habe ich eine Nachrichtenmeldung gehabt.
1: Ha.
0: Und warum gehört es für dich dabei, auch dabei zu sein, auch wenn du in einer Einrichtung arbeitest?
1: Dass wir andere Menschen zeigen, dass wir auch was kennen hier.
0: Ja.
1: Und nicht hier sagen, die arbeiten in der Einrichtung und ja, das ist für die alles leicht oder so.
0: Nee,
1: es wird einfach gezeigt, dass wir spielen können auch. Dass wir die zeigen, dass wir auch was am Ball können oder so.
0: Ja, natürlich. Und dass ihr auch jede Menge Spaß dabei habt, oder?
1: Genau.
0: Warum?
1: Ja.
0: Und noch eine schöne Frage. Du bist ja Fan vom HFC. Wie sieht es denn da aus?
1: Vierter Platz.
0: Oh, ja.
1: Aufsteigen konnten sie ja dieses Jahr nicht, weil die Lizenz irgendwie nicht hatten.
0: Ja, so. Und warum gerade der HFC bei dir?
1: Weil es in der Nähe ist.
0: Ja.
1: Brauche ich nicht so weit fahren.
0: Ja. Magst du doch erst FC Magdeburg?
1: Nein.
0: Warum nicht?
1: Nee, das ist nicht so.
0: Ja, aber trotzdem, jeder hat seinen Fußball.
1: Ja, das stimmt.
0: Und jeder hat seinen Spaß am Fußball. Das ist wichtig, ja?
1: Na.
0: Und hast du auch die WM? Guckst du auf die WM?
1: Ja, wenn die Zeiten nicht so blöde wären, früh
0: ja,
1: um
0: immer
1: drei
0: spät,
1: oder so,
0: drei
1: zu versetzen.
0: Ja, ja, durch die Zeitverschiebung, schade, ja. Okay, dann weiterhin viel Spaß, ja?
1: Na?
0: Und was ist heute dein Ziel, deine Motivation? Was ist dein Ziel?
1: Die Mannschaft nach vorne
0: durchkommen,
1: bringen.
0: Ja?
1: Die Mannschaft nach
0: Wie
1: vorne.
0: Wie bringst du deine Mannschaft nach vorne?
1: Wo ich sie oft baue und sage, was wir alles ordentlich machen können.
0: Ja, und auch so.
1: Dass jeder seinen Mann hat, weil für mich ist ja eine ganz andere Umstellung jetzt.
0: Ja.
1: Ich bin ja jetzt hinten in der Abwehr.
0: Ja, ich habe schon gelesen, wir haben es im Mutmacher gehört, genau. Mhm.
1: Und da tue ich hinten alles aufbauen.
0: Ja.
1: Dass sie alle ihre Männer haben.
0: Ja.
1: Dass jeder da ist.
0: Auf jeden Fall. Weiterhin viel Spaß, ne?
1: Genau. Super. Pascal hast du ja jetzt als Torschützen.
0: Pascal als Torschützen, ja.
1: Na, die ganze Interviewen mal.
0: Pascal als Torschützen?
1: Na.
0: Super.
1: Da ist er.
0: Ja, gleich machen wir nachher. Ja, na, super.
1: Gut.
0: Alles klar, bis dann, Männer.

0: auch so.
1: Stanley?
2: Ja, ja.
1: Hey, Stanley.
2: Na,
1: alles klar? Ja, klar. Warte, komm mal erstmal runter. Hier ist ein bisschen laut. Sehr schön. So, Stanley. Wie sieht's aus? Wie fühlst du dich hier beim Fußball, beim Turnier?
3: Gut, wieder dabei zu sein. Lange her.
1: Ja, Groß-Örner ist jetzt auch wieder stärker eingebunden, was ich sehr begrüße.
3: Ja, natürlich.
1: Auf jeden Fall. Was sind die Sportprojekte in der Werkstatt?
3: Na, Dart spielen, Fußball spielen, alles dabei. Ja. Sportbegeistert bei das Sportfest.
1: Ja.
3: Da sind wir, welche auch von Groß-Örner und Eisim vertreten.
1: Ja.
3: Und ja, auch die Gruppenleiter sind vertreten.
1: Jeder ist dabei, ja?
3: Ja, jeder dabei. Spaß an der Freude, sagt man.
1: Jetzt bist du heute hier beim Sportplatz des MSV. Du spielst ja Fußball. Warum spielst du gern Fußball?
3: Weil es Spaß an der Freude macht und weil es Teamgeist ist. Einfach ja. Spaß an dem Zeit zu nehmen.
1: Ja.
3: Und das bewegt auch mich, dass ich wieder dabei sein kann.
1: Ja, ja. Freut mich auch. Du, ja. Auf jeden Fall, weil du hast dich ja gut durchgekämpft, ja?
3: Ja, ich habe noch vieles anders durch.
1: Ja, ja, ja, ja, ja. Und dir macht der Fußball richtig Spaß. Wie macht dir der Fußball Spaß?
3: Ja, durch hier Christian Gabriel, da vieles auch ehrgeizig ist, ein guter Trainer. Und ich beerte auch meinen anderen Gruppenleiter, René Müller,
1: ja,
3: der leider nicht dabei sein kann.
1: Hm?
3: Aber trotzdem, wir sind eine gute Truppe. Ich habe ein gutes Gefühl, dass man auch Zielgebung ist, dass wir nach Thale kommen.
1: Ja, ich würde dich gerne begrüßen. Ja? Ja. Ich wäre auch gerne dabei für Thale.
3: Ja.
1: Und was hast du beim Fußball schon so in deinem Leben erlebt?
3: Ja, zweifacher Landesmeister. Und ja, die Zielgebung ist, nochmal Landesmeister zu werden. Aber ja, das ist nicht ein einfacher Weg.
1: Ja,
3: jedes Spiel geht von null los.
1: Da muss jedes sitzen,
3: und,
1: ja?
3: Ja, und jedes Spiel weiter Erfahrungen sammeln und ja, weiter gewinnen.
1: Was macht guten Fußball aus?
3: Na, Mannschaftssport.
1: Zusammenwirken, ne?
3: Ja, zusammen Teamwork.
1: Ja, sehr gut. Na, weiterhin viel Erfolg, ja?
3: Ja, danke nochmal, die Ehre.
1: Hey, super, bis dann, Meier. Ja, super, sehr schön.

0: Und hier ist der Thormann. Grüß dich, Manner. Und was ist dein Spaß am Fußball, dabei zu sein?
1: Ja, die Gemeinschaft.
2: War das so zu hoffen, oder was?
1: Teamwork.
0: Ja, zusammenwirken, ne?
1: Ja, Spaß und Freude halt.
0: Welche Position spielst du?
1: Ich spiele die Position als erster Torwart.
0: Warum gerade der Torwart?
1: Weil es halt einfach ein gutes Gefühl ist, die Bälle zu parieren und es halt einfach wieder mal zu schreiben, es ist halt einfach cool, die Bälle zu halten.
0: Warum ist es gerade Fußball für dich im Leben?
1: Ja, weil meine ganze Familie Fußball gespielt hat und ich einfach an diesen Erben teilhaben will.
0: Dass du einfach dabei bist, ja?
1: Genau.
0: Und das Schöne ist ja, Fußball ist ein Mannschaftssport. Was gefällt dir noch am Fußball? Hat das Miteinander, oder? Noch was?
1: Ja, miteinander auf jeden Fall.
0: Und es macht nebenbei noch ganz viel Spaß, oder?
1: Genau.
0: Auf jeden Fall. Weiterhin viel Erfolg, ja, Bruder?
1: Danke.
0: Hey, super.

0: gespielt, Großer. Sehr schön gespielt. Ey, super. Habt euch noch zurückgekämpft. Super. Was macht dir Spaß am Fußball?
1: Mir Spaß macht.
0: Ja.
1: So das Miteinander.
0: Ja. Ja. Einfach zusammen spielen, ja?
1: Ja.
0: Und warum spielst du gern Fußball?
1: Warum?
2: Dass wir Siege auch immer.
1: Weil es ein Teamsport ist. So, ja. Das immer das Miteinander, nicht immer gegeneinander, so ist das.
0: Ja. Super. Ja. Weiterhin viel Spaß, ja? Ja.
1: Danke.
2: Kannst du mal mit dem Trainer sprechen?
0: Ja, ja, ja.
2: Stefan!
0: Stefan!
2: Der macht Radiosender.
0: Ja, hey. Stefan, hier ist Radio Oma. Wir gehen mal kurz aus dem Spielfeld raus. Also, was ist deine Leidenschaft, Fußballtrainer zu sein?
3: Kommt wahrscheinlich erstmal, dass ich selber spiele.
0: Ja.
3: Kommt davon, dass ich selber spiele und dass dann die Jungs geschaut haben, wer könnte denn uns trainieren. Ich vor anderthalb Jahren in der Diakonie angefangen habe und dann gesagt habe, komm, das, was ich auch selber auf den Platz bringe, will ich auch den Jungs zeigen, will sie versuchen weiterzubringen, will sie pushen.
0: Ja.
3: Und ja.
0: Ihr seid ja richtig erfolgreich. Jetzt habt ihr uns 2-1 geschlagen nach 0-1 Rückstand. Also ihr habt euch zurückgekämpft. Also wir waren psychologisch total demoliert. Aber bei euch, wie baut ihr die Psychologie auf?
3: Ja, schwierig. Ich habe sie jetzt vor dem letzten Spiel, weil wir haben gegen Weißenfels leider 1-0 verloren. Das war natürlich schwierig.
0: Wir haben auch verloren gegen Weißenfels.
3: Ja. Und da war es natürlich schwierig, die Stimmung hochzuhalten. Ich habe den Jungs einmal gesagt, ihr müsst euch selber jetzt auch mal zur Brust nehmen. So wie er es auch im Training macht, habe es eigentlich mal in Ruhe gelassen. Ich habe ihn jetzt mal, habe ihn auch gesagt, wir hatten eine Viertelstunde Pause, habe gesagt, kommt, rauft euch selber mal zusammen, ihr könnt das, ihr wisst, wie es geht, und habe gesagt, klärt das unter euch.
0: Eigenverantwortung. Einfach,
3: genau, Eigenverantwortung. Genau.
0: Ressourcen aktivieren durch Eigenverantwortung.
3: Genau,
0: ne?
3: Genau.
0: Und was macht guten Fußball aus?
3: Das Team. Einzelspieler sind zwar wichtig, aber vor allen Dingen das Team, das Gefüge, finde ich, ist entscheidend, dass alles ineinander geht, dass sie wissen, wo sie laufen, dass das Automatismen, dass die funktionieren und genau.
0: Super, weiterhin viel Spaß.
3: Danke dir.
0: Ihr seid ja richtig gut erfolgreich, also top. Ja, also Bitterfeld-Wolfen, ihr seid wirklich immer eine gute Mannschaft.
3: Danke.
0: Zweimal habt ihr uns ja auch schon am Einzug in die Landesendrunde verhindert, vor 2 Jahren, letztes Jahr und vorletztes Jahr. Da haben wir nämlich einen 3. Platz gemacht und ihr wart nämlich 2. hinter Weißenfels. Das waren die letzten 2 Jahre so.
3: Okay.
0: Aber weiterhin viel Erfolg.
3: Ja, auch
0: super,
3: euch auch.
0: Hey, super.
3: Ja,
0: danke.
4: So, kommen wir zur Siegerehrung der... Da war ein kleiner Wackler. Gut. Zur Siegerehrung der diesjährigen Vorrundengruppe Süd der Landesmeisterschaft der Werkstätten für Behinderte Sachsen-Anhalt. Erstmal einen großen Applaus an alle. Waren tolle Spiele, super Tore dabei. Der erste Dank vorweg geht an unsere beiden Schiris. Da vorne sind, da vorne kommen sie. Dann warten wir natürlich auf den Moment, bis sie hier sind. Jawohl, die haben ganz souverän das Turnier über die Bühne gebracht. Vielen, vielen Dank nochmal an euch beide. Wie ihr seht, das Wetter hat gehalten. Mein zweiter Wunsch von heute früh ist leider nicht ganz in Erfüllung gegangen. Einen Verletzten hatten wir, aber sowas passiert halt auch immer wieder mal. Wir hoffen, dass dem Spieler aus Wittenberg bald wieder besser geht und ja, wünschen beste Grüße von hier nochmal. So, Siegerehrung 2026. Wir fangen an mit Platz 7, den errang das Team aus Vorburg. Einer muss nun mal auch von hinten anfangen in der Liste, aber ihr habt euch wacker geschlagen und auch einige Tore erzielt. Von daher herzlichen Glückwunsch und für euch natürlich auch im Trainingsball, damit ihr bis nächstes Jahr noch ein bisschen fleißiger trainieren könnt. Dankeschön. Platz 6 geht in diesem Jahr an das Team aus Wittenberg, zum ersten Mal bei uns in der Gruppe. Auch gute Spiele mit abgeliefert. Und auch für euch natürlich Urkunde, Pokal und Trainingsball. Dankeschön. Wir kommen zu Platz 5. Ja, das Foto noch. Wir kommen zu Platz 5 und dem belegten hier die Gastgeber aus Eisleben. Darf den Ball fangen, souverän, super. Lea.
1: Lea.
0: Lea, komm.
4: Aber das Foto bitte mit Decke auf dem Pokal. So, wir kommen zu Platz 4 und den hat das Team aus Sangerhausen errungen. Ein Punkt mehr, deshalb auch die bessere Platzierung, 7 Punkte. Herzlichen Glückwunsch. So, und jetzt kommen wir zu den Plätzen 1 bis 3 oder 3 bis 1. Das sind auch diejenigen, die dieses Jahr zur Endrunde nach Thale fahren. Die Endrunde findet statt am 10. Juni in Thale. Und als erster von den drei Mannschaften, die jetzt noch fehlen, hat sich dafür qualifiziert das Team der Diakonie Wolfen.
0: Geil.
4: Ist zwar punktgleich mit den Zweitplatzierten, haben aber ein Tor weniger erzielt. Oder in der Torfit-Getrennt ein Tor weniger. Herzlichen Glückwunsch nach Wolfen. Den zweiten Platz, wie gesagt, auch mit 13 Punkten, aber mit plus 7 in der Tordifferenz, das Team der Hallischen Binder Nachschnitten. So, und dann bleibt noch eine Mannschaft übrig. Das Foto, aber ich kann ja erzählen, das Foto ist ja ohne Ton, ja, super. Das letzte Team ist der Titelverteidiger, das heißt der noch amtierende Landesmeister. Hat dadurch auch gute Chancen, das zu wiederholen in diesem Jahr. Mal sehen, wie erfolgreich sie abschneiden. Herzlichen Glückwunsch zum ersten Platz mit 16 Punkten. Das Team von Integra Weißenfels.
0: Mega.
4: Wie gesagt, wir wünschen viel Erfolg. Nochmals herzlichen Dank, dass ihr alle gekommen seid für die schönen Spiele. Wir wünschen euch noch eine gute Zeit. Wartet mal ganz kurz, bis ihr den Platz verlasst. Vielleicht können wir ganz schnell noch ein Gruppenfoto hinbekommen, was wir dann vielleicht auch veröffentlichen können von der Vorrundier. Wie gesagt, ich sage an der Stelle schon mal gute Heimfahrt und hoffentlich bis im nächsten Jahr wieder. Bleibt alle schön gesund. Viel Spaß.
0: Sehr schön. Sehr gut. Das war das Fußballturnier. Die Vorrunde der für die Landesmeisterschaften Sachsen-Anhalt Süd. Von Radio Mod berichtet hier aus Eisleben Matthias Hoppe. Und in der nächsten Sendung freue ich mich schon, da wird es ein ganz anderes Thema geben. Und zwar der Pfingsttanz in Alsdorf. Das wird unser Thema. Nächste Mal bei Radio Mod. Nächste Woche 20 Uhr Samstag und Dienstag in der Wiederholung. Ab geht's. Bis dann, Freunde.

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1: 22 Uhr.
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3: Die aktuellen Temperaturen: Mehringen 21 Grad, Kochstedt 20 Grad, Bernburg 21 Grad, Quedlinburg 22 Grad, Harzgerode 19 Grad, Stiege 17 Grad, Wernigerode 21 Grad, Schirke 15 Grad und auf dem Brocken 14 Grad.

Mein Name ist Chris Thomas Schrader und ich heiße Sie recht herzlich willkommen zu Banzai, dem Magazin für Anime, Manga, Japan und Asien, hier auf Radio HBW. Leider habe ich immer noch privat zu tun, sodass die Sendung ebenfalls wieder drunter leidet. Vorweggenommen, es kann sein, dass auch nächste Woche nochmal die Sendung mit Musik bestückt wird, da die Probleme immer noch nicht behoben sind. Ich hoffe allerdings, dass es nicht der Fall wird. Spätestens Anfang Juli sollte es dann sich allerdings wieder eingependelt haben und dann die Sendung ganz normal auch mit Inhalten, Beiträgen, Interviews etc. laufen. Wie gesagt, diese Woche nochmals Musik. Dabei ist diesmal der Fokus eher auf den älteren Animes. Und damit viel Spaß bei der heutigen Sendung.

Dies war's dann bereits wieder mit der heutigen Sendung von Banzai, dem Magazin für Anime, Manga, Japan und Asien hier auf Radio HBW. Wie gesagt, weiß ich leider noch nicht, ob nächste Woche die Sendung gut ausgefüllt wird oder doch leider wieder nur mit Musik läuft. Wissen Sie, wie Sie es herausfinden können? Schalten Sie einfach nächste Woche wieder ein. Bis dahin wünsche ich Ihnen nämlich eine angenehme Woche. Ihr Chris Thomas Schrader.

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2: Die aktuellen Temperaturen. Meringen 18 Grad, Kochstedt 18 Grad, Bernburg 20 Grad, Quedlinburg 20 Grad, Harzgerode 16 Grad, Stiege 13 Grad, Wernigerode 19 Grad, Schirke 13 Grad und auf dem Brocken 14 Grad.
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1: 0 Uhr.
2: Das Harz-Börde-Wetter.
3: Die aktuellen Temperaturen: Mehringen 17 Grad, Kochstedt 18 Grad, Bernburg 19 Grad, Quedlinburg 19 Grad, Harzgerode 15 Grad, Stege 11 Grad, Wernigerode 19 Grad, Schirke 10 Grad und auf dem Brocken 13 Grad.
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1: Die Stadt Zeeland. Zeeland ist eine Stadt im äußersten Westen des Salzlandkreises. Als Ortsteile gehören Friedrichsaue, Frohse, Gatersleben, Holm, Nachterstedt und Schadeleben zur Stadt. Allzu lange gibt es diesen Zusammenschluss einzelner Städte und Dörfer zu der Verwaltungseinheit Stadt aber auch noch nicht. Erst die Gemeindegebietsreform in Sachsen-Anhalt im Jahr 2009 führte zu dieser Entwicklung. So haben wir hier einmal einen der seltenen Fälle, wo das exakte Geburtsdatum einer Stadt feststeht. Es war nämlich der 15. Juli 2009. Bis dahin waren die Stadt Holm und die Gemeinden Friedrichsaue, Frohse, Nachterstedt und Schadeleben in der Verwaltungsgemeinschaft Zeeland verwaltungstechnisch miteinander verbunden. Gatersleben wurde bis zum 1. September 2010 von der Stadt Zeeland mitverwaltet, dann aber eingemeindet. Eigentlich ist Zeeland als Stadt somit weniger das Ergebnis einer homogenen Entwicklung im Laufe der Zeit von einer Siedlung hin zu einer Stadt. Vielmehr haben sich vormals eigenständige Orte in einer Zweckehe zu einer Stadt zusammengeschlossen. Dieses Kunstgebilde brauchte dann auch noch einen neuen Namen, unter dem sich alle Orte der Gemeinschaft wiederfinden konnten und nicht das Gefühl bekamen, einfach zugunsten eines anderen Ortes untergebuttert worden zu sein. Was die Orte von Zeeland in all ihrer Unterschiedlichkeit eint, ist der Bezug zu dem ehemaligen Seegebiet, das von Aschersleben bis nach Gatersleben noch bis Anfang des 18. Jahrhunderts reichte. Der Aschersleben oder auch Gatersleber oder Wilsleber-See wurde auf Befehl des Königs von Preußen ab 1703 trockengelegt. Wasser gibt es auch noch von zwei anderen Seiten in Zeeland. Zum einen werden die Ortsteile Holm und Gatersleben von der Selke durchflossen, die flussabwärts in die Bode mündet. Zum anderen ist da der Hauptseegraben, der mit dem Braunkohlenabbau für die Entwässerung des Tagebaus sorgt und auch heute noch nach Einstellung des Braunkohletagebaus für die Rekultivierung wichtig ist. Außerdem liegen der große Concordiasee und der etwas kleinere Königsauersee in unmittelbarer Nähe. So prägen Wasser und Seen das Landschaftsbild der Stadt und die Namensgebung zum Zeeland ist dann nur noch die logische Schlussfolgerung. Sie hörten einen Beitrag über Orte unserer Region, heute die Stadt Zeeland, gesprochen von Jenny Dankwart für Radio HBW.

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1: Das Pegelhäuschen in Barby. Bereits seit dem Jahr 1776 wurden die Pegelstände für die Elbe in Barby gemessen.

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1: Die Weberstraße in Quedlinburg. Die Weberstraße ist eine in der Neustadt Quedlinburgs gelegene alte Straße. Ihre erste Erwähnung geht zurück auf das Jahr 1493. Diese Straße führt vom ehemaligen Marktplatz der Neustadt, dem heutigen Mathildenbrunnen, bis zur Stadtmauer. 1857 erfolgte der Durchbruch durch die Stadtmauer und damit war der direkte Zugang zum Kehrs geschaffen. Und wo kommt der Straßenname nun eigentlich her? Die Namensgebung erfolgte nach dem Gewerbe der ehemals dort ansässigen Leinenweber. Das war ein Bericht über die Straßen Quedlinburgs. Heute die Weberstraße, gesprochen von Annette Kunert für Radio HBW.

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1: Renatus Andreas Cortum. Renatus Andreas Cortum wurde am 9. Oktober 1674 in Aschersleben geboren. Sehr bald starben Mutter und Vater, sodass er schon mit 6 Jahren vollweise war. Er wuchs vermutlich in Quedlinburg auf, wo er dann auch seine Schulbildung erfahren haben dürfte. Nach dem Theologiestudium in Halle erhielt er im Oktober 1698 seine erste Pfarrstelle als Prediger zu Friesdorf und Rammelburg in der Grafschaft Mansfeld. Er wurde jedoch bereits im Jahr darauf als lutherischer Prediger an die Marktkirche in Aschersleben berufen. Diese Kirche, die ehemalige Franziskanerkirche, war Ende des 17. Jahrhunderts auf Anordnung des Kurfürsten Friedrich III. Instand gesetzt worden. Sie war zum gemeinschaftlichen Gebrauch durch die evangelisch-lutherische und die evangelisch-reformierte Gemeinde vorgesehen. Cortum genoss offenbar das Wohlwollen des preußischen Hofes. Allerdings wurde ihm die Anstellung durch die Prediger an St. Stephani und den Magistrat in Aschersleben verwehrt. Dadurch war Aschersleben ein Jahrzehnt lang Dauerthema am preußischen Hof. Beschwerden, Eingaben und Auflagen gingen hin und her. König Friedrich I. griff sogar persönlich ein. Es half alles nichts. Ein dauerhaftes Einvernehmen war nicht herzustellen. Mit Order vom Juli 1710 verfügte Friedrich I. schließlich einen Tausch. Renatus Andreas Cortum sollte nach Hattingen in der Grafschaft Mark in Westfalen gehen. Der dortige Pfarrer Johann August Schlitte dafür nach Aschersleben. Was der, in Kenntnis der Dinge, aber nicht tat. Cortum trat 1711 sein Amt als Oberprediger in Hattingen an. Er wurde von der Gemeinde angenommen und fühlte sich sehr wohl, sodass er die Muße fand, sich wissenschaftlichen und theologischen Studien zu widmen. Diese für ihn so angenehme Zeit endete jedoch um 1720. Seit 1713 war ja Friedrich Wilhelm I. auf dem Thron, bekannt dafür, dass er überall lange Kerls anwerben ließ. Als Cortum in einem Werberstreit nicht die vom König erwartete Position einnahm, ließ Friedrich Wilhelm I. ihn in Festungshaft nehmen und nach Berlin beordern. Letztlich akzeptierte der König aber Cortums Haltung und übertrug ihm 1721 die Pfarre in der alten Bischofsstadt Lebus bei Frankfurt an der Oder. Hier nun fand er seine vollständige Erfüllung, sowohl auf der Kanzel als auch als Schriftsteller mit seinen theologischen und heimatkundlichen Schriften. Am 5. Juni 1747 starb er in Lebus. Das war Wissenswertes über berühmte Persönlichkeiten unserer Region. Heute Renatus Andreas Cortum, gesprochen von Beate Rust für Radio HBW.

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1: Der Ort Greifenhagen. Flächenmäßig umfasst der zwischen Hettstedt und Saurasen gelegene Ort Greifenhagen nicht einmal 5 Quadratkilometer. Entwicklungsgeschichtlich setzt sich das Dorf, durch den der Stockbach fließt, aus zwei Siedlungen unterschiedlichen Typs zusammen. Das Oberdorf ist ein Haufendorf. Der südliche Teil ist ein typisches Doppelzeilendorf, bei dem sämtliche Grundstücke auf beiden Seiten einer Straße liegen. Auch namenstechnisch sind Ober- und Unterdorf unterschiedlich. Das Oberdorf taucht in einer Urkunde aus

Römischen Ehe hervorgegangen und mit einem Teil des Frankenreichs als Erbe bedacht. Von seinen Halbbrüdern aber als illegitim bezichtigt, stachelte Grifo im Jahre 747 die Sachsen zum Aufstand an. Im Laufe der Jahrhunderte wechselte die Herrschaft über Greifenhagen mehrfach. Da man keine eigene Kirche in Greifenhagen hatte, mussten die Greifenhagener ins nahegelegene Bräunrode hinüber zur Kirche gehen. Wirtschaftlich geprägt war Greifenhagen von den Industriebetrieben der Städte Hettstedt und Mansfeld, vor allem aber vom Kupferbergbau der Umgebung. Viele Greifenhagener arbeiteten hier. Mit dem Schwinden des Bergbaus und vor allem der Abwicklung der Betriebe nach der deutschen Wiedervereinigung waren auch viele Greifenhagener gezwungen, sich umzuorientieren. Sie hörten einen kleinen Bericht über den Ort Greifenhagen, gesprochen von Gerda Karl für Radio HBW.

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1: Die Prinzessin von Nienburg. Es ist schon erstaunlich, was da manchmal zutage kommt, wenn man in unserer Region in der Erde buddelt. Sei es die Himmelsscheibe bei Nebra, der Goldarmring in Schneidlingen oder die Nienburger Prinzessin. Gut, vieles sind Zufallsfunde, so auch die Nienburger Prinzessin. Als im April des Jahres 1936 ein Teil der Straße von Nienburg nach Kalbe abrutschte, fanden Straßenbauarbeiter Skelettreste und einen runden, flachen Bronzegegenstand. Der hinzugerufene Museumsmitarbeiter aus Bernburg sicherte den Fund. Es dauerte aber noch gut 20 Jahre, bis der Fund im Rahmen einer wissenschaftlichen Arbeit sowie einem Fachaufsatz archäologisch dokumentiert und bewertet wurde. Was dann aber alles zusammenkam, hat es schon in sich. Was war aber passiert? Anfang des 4. Jahrhunderts wurde nördlich von Nienburg in der Nähe der Saale eine junge Frau beerdigt. Für ihr zukünftiges Leben im Totenreich wurde sie, den damaligen Sitten entsprechend, mit reichen Grabbeigaben ausgestattet. Schließlich sollte ihrer Seele es an nichts fehlen. Die Leiche war in ein Gewand gekleidet, das vor der Brust mit einer wertvollen Silberfibel zusammengehalten wurde. Diese Fibel in der Form einer Scheibenfibel ist äußerst repräsentativ und mit blauen Glassteinen besetzt. Zusätzlich war noch eine Bronzefibel beigefügt. Um den Hals hingen zwei schmale silberne Reifen. An den Armen war sie mit einem Bernstein-Collier und einem Collier aus blauen Glasperlen geschmückt. Wenn man weiß, welchen Wert Bernstein seinerzeit hatte, wahrlich eine fürstliche Grabbeigabe. Ein reich verzierter Kamm aus Hirschgeweih, der auch heute noch als Geschenk etwas hermachen würde, und eine Handspindel aus Ton legte man ihr noch mit in das Grab. Zwei sehr persönliche Gegenstände. Die wichtigste Grabbeilage dürfte jedoch ein Bronzeteller mit einem Durchmesser von 30 cm sein. Der Teller war am Kopfende aufgestellt worden. Bei solch reichen Grabbeilagen, insbesondere bei dem wertvollen Bronzeteller und dem Bernsteincollier, kann es sich bei der jungen Frau wohl nur um eine Angehörige einer gehobenen Schicht, einer Art Stammesadel handeln, also einer Art Prinzessin. Wenn Sie einmal die wirklich attraktiven Grabbeigaben und eine Rekonstruktion der Kleidung sehen möchten, dann besuchen Sie doch einmal das Museum im Schloss von Bernburg. Über die Prinzessin von Nienburg sprach Gerda Karl für Radio HBW.

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2: 2 Uhr.
3: Das Harzbördewetter.
4: Die aktuellen Temperaturen: Mehringen 14 Grad, Kochstedt 17 Grad, Bernburg 17 Grad, Quedlinburg 15 Grad, Harzgerode 10 Grad, Stiege 13 Grad, Wernigerode 15 Grad, Schirke 9 Grad und auf dem Brocken 12 Grad.
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